0: mitgeteilt. Zusätzlich erhalten alle 48 Teams Zugang zu einer KI-gestützten Analyseplattform für Taktik- und Spielanalysen. Doch auch abseits der Weltmeisterschaft gibt es bereits Ideen für die Zukunft. So könnten Drohnen mit Ballfangsäcken künftig scharf geschossene Bälle Richtung Publikum noch in der Luft abfangen und so die Fans schützen. Außerdem ist es möglich, dass Ballkinder künftig durch sogenannte Ballpicking-Roboter ersetzt werden. Diese sollen Bälle nicht nur einsammeln, sondern den Spielerinnen und Spielern auch direkt zuspielen können. Ob sich diese Technologien tatsächlich durchsetzen, wird sich aber erst in den kommenden Jahren zeigen.
1: Und jetzt zu den Wetteraussichten und zu Thomas Vostal.
2: Der Sonntag bringt uns frühsommerliches Wetter mit einigen Sonnenstunden. Aber es wird nicht überall durchwegs trocken bleiben. Im Laufe des Tages entstehen stellenweise Regenschauer und Gewitter. Am wahrscheinlichsten sind sie im Bergland, ganz vereinzelt sind sie auch im Flachland möglich. Warm wird es überall mit Höchstwerten zwischen 20 und 26 Grad, im Osten um 28. Auf den Bergen in 2000 Meter hat es heute um die 10 Grad. Am Montag sehr warm und überwiegend sonnig und nur vereinzelt gewitterig, ab Dienstag dann deutlich kühler.
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1: Am Mikrofon ist Sophie Mooseder. Es ist 3 Uhr. Kommende Woche wird abgestimmt über das sogenannte EABG, das Erneuerbaren Ausbaubeschleunigungsgesetz. Es soll Bundesländer verpflichten, bei der Energiewende mitzumachen. Noch schaut es aber so aus, als würde die erforderliche Mehrheit im Nationalrat nicht zustande kommen. Paul Sihorsch berichtet.
2: Die Beschleunigung für Erneuerbare braucht eine Zweidrittelmehrheit. Die Verhandlungen laufen, sagt Energiestaatssekretärin Elisabeth Zehetner, ÖVP.
3: Es gibt noch ein paar Knackpunkte, wo wir uns zwar über das gemeinsame Ziel einig sind, aber nicht über den Weg, wie wir dorthin kommen.
2: Der Verhandlungspartner, die Grünen. Energiesprecher Lukas Hammer ist wenig optimistisch, dass es am Donnerstag ein Ja von den Grünen im Parlament geben wird.
4: Das hängt davon ab, ob der Herr Wirtschaftsminister den Mut aufbringt, sich gegen die Blockadehaltung der Landeshauptleute durchzusetzen und Nachbesserung bei den Zielen auch durchzusetzen.
2: Ein Knackpunkt, die Ausbauziele für Wind und Sonne. Einige Länder stemmen sich gegen die Vorgaben vom Bund. Dabei müssten die Ziele höher sein, kritisieren neben die Grünen. Kritik am Entwurf kommt auch von Vertretern der Wind- und Kleinwasserkraft.
1: Im Kosovo wird heute ein neues Parlament gewählt und das schon zum dritten Mal innerhalb von 1,5 Jahren. Grund dafür ist, dass sich das Parlament nicht fristgerecht auf einen neuen Präsidenten einigen hat können. Barbara Czandl berichtet.
5: Bereits im vergangenen Jahr gab es im Kosovo 2 Parlamentswahlen. Aus der ersten im Februar ist Vete Vendosje, die Partei von Albin Kurti, zwar als Siegerin hervorgegangen. Alle Versuche einer Regierungsbildung sind damals allerdings gescheitert. Bei Neuwahlen im Dezember erhielt Kurtis Partei dann 51% der Stimmen. Im Parlament mit 120 Sitzen hatte Vete Vendosje zusammen mit den an der Regierung beteiligten Vertretern der nicht-serbischen Minderheiten eine absolute Mehrheit. Was die Wahl des Staatsoberhauptes betrifft, war Kurtis Partei allerdings auf die Opposition angewiesen, die sich geweigert hatte, daran teilzunehmen. Von den 120 Abgeordneten im Parlament müssen nämlich 80 anwesend sein, um diese Wahl zu ermöglichen. Die Amtszeit der bisherigen Präsidentin Vjosa Osmani ist bereits am 4. April zu Ende gegangen.
1: Und bei der Fußball-Weltmeisterschaft darf das iranische Nationalteam nur für Spiele in die USA einreisen. Nach den Matches muss das iranische Team die USA sofort verlassen. Die Spieler müssen wieder nach Mexiko reisen, heißt es vom dortigen iranischen Botschafter. Grund ist der Krieg zwischen dem Iran und den USA. Und jetzt zum Wetter und zu Thomas Wostal.
6: Der Sonntag wird warm, die Temperaturen steigen heute auf 20 bis 26 Grad. Im Osten sind bis zu 28 oder 29 Grad möglich. Und überall in Österreich scheint heute für einige Zeit die Sonne. Allerdings im Laufe des Tages entstehen dann wieder stellenweise Regenschauer und Gewitter. Am wahrscheinlichsten sind sie im Bergland, ganz vereinzelt sind sie heute auch im Flachland möglich. Am Montag sehr warm, überwiegend sonnig und nur vereinzelt gewitterig. Am Dienstag und am Mittwoch dann allerdings mit Regen und mit Gewittern deutlich kühler.
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1: Am Mikrofon ist Sophie Mooseder, es ist 4 Uhr. Damit Kinder schwimmen lernen, organisiert die Salzburger Gemeinde Antaring jetzt selbst Kurse. Sie will nicht warten, bis das neue Hallenbad im Flachgau fertig ist. Peter Obermüller.
2: Freischwimmer ab 7 Jahren und Fahrtenschwimmer ab 9 Jahren. Die Landjugend trainiert und die Wasserrettung nimmt die Prüfungen ab. Es gäbe dringenden Bedarf an Schwimmkursen. Man könne nicht warten, bis es im Flachgau endlich ein Hallenbad gibt. Also führt die Gemeinde Antaring die Ausbildung im eigenen Freibecken durch. Bürgermeister Alois Mühlbacher, ÖVP.
3: Es ist ein saugroßes Anliegen, dass die Kinder bereits im Volksschulalter Sicherheit am Wasser entwickeln. Und wir rechnen so mit 15 bis 20 Leuten, dann ist das ein erfolgreicher Kurs. Und Nichtschwimmen kann lebensgefährlich sein. Und ich glaube, dass es unsere Verpflichtung ist, dass wir dem vorbringen.
2: 10 bis 12 Trainingseinheiten zu je 2 Stunden sind geplant. Das Informationsblatt für den Ferienschwimmerkurs liegt in der Gemeinde, in einer Bank und in der Volksschule auf. Anmeldeschluss für den Ferienschwimmkurs ist am 14. Juni.
1: Die EU will beibehalten, dass Passagiere bei verspäteten Flügen entschädigt werden. Der weltweite Luftfahrtverband sieht das aber kritisch. Alle müssten mehr zahlen, damit 1% der Passagiere entschädigt werden können, heißt es. Ein neuer Kompromiss liegt laut Berichten in der EU zur Abstimmung bereit. In der Nähe von einem Festival sind in den USA Schüsse gefallen. Mindestens 12 Menschen sind laut Polizei verletzt worden. Nach dem Täter wird gefahndet.
4: Die Fußball-WM 2026.
1: In 4 Tagen geht's wieder los, da startet die Fußball-Weltmeisterschaft in Nordamerika. Der Handel in Österreich erwartet sich dadurch ein Umsatzplus. Ö3-Reporter Johannes Ruprecht.
5: Der WM-Anpfiff naht und mit ihm die Vorfreude. Auch bei den heimischen Fans steigt das Fußballfieber, trotz teils später Anstoßzeiten.
6: Ja, natürlich werde ich Fußball-WM schauen. Ja. Auch dadurch, dass Österreich dabei ist, natürlich auch ein Highlight. Ne?
7: Vielleicht mit einem Achterl Wein zu Hause gemütlich vom Fernseher.
8: Beim der letzten WM, glaube ich, oder so, da habe ich direkt vor dem Fenster Public Viewing gehabt. Das war dann ein bisschen indirekt ganz lustig.
5: Auch der Handel dürfte von der Sportbegeisterung profitieren. Das ergibt eine Umfrage des Handelsverbands, erklärt Geschäftsführer Rainer Will.
9: Von jenen, die mehr Ausgaben planen, werden im Schnitt 133 Euro ausgegeben. Das resultiert in Mehreinnahmen von 200 Millionen Euro für den österreichischen Handel.
5: Besonders gefragt seien Getränke, Snacks und Grillprodukte.
1: Und jetzt zum Wetter und zu Thomas Wostal.
10: Der Sonntag bringt uns frühsommerliches Wetter mit einigen Sonnenstunden. Aber es wird nicht überall durchwegs trocken bleiben. Im Laufe des Tages entstehen stellenweise Regenschauer und Gewitter. Am wahrscheinlichsten sind sie im Bergland, ganz vereinzelt sind sie auch im Flachland möglich. Warm wird es überall mit Höchstwerten zwischen 20 und 26 Grad, im Osten um 28. Auf den Bergen in 2000 Meter hat es heute um die 10 Grad. Am Montag sehr warm und überwiegend sonnig und nur vereinzelt gewitterig, ab Dienstag dann deutlich kühler.
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1: Im Nachrichtenstudio Martina Kofler. Guten Morgen. Die Weltgesundheitsorganisation WHO will ihren Kampf gegen Ebola verstärken. In den nächsten 6 Monaten sollen mehr als 500 Millionen Dollar investiert werden. In Zentralafrika hat sich die Zahl der bestätigten Ebola-Fälle unterdessen auf fast 500 erhöht. Markus Langer berichtet.
2: In der Demokratischen Republik Kongo gäbe es nun 452 bestätigte Infektionen, darunter 82 Todesfälle. In Uganda seien 19 Ebola-Fälle bestätigt, 2 infizierte Menschen starben dort, hieß es von der Weltgesundheitsorganisation. Damit verzeichnete die WHO 100 bestätigte Infektionen und 20 Todesfälle mehr als am Vortag. Die WHO hatte wegen der Epidemie Mitte Mai eine gesundheitliche Notlage von internationaler Tragweite ausgerufen, ihre zweithöchste Alarmstufe. Der aktuelle Ausbruch wird durch eine Virusvariante verursacht, gegen die es bisher weder eine spezifische Behandlung noch einen zugelassenen Impfstoff gibt.
1: In London finden heute Ukraine-Gespräche statt. Der britische Premier Starmer sowie Frankreichs Präsident Macron und der deutsche Kanzler Merz treffen mit dem ukrainischen Präsidenten Zelensky zusammen. Dabei soll es um die weitere Unterstützung der Ukraine und verstärkten Druck auf Russland gehen. In Armenien finden heute Parlamentswahlen statt, die als richtungsweisend gelten. Der amtierende Regierungschef Nikol Pashinyan, der das Land der EU annähern möchte, hofft dabei auf die Wiederwahl seiner Partei. Stärkster Herausforderer ist der pro-russische Milliardär Samuel Karapetyan mit seiner Oppositionspartei Starkes Armenien. Parlamentswahlen finden heute auch im Kosovo statt, zum bereits 3. Mal in 1,5 Jahren. Die Wahl war angesetzt worden, nachdem das tief gespaltene Parlament sich nicht auf einen Präsidenten hat einigen können. Die Verfassung sieht in diesem Fall vor, dass innerhalb von 45 Tagen ein neues Parlament gewählt werden muss. Am 2. Tag seiner Spanienreise wird Papst Leo heute im Zentrum von Madrid eine Messe halten, zu der bis zu 1 Million Gläubige erwartet werden. Auf seiner einwöchigen Reise wird der Papst noch Barcelona und die Kanarischen Inseln besuchen. Das waren die Nachrichten mit Martina Kofler. Und jetzt noch zum Wetter.
3: Vor allem im Osten und Süden erwartet uns heute ein sommerlicher Sonntag mit Höchstwerten zwischen 24 und 28 oder 29 Grad. Dazu scheint zunächst meist die Sonne. Von Vorarlberg bis ins westliche Niederösterreich und in den Norden der Obersteiermark werden es 20 bis 25 Grad und gebietsweise halten sich noch etwas dichtere Wolken, im Bereich der Nordalpen vielleicht auch einzelne Regenschauer. Dann lockert es auch hier auf. Allerdings entstehen nach und nach wieder einige Quellwolken und ein paar Regenschauer und Gewitter. Besonders am Nachmittag entlang des Alpenhauptkamms und auf den Bergen im Süden. Ausschließen kann man sie aber auch anderswo nicht. Zum Teil weht sehr lebhafter Wind, meist aus West bis Nordwest. Morgen wird es dann noch eine Spur wärmer mit 22 bis 30 Grad. Im Flachland wird es wieder oft sonnig. Im Bergland kommen zum Sonnenschein aber auch Wolken und am Nachmittag ein paar Schauer und Gewitter. Am Dienstag wird es im Osten und Süden schwül und noch einmal sehr warm mit bis zu 30 Grad. Von Westen her ziehen im Laufe des Tages aber recht verbreitet Schauer und Gewitter auf und bringen Abkühlung. So viel zum Wetter mit Jörg Stiebor.
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2: 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Mit dem richtigen Fuß aufstehen, einen Tag richtig gut beginnen, das können wir beeinflussen, und zwar mit Gedanken. Deshalb geht's in den Morgengedanken heute und in der kommenden Woche um etwas, das nicht zu Unrecht als Himmelsmacht bezeichnet und besungen wird, um die Liebe nämlich. Pfarrerin Helene Lechner leitet das evangelische Predigerseminar in Wien und sie beginnt heute mit der Liebe sozusagen ganz oben.
3: Gott ist die Liebe, ist in mancher evangelischen Kirche in Österreich als Schriftzug über dem Altarraum zu lesen. In der evangelischen Johanneskirche Kufstein zum Beispiel oder auch in der evangelischen Christuskirche in Wels. Dass in diesen Kirchen das Leben in seiner ganzen Fülle unter diesem biblischen Wort aus dem Neuen Testament zusammenkommt, berührt mich. Kleinere und größere werden darunter getauft. Jugendliche feiern Konfirmation. Eheleute sprechen sich vor Gott und der anwesenden Gemeinde das Ja-Wort zu. Die Trauer um geliebte Menschen hat unter ihm Platz. Die Gemeinde versammelt sich zur Feier des heiligen Abendmahls. Wunderbar ist, in diesen göttlichen Raum der Liebe darf jeder, jede treten und sich sehen lassen, als der oder die er oder sie gerade ist. Nicht nur im wörtlichen, sondern auch im übertragenen Sinn. Denn diese Liebe Gottes, von der dieses Bibelwort erzählt, ist nicht auf das Innere von Kirchenmauern beschränkt. Gott ist die Liebe, und wer in der Liebe bleibt, der bleibt in Gott und Gott in ihm, lautet dieser Vers aus dem 1. Johannesbrief vollständig. In der Liebe mit Gott verbunden, wo auch immer ich unterwegs bin, dieser Gedanke begleitet mich heute in den Tag.
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1: Am Mikrofon Martin Walder. In Peru findet heute die Stichwahl um das Präsidentenamt statt. Die Kontrahenten sind Keiko Fujimori, die Tochter des ehemaligen Diktators Alberto Fujimori, und der linke Kandidat Roberto Sanchez. Gegen ihn wurde zuletzt ein Protest angeordnet. Marin Häusermann berichtet.
2: Für Roberto Sanchez steht nun noch viel mehr auf dem Spiel. Denn wenn der linke Politiker die Stichwahl gewinnt, genießt er Immunität. Der Prozess wegen falschen Angaben zur Finanzierung seiner Partei würde eingefroren werden. Um möglichst viele Wähler zu gewinnen, hat er in seinem Regierungsprogramm auch Punkte anderer Parteien aufgegriffen. Denn in der ersten Wahlrunde waren 35 Kandidaten angetreten und Sanchez hat nur 12% der Stimmen erreicht. Auch seine Kontrahentin, die rechtskonservative Keiko Fujimori, hat nur 17% der Wähler von sich überzeugen können. In den Umfragen für die heutige Stichwahl liegt sie leicht vorn. Sicherheit und Arbeitsplätze verspricht Fujimori einem Peru, das unter Kriminalität, wirtschaftlichen Problemen und politischer Instabilität leidet. Gewinnt sie, rückt ein weiterer südamerikanischer Staat nach rechts.
1: Die US-Regierung plant offenbar, iranische Vermögenswerte an ihre Verbündeten Kuwait und Bahrain weiterzugeben. Damit sollen die durch iranische Angriffe verursachten Schäden beglichen werden, berichtet die Nachrichtenagentur Reuters unter Berufung auf Insider. Finanzminister Scott Bessent soll bereits angeordnet haben, die Höhe der bisher entstandenen Schäden zu ermitteln. Im ukrainischen Atomkraftwerk Saporischschja ist laut internationaler Atomenergiebehörde die externe Stromversorgung wiederhergestellt. Zuletzt mussten die abgeschalteten Reaktoren der Anlage mit Dieselnotstromaggregaten gekühlt werden. Der jüngste Ausfall sei bereits der 18. seit Kriegsbeginn gewesen, so die IAEA. Während Österreichs Fußballnationalmannschaft die restlichen Tage bis zum WM-Start ohne Testspiel verbringt, haben andere Teams noch letzte Freundschaftsspiele absolviert. Deutschland etwa feiert in Chicago bei großer Hitze einen knappen 2-1-Sieg über den WM-Gastgeber. Aus den USA Daniel Kulowitz.
3: Die letzte Formüberprüfung der deutschen Nationalmannschaft fällt unter die Kategorie erfolgreich absolviert. Havertz und Sané treffen beim 2-1-Sieg über WM-Gastgeber USA. Das Fazit von DFB-Teamchef Julian Nagelsmann und Kapitän Kimmich.
4: Gute Generalprobe. Bei den Temperaturen war noch nicht extrem, aber trotzdem schon sehr schwül. Und von dem her guter Test. Die Jungs haben einen guten Eindruck gemacht.
5: Wir sind sehr glücklich, dass wir gewinnen konnten. Ich glaube, das Wichtige ist natürlich für Selbstvertrauen, wenn man auch spürt, dass gewisse Dinge funktionieren.
3: Aufregung gab es beim 2-1-Sieg von Portugal über Chile. Portugals Star Rafael Leao sieht nach einer Rudelbildung die rote Karte, eine Sperre für die ersten WM-Spiele steht im Raum. Brasilien schlägt Ägypten knapp 2-1 und Österreichs zweiter Gruppengegner Argentinien gewinnt gegen Honduras 2-0 durch Treffer von Lautaro Martinez und Giuliano Simeone. Lionel Messi ist nach seiner Wadenverletzung noch geschont worden.
1: Das waren die Nachrichten mit Martin Walder.
6: Wettermäßig wird dieser Sonntag zwar wieder warm, aber nicht ganz so sonnig wie der Samstag gestern. Jetzt ziehen noch ein paar Frühnebelfelder durch. Tagsüber erwarten wir dann zwar einiges an Sonne, aber auch Wolken. Die werden vor allem am Nachmittag über den Bergen dicht. Dann kann es dort vereinzelt auch regnen oder Gewitter geben. Im Flachland und über dem Mühlviertel ist es umgekehrt herum. Da werden die Wolken am Nachmittag dünner, dann kommt die Sonne mehr heraus. Dazu frischt der Wind auf bei Höchsttemperaturen, ähnlich wie gestern, so um 25 Grad. 6.03 ORF Radio Oberösterreich mit dem besten Verkehrsservice im Land. Da gibt es um diese Zeit keine Überraschungen und damit keine Staus. Kommen Sie gut an.
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6: Ein Löffel, ein Kaffeeheferl. Und schon können Sie mit mir hineintrommeln in diesen Sonntag. Mit einem Welthit aus Österreich. Das sind Opus. Schön, dass Sie mit dabei sind.
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Linz, Pöstlingberg, Halbstadt, die Kaiserstadt, Ischl, die im Winter die Skigebiete. Es gibt so ein paar echte Touristenzentren in Oberösterreich und es gibt sehr viele kleinere Orte, die mit ihrem sanften Tourismus nicht ganz so bekannt sind, aber bei ihren Gästen genauso beliebt. Maria Schmollen im Bezirk Braunau zum Beispiel profitiert sehr vom Trend zum Pilgern und Weitwandern. Gleich mehrere Wege kreuzen sich hier und genau deshalb betreibt das örtliche Kloster seit einigen

0: Das ist nicht selbstverständlich.
1: Mehr als 300 Nächtigungen waren es im Vorjahr allein in der Wanderherberge in Maria Schmollen. Ja, und schon die Vorstellung in Verbindung mit dem milden Wetter macht auch Lust, die Schuhe zu schnüren und den Rucksack zu schultern, oder?

0: Knack Three Times. Dawn hier in Radio Oberösterreich bei der besten Musik, gefolgt von einem echten Song Contest Helden. Johnny Logan ist das, aus Irland Doppelsieger, unter anderem mit dieser Nummer hier, Hold Me Now.
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1: 6:30 im Studio Thomas Rieher. Guten Morgen. Ein erst 4 Jahre altes Mädchen aus dem Bezirk Ried ist bei einer Radtour schwer verletzt worden. Die Kleine war mit ihren Eltern von Mettmach Richtung Asbach unterwegs. Auf einem Güterweg in der Ortschaft Duttenberg ist sie auf das unbefestigte Bankett geraten und gestürzt. Die Eltern haben sofort geholfen und die Rettung verständigt. Nach der Erstversorgung ist die 4-Jährige in das Krankenhaus Ried gebracht worden. Ein 64-jähriger Österreicher dürfte sich am Freitag bei einer Verkehrskontrolle in Passau daneben benommen haben. Die Polizei hat Alkoholgeruch wahrgenommen, ein Alkoholtest hat anschließend eine erhebliche Alkoholisierung bestätigt. Die Weiterfahrt ist sofort untersagt worden, der Fahrzeugschlüssel und sein Führerschein sind dem Österreicher abgenommen worden. Das Linzer Softwareunternehmen Fabersoft hat im abgelaufenen Geschäftsjahr sowohl den Umsatz als auch den Gewinn gesteigert. Unterm Strich blieb ein Jahresergebnis von 10,8 Millionen Euro. Das ist ein Plus von insgesamt 18,5% gegenüber dem Vorjahr. Das waren die Nachrichten und jetzt zum Wetter mit Maria Theiner.
2: Ein paar leichte Regenschauer gibt es jetzt in der Früh schon im Innviertel und auch tagsüber kann es da und dort kurz regnen. Am wahrscheinlichsten sind die Niederschläge am Nachmittag im südlichen Bergland. Überall sonst, im Flachland und im Mühlviertel, werden die Wolken im Tagesverlauf eher dünner. Da kommt dann am Nachmittag die Sonne vermehrt zum Zug. Die Temperaturen liegen derzeit zwischen 9 Grad Wien-Liebenau und 17 Grad Wien-Kremsmünster. Tagsüber werden es dann bis zu 25 Grad sein. 6.32 Uhr, ORF Radio Oberösterreich mit dem besten Verkehrsservice im Land. Und da gibt es derzeit keine Staus. Kommen Sie gut an.
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0: schön und so zart, holding back the years, da habe ich jetzt fast ein bisschen Hemmungen, Ihnen eine Frage zu stellen. Haben Sie heute schon geflucht? Es geht oft schnell. Der Wecker läutet gefühlt eine halbe Nacht zu früh, der Kaffeesatzbehälter ist schon wieder voll und schon wird losgeschimpft. Manche machen das laut, manche eher leise in sich hinein, manche sehr kreativ.
1: Scheiße. Oder weil ich aus Tschechien komme, dann sage ich halt Sakra oder Kurva oder irgendwie so.
2: Ui, Patsch.
3: Hoppala.
2: Mist.
3: Geschleichen.
4: Habena. Oder halt das, ja, irgend sowas halt. Ja, was einem halt auf die Garche einfällt, was halt der Dialekt hergibt.
0: Fluchen, was der Dialekt hergibt. Sehr schön, wenn wir ehrlich sein können mit 80 bis 90 Mal pro Tag verwenden wir alle Begriffe, die sich eigentlich nicht gehören. Und das ist eigentlich auch gar nicht so schlecht, meint Psychologin Sabine Viktoria Schneider.
5: Aus psychologischer Sicht kann Fluchen ein ganz wichtiges Ventil für unsere Emotionen sein. Wenn wir uns ärgern, wir erschrecken über irgendetwas oder wir unter einem massiven Stress stehen, dann hilft so ein spontanes Schimpfwort oft dabei, dass wir unsere innere Spannung abbauen.
0: Besonders oft, und das überrascht Sie wahrscheinlich nicht wirklich, wird übrigens beim Autofahren geflucht. Wie schön, dass wir das in Zukunft im Wissen tun können, dass es gar nicht ungesund ist.
6: Jetzt kommt

Lynyrd Skynyrd, Sweet Home Alabama hier in Radio Oberösterreich am Sonntag in der Früh um 6:50 und Sie sind schon munter. Ich finde, da können Sie sich durchaus einmal auf die Schulter klopfen. Auf uns! Andreas Burani bringt uns rein in den Tag.

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1: Am Mikrofon Martin Balder. Die NATO baut ihre Präsenz in Schweden und Finnland aus. In den beiden jüngsten Mitgliedsländern der Militärallianz haben jetzt neu geschaffene Einheiten ihren Einsatz begonnen. Markus Langer berichtet.
2: Die sogenannten Forward Land Forces umfassen eine Kampfgruppe in Schweden sowie ein multinationales Hauptquartier in Finnland. Die Region sei eine der strategisch bedeutendsten mit einem Umfeld, das zu den schwierigsten der Welt zähle, erklärte der Oberbefehlshaber der NATO-Truppen in Europa, US-General Grinkevich. Das lange Zeit bündnisfreie Finnland, das eine mehr als 1300 Kilometer lange Grenze zu Russland hat, war der NATO im April 2023 beigetreten. Grund für die Kehrtwende war der russische Angriffskrieg gegen die Ukraine. Auch Schweden gab wegen des Ukraine-Krieges seine traditionelle Neutralität auf und trat 2024 der NATO bei.
1: In Peru wird heute ein neues Staatsoberhaupt gewählt. In der Stichwahl stehen die rechtsgerichtete Kandidatin Keiko Fujimori und der linke Abgeordnete Roberto Sanchez. Der Wahlkampf stand ganz im Zeichen der wachsenden Instabilität und Kriminalität im Land. Die Pannen- und Betrugsvorwürfe bei der ersten Wahlrunde haben das Misstrauen der Bevölkerung noch verstärkt. In Umfragen lag Fujimori zuletzt knapp in Führung. Nordkorea hat dem Wunsch der USA nach nuklearer Abrüstung eine klare Absage erteilt. Unser Status als Atommacht ist nicht verhandelbar, so Kim Yo-jong, die einflussreiche Schwester von Diktator Kim Jong-un. Ihre Äußerung kommt einen Tag vor dem Besuch des chinesischen Staatschefs Xi Jinping in Nordkorea, seinem ersten seit 7 Jahren. Im US-Bundesstaat Ohio sind bei einem Schusswechsel 12 Personen verletzt worden, 2 von ihnen lebensgefährlich. Der Vorfall ereignete sich auf einem beliebten Festival in der Stadt Toledo. Die Polizei geht von 2 Schützen aus, die aufeinander geschossen haben. Nach ihnen wird noch gesucht. In Monte Carlo beginnt um 15 Uhr der Klassiker der Formel-1-Saison. Es ist der prestigeträchtigste Grand Prix des Jahres mit zahlreichen Superlativen, auch wirtschaftlich. Aus Monaco, Gerhard Prohaska.
3: Ja, der wirtschaftliche Nutzen für das Fürstentum ist enorm. In den 4 Tagen werden knapp 100 Millionen Euro generiert. Die Ticketpreise, die kennen kaum Grenzen. Ein VIP-Package auf einer exklusiven Yacht kostet bis zu 50.000 Euro. Für Teams, Partner, Sponsoren ist es das wichtigste Rennen des Jahres, weiß Helmut Mako.
4: Der Werbewert eines Monte Carlo-Siegs stellt die Hälfte des Jahresbudgets dar.
3: Und gewinnt heute der 19-jährige Jungstar Kimi Antonelli aus der Pole Position, dann wäre das ein Ritterschlag. Er wird auf alle Fälle alles dafür geben.
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3: Und gewinnt er wirklich, dann wäre es ein Novum in der Fürstenloge. So jung war noch keiner, der bei Albert und Charlene vorbeigeschaut hat.
1: Das waren die Nachrichten mit Martin Balder.
6: Wechselhaft, das ist das Wetterwort zum Sonntag. Immer wieder scheint heute die Sonne, dazwischen ziehen aber auch Wolken durch, aus denen es örtlich vereinzelt leicht regnen kann. Derzeit zum Beispiel in Ranshofen. In den meisten Landesteilen werden die Wolken im Laufe des Tages eher dünner. Anders ist das im südlichen Bergland, da bringt der Nachmittag die meisten Wolken und auch die größte Wahrscheinlichkeit für Regenschauer und Gewitter. Das Ganze heute bei Höchsttemperaturen zwischen 21 und 25 Grad. 7.03 Uhr, ORF Radio Oberösterreich mit dem besten Verkehrsservice im Land. Und da gibt es Sonntagsruhe auf den Straßen. Kommen Sie gut an.
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6: Ja, schönen guten Morgen heute an Ehetag Nummer 1 für ganz viele Brautpaare. Viele haben ja gestern den 6.6.26 zum Heiraten genutzt.
7: Schönen guten Morgen Frau Theiner, da spricht die Ingrid aus Oppenheim. Zum Thema Hochzeitstag wollte ich nur sagen, ich habe sehr unspektakulär im Oktober geheiratet, aber für mich hat es kein besonderes Datum gebraucht, weil an dem Tag habe ich den besten Ehemann auf der ganzen Welt bekommen und den Tag, den werden wir ein Leben lang merken.
6: Besser spektakulärer Mann als spektakuläres Datum. Ingrid, Sie setzen die richtigen Prioritäten. Auf geht's in den Sonntag.

Essen, Schlafen, weitergehen. Tagelang, manchmal sogar wochenlang. Weitwandern nennt sich das dann und das ist im Trend. Man geht quasi raus aus dem Alltag und wandert sich den Kopf

0: Dann ist etwas für jeden und jede.
1: Ich höre das oft mal, das ist mir zu anstrengend, Weitwandern. Die Beine sind meistens gar nicht das Thema. Meistens ist der Rücken oder eben die Schultern vom Rucksack tragen. Und da gibt es eben wirklich die Möglichkeit, sich das Tagesgepäck, eben nur das Tagesgepäck selber zu tragen und das Hauptgepäck shutteln zu lassen. Und das ist das Schöne, es gibt für jeden den richtigen Weitwanderweg im richtigen Komfortlevel.
0: Ja, sogar Übernachtungen im Wellnesshotel sind dazwischen erlaubt. Oder lieber im Zelt, ganz nach Gusto.

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1: 19:30 im Studio Thomas Rieha. Ein Windstoß hat in Mitterkirchen im Bezirk Perg beim Abflammen von Unkraut Funken weitergetragen und eine Hecke in Flammen aufgehen lassen. Die Funken sind in die Thujenhecke eines Nachbarn geweht worden, die sofort Feuer gefangen hat. Die Feuerwehr hat den Brand rasch gelöscht. Beschädigt worden sind die Hecke, die Fassade und das Haus und das Dach des Hauses. Auch die Photovoltaikanlage eines weiteren Nachbarn ist durch den Funkenflug in Mitleidenschaft gezogen worden. Der Ordnungsdienst der Stadt Linz hat im Mai mehr Kontrollen durchgeführt und verzeichnet einen leichten Anstieg bei den Einsätzen. Besonders häufig sind Fälle von illegaler Müllentsorgung, Bettelverboten und Verstößen gegen Alkoholverbote im öffentlichen Raum bearbeitet worden. Die Zahl der Anzeigen wegen illegaler Sperrmüllentsorgung ist gestiegen, während die Einsätze im ruhenden Verkehr zurückgegangen sind. Die vierte und letzte Etappe der Oberösterreich-Radrundfahrt führt heute durch das Mühlviertel. Am 7. Juni ist es heute zum ersten Mal im Mühlviertel soweit. Die 169 Kilometer lange Schlussetappe mit Start und Ziel vor dem Stift Schlegel führt über 3162 Höhenmeter mit Bergwertungen in Afisel, Niederkappel, Kirchbach und Breuer. ORF Sport Plus überträgt die Etappe ab 13 Uhr live. Das waren die Nachrichten und jetzt zum Wetter mit Maria Theiner.
2: Der Sonntag beginnt, wie er auch tagsüber bleibt, nämlich recht uneinheitlich. Derzeit gibt es im Süden und Westen ein paar Regenschauer, zum Beispiel in Windischgarsten, Altmünster und Mattighofen. In der anderen Ecke des Landes, in Reichenau im Mühlkreis etwa, da lacht die Sonne. Die meisten Regenschauer erwarten wir heute am Nachmittag im südlichen Bergland. Im Norden Oberösterreichs werden genau dann die Wolken eher dünner und die Sonne kommt mehr zum Zug. Wind spielt bei dem Ganzen auch noch mit, der erreicht Spitzen um 30 km/h bei Höchsttemperaturen heute bis 25 Grad. 7:32 ORF Radio Oberösterreich mit dem besten Verkehrsservice für den Sonntag und das Allerbeste, keine Staus. Gute Fahrt.
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0: Die Musik passt wunderbar für die Fußballfans, denn was für den Winter die Olympischen Spiele waren, das wird für den Sommer die Fußball-Weltmeisterschaft sein. Am Donnerstag geht's los. In Mexico City, Österreich spielt dann am 17. Juni zum ersten Mal gegen Jordanien. Unser Nationalteam ist bereits in den USA und einer packt jetzt auch schon langsam die Koffer. ÖFB-Präsident Josef Pröll, seit einem Jahr als solcher im Amt, ist natürlich bei jedem Österreich-Spiel dabei.
1: Na, das Schöne an dem Job ist, dass man sehr viel mit Menschen zu tun hat, sehr viel, viel mit Emotionen. Weder in der Politik noch in der Wirtschaft habe ich jemals so hohen Grad an Emotionen angetroffen. Leidenschaft für den Fußball.
2: Darf man auch mal Emotionen anders loslassen?
1: Absolut. Man muss sich nur mal gewahr sein, dass der Fußball beide Seiten von Emotionen hat. Unendliche Traurigkeit, wenn es schief geht, und unglaubliche Euphorie, wenn es gut geht. Ich plädiere auch hier für das Mittelmaß, aber selbst im Stadion, sage ich, oftmals habe ich auch beide Emotionen. Und in letzter
2: Zeit, Gott sei Dank, schimpfen Sie ein bisschen manchmal sogar im Stadion.
1: Ich würde einmal so sagen, es ist Sonntag früh und ich versuche nicht zu schimpfen. Ich gestehe es mir aber manchmal auch zu, wenn es notwendig ist.
0: Sagt der ehemalige Spitzenpolitiker und jetzige Fußballpräsident Josef Pröll in der Linzertorte bei Jutta Mozuba. Jetzt dann gleich ab 8 Uhr beginnt die Sendung und da geht es dann auch darum, was Pröll von Trainer Ralf Rangnick gelernt hat und warum er heute kein Politiker mehr sein möchte.
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0: Status Quo mit Rocking All Over the World an diesem ersten Sonntag im Juni 2026. Die Sonntagsgedanken, die kommen in diesem Monat von Künstlerseelsorger Hubert Nitsch. Er nimmt uns mit zu besonderen Orten in heimischen Kirchen, heute zu einem der letzten großen Kunstwerke einer kürzlich verstorbenen Künstlerin.
1: Wer begreift, hat Flügel. Diesen Satz hat die Künstlerin Wally Export in einem Metallband über die neue Orgel der barocken Pfarr- und Wallfahrtskirche am Pöstlingberg in Linz angebracht. In einem Interview meinte sie sinngemäß: Wer begreift, hat Flügel, der Spruch bedeutet viel. Aber wenn ich mich auf die kirchliche Aussage konzentriere, meint es, wer das Religiöse und den Sinn der Religion der katholischen Kirche begreift, hat Flügel und ist quasi wie ein Engel, der durch den Himmel dann schwebt. Die Pöstlingbergkirche als Wallfahrts- und Ausflugsziel birgt nicht nur den Trost einer Marienkirche, sondern auch das Begreifen und Erkennen von Zusammenhängen im persönlichen, aber auch gesellschaftlichen Leben. Schon der Prophet Hosea schrieb im Alten Testament: Denn an Liebe habe ich gefallen, nicht an Schlachtopfern, an Gotteserkenntnis mehr als an Brandopfern. Dass gerade eine Orgel und die darauf gespielte Musik einen Beitrag dazu leisten kann, ist ein Phänomen, das festgestellt, aber schwer beschrieben werden kann. Wer begreift, hat Flügel. Wer in die Tasten der Orgel greift, möge die Zuhörerinnen und Zuhörer in ihrem Erleben beflügeln. Im Genuss von Musik eine Ahnung von Gott bekommen. Diese Erfahrung wünsche ich Ihnen heute.

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2: Am Mikrofon Martin Balder. In der ehemaligen Sowjetrepublik Armenien finden heute Parlamentswahlen statt. Es ist eine Richtungswahl. Kann die Regierung ihren proeuropäischen Kurs fortsetzen oder rückt das Land wieder näher an den einstigen Verbündeten Russland? Aus Jerewan, Carola Schneider.
3: Regierungschef Paschinjan wirbt mit seiner bisherigen Politik, dem Frieden mit dem einstigen Erzfeind Aserbaidschan und der Annäherung Armeniens an die EU. Laut Umfragen gilt Paschinjan als Favorit bei der Wahl. Alle anderen sind Oligarchen, sie denken nicht ans Volk, sagt dieser Mann in Jerewan. Doch viele Armenier halten den prowestlichen Kurs der Regierung für falsch. Nur an der Seite Russlands habe Armenien eine gute Zukunft, meint er. Das sieht auch die prorussische Opposition so, deren stärkste Kraft vom russisch-armenischen Milliardär Samvel Karapetyan angeführt wird. Die Stimmung im Land ist aufgeheizt. Die Regierung wirft der Opposition Stimmenkauf vor. Zuletzt wurden mehrere Oppositionskandidaten verhaftet. Regierungschef Paschinjan unterdessen werfen Bürgerrechtler einen zunehmend autoritären Regierungsstil vor.
2: Gewählt wird heute auch im Kosovo. Es sind die dritten Parlamentswahlen in 1,5 Jahren. Als Favorit gilt neuerlich die linksnationale Partei von Regierungschef Albin Kurti. Kurti war es zuletzt trotz absoluter Mehrheit aber nicht gelungen, im Parlament genügend Mandatare für die Wahl eines neuen Staatsoberhaupts zu finden. Die österreichische Starfotografin Elfi Semotan ist tot. Semotan starb im Alter von 84 Jahren. Ihre Palmas-Kampagne sorgte Anfang der 80er Jahre für Aufregung. Ihre Bilder von Hollywood-Stars und Supermodels erschienen in der Vogue und im New Yorker. Ein Nachruf von Wolfgang Popp.
4: Elfi Semotan begann ihre Karriere als Model Anfang der 60er Jahre in Paris. Dann ging sie zurück nach Wien, wechselte hinter die Kamera und sorgte mit ihrer Fotostrecke für Palmas 1981 für eine Welle feministischer Proteste. Legendär wurde ihre Zusammenarbeit mit dem Modedesigner Helmut Lang in New York. Dort porträtierte sie dann auch Stars wie Brad Pitt oder Willem Dafoe. Semotans Credo:
5: Man sollte vertrauen auf die eigene Inspiration und sollte sich nach dem richten, was man sieht.
4: Verheiratet war Elfi Semotan mit Kurt Kocherscheid, mit dem sie 2 Kinder hatte, und mit Martin Kippenberger. 2 tragische Ehen, denn beide Künstler starben, ohne die 50 erreicht zu haben.
2: Papst Leo XIV. Hält heute am 2. Tag seiner Spanienreise eine Messe in Madrid ab. Zu dem Gottesdienst im Zentrum der Hauptstadt werden 1 Million Gläubige erwartet. Weitere Stationen seines einwöchigen Besuchs sind Barcelona und die Kanarischen Inseln. Das waren die Nachrichten mit Martin Walder.
6: Sonne, Wolken, dazwischen Regenschauer, Wind, heute ist wirklich alles dabei beim Wetter. Jetzt am Vormittag ziehen recht verbreitet Wolken durch, stellenweise vor allem südlich der Donau regnet es auch. Am Nachmittag werden dann im Flachland und über dem Mühlviertel die Wolken dünner, dann kommt auch die Sonne zum Zug. Das Ganze bei Höchsttemperaturen zwischen 21 und 25 Grad. 8.03 Uhr, ORF Radio Oberösterreich mit dem besten Verkehrsservice im Land. Wenn Sie schon unterwegs sind um diese Zeit, dann wenigstens ohne Verzögerungen. Gute Fahrt!
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9: Ich wünsche einen schönen guten Morgen. Wir frühstücken heute mit Diplom-Ingenieur Josef Bröll. Er war Vizekanzler, Finanzminister, ÖVP-Chef und Landwirtschaftsminister, langjähriger Direktor des Bauernbundes, Vorstandschef eines großen Agrarkonzerns. Und vor gut einem Jahr ist der gelernte Agrarökonom auch einstimmig für die kommenden 4 Jahre zum neuen Aufsichtsratsvorsitzenden des österreichischen Fußballverbands gewählt worden. Eine lange Einleitung. Willkommen zu unserem Radiofrühstück, Herr Präsident. Ich freue mich sehr, dass Sie sich heute Zeit genommen haben. Guten Morgen.
10: Zum Ersten Dank für die Einladung und guten Morgen. Ich freue mich sehr, dass ich da sein kann.
9: Nicht mehr lange, dann geht es in Mexico City los. Am 11. Juni ist es soweit. Für Österreich, für die Spieler, für die Fans ist diese WM ein wirklich historisches Ereignis. Sie wird ja auch in den USA, in Kanada und in Mexiko ausgetragen. Unsere Gruppenspieler sind Jordanien, Argentinien und Algerien. Wie lässt sich denn, Herr Präsident, Ihre Vorfreude ruhig auch in mehreren Sätzen beschreiben?
10: Naja, da müsste man schon einen ganzen halben Tag oder länger brauchen, aber ich will es zusammenfassen. Man spürt ja schon in den letzten Wochen die steigende Euphorie in der Bevölkerung, nicht zuletzt in Österreich. Nach 28 Jahren sind wir jetzt das erste Mal wieder dabei und das ist wie ein Ruck, der durchs Land geht, ein rot-weiß-roter Stolz, den man überall spürt. Und so steigt bei mir auch die Stimmung jetzt natürlich schon. Ich freue mich sehr, gerade für die Burschen hat es geschafft, für unsere Nationalspieler, für den Trainer und seinen Trainerstab ganz besonders. Die haben eine tolle Leistung gebracht im letzten Jahr, damit das gelungen ist. Und jetzt müssen wir das Beste daraus machen. Wollen wir das Beste daraus machen? Für mich als Aufsichtsratsvorsitzender des ÖFB natürlich auch ein sehr stolzer Moment. Und was mich auch wirklich freut, dass diese Euphorie aus der Mannschaft auch auf die Bevölkerung übergeht, dass wir tolle Freundschaftsspiele hatten, ausverkauft fast das Ernst-Happel-Stadion. Das hat es früher so nie gegeben. Und daran kann man abmessen, wie sehnsüchtig die Menschen jetzt warten auf diese drei Gruppenspiele. Und ich auch.
9: Und in der ersten Gruppenphase wartet schon Weltmeister Argentinien auf uns. Da läuft man sich schnell warm. Wir frühstücken heute mit ÖFB-Boss Josef Pröll. Politik und Fußball haben viel gemein. Wir kicken sie in den Sonntag mit der besten Musik Gloria Gaynor. Jetzt in ihrem Radiofrühstück.

0: Die österreichische Nationalmannschaft ist am Donnerstag schon in die USA gereist. 4 Tage noch, dann beginnt die Fußball-WM 2026. Gespielt wird in Kanada, in Mexiko und in den USA. Auch ÖFB-Chef Josef Pröll macht sich bald auf den Weg. Heute ist er mein Gast. Herr Präsident, am 17. Juni mitteleuropäischer Zeit geht's für Österreich ins Tor los. Da spielen wir gegen Jordanien. Es warten aber auch noch Algerien und zuvor der amtierende Weltmeister auf uns.
1: Ja, wir spielen gegen den regierenden Weltmeister Argentinien in Dallas in Amerika, in den USA. Sicher für alle von uns ein ganz besonderes Element, natürlich den regierenden Weltmeister vor der Brust zu haben. Jordanien ist das Auftaktspiel, ein wichtiges Schlüsselspiel, weil da beginnt die WM, da kommt man rein in die Gruppenphase. Glaube ich, da muss man voll fokussiert sein, um da gleich mal zu punkten. Und dann Algerien zum Abschluss und dann werden wir sehen, wo wir stehen. Wir wollen die Gruppenphase natürlich überstehen und in die Ausscheidungsspiele kommen. Und das wäre dann durchaus ein guter Erfolg. Und ich glaube, die Mannschaft, die Burschen haben das auch wirklich in den Beinen, das zu schaffen.
0: Wetten Sie?
1: Ich sage zu 100%, wir schaffen die Gruppenphase und wir kommen in ein Entscheidungsspiel. Vielleicht geht es sogar ins Achtelfinale aus. Und dann, haben viele schon gesagt, dann ist bei so Turnieren vieles möglich. Aber jetzt einmal volle Fokus auf die uns bekannten Gegner und das sind die 3 genannten.
0: Die Faszination Fußball, Herr Präsident, findet ja nicht nur im Stadion statt. Woran erkennt man denn, dass Sie Fußballfans sind? Funktionen im Sport, im Fußball hatten Sie ja schon einige inne.
1: Ja, meine große Leidenschaft schon als Kind galt der Austria Wien. Herbert Prohaska hat mich immer sehr begeistert als Kind und Jugendlicher. Seitdem bin ich ein Violett und habe bei diesem Club auch eine Verantwortung schon getragen als Aufsichtsratsmitglied und Vizepräsident. Das heißt, Fußball ist mir wirklich sehr, sehr nah. Ich habe selber aktiv nie gespielt. Sieht man auch ein bisschen, wer mich kennt an meiner Figur.
0: Ist ja auch aber, lange her vielleicht.
1: Ja, ich war schon früher dynamischer und durchaus schlanker, aber für eine Fußballstory hat es nie gereicht. Aber ich war immer begeistert. Also der Fan und auch Funktionär, dass das jetzt eine Erfüllung vor einem Jahr im ÖFB gefunden hat, hat mich selbst auch überrascht. Man ist herangetreten.
0: Warum waren Sie denn überrascht?
1: Weil ich überhaupt keinen Fokus auf den ÖFB hatte und auf eine Funktion im Fußball, wie man dann seitens des ÖFB-Präsidiums an mich herangetreten ist, um mir das vorstellen können, habe ich das für einen Irrläufer gehalten. Anfang dieses E-Mail mit der Bitte, einmal einen Kontakt aufzunehmen, habe dann den Kontakt hergestellt und dann haben wir eine Diskussion geführt, die schlussendlich zu diesem einstimmigen Ergebnis dann geführt hat. Und ja, das macht Freude. Man muss natürlich auch sehen, ich kam in einer Situation, wo der ÖFB sehr zerstritten war, große Grabenkämpfe und Herausforderungen. Ich war mir gar nicht sicher, ob es mir gelingen kann und ob es mir gelingen will, ob ich das überhaupt mir antun sollte, wie damals viele gesagt haben. Heute ein Jahr später.
0: Schleudersitz wird sie auch genannt.
1: So ist es. Ein Jahr später sage ich, ich bin sehr dankbar, dass ich gewählt wurde und dass ich es angenommen habe, weil ich auf Menschen stoße, die gemeinsam in die Zukunft arbeiten wollen und bereit sind, die Gräben der Vergangenheit zuzuschütten. Wir haben oftmals

Wonderful Life Black in Radio Oberösterreich. A Wonderful Time kommt auf alle Fußballfans zu. Wir sind endlich wieder einmal dabei bei der WM 2026 und ÖFB-Chef Josef Pröll ist heute mein Gast. Er war von 2008 bis 2011 österreichischer Vizekanzler und Bundesparteiobmann der Volkspartei. Seit gut einem Jahr führt er den österreichischen Fußballbund als Aufsichtsratsvorsitzender. Herr Pröll, Sie hatten den ÖFB nicht

0: am Schirm, haben Sie uns erzählt. Die Bestellung kam überraschend. Von großen Grabenkämpfen innerhalb des Verbands war immer wieder zu hören. Sie haben geschafft, Ruhe in diesen Verband zu bringen, Menschen zusammenführen. Sind Sie ein guter Verbinder? Ich sage jetzt bewusst nicht Netzwerker.
1: Ja, ich bin in der Politik. Ich war doch in 9 Jahren in 3 verschiedenen Regierungen Minister, in verschiedenen ministeriellen Herausforderungen, Landwirtschaft, Umwelt, dann Finanzminister und Vizekanzler. Natürlich auch dann mit den Bundesländern sehr viel zu tun gehabt, in einer föderalen Partei Verantwortung getragen. Da geht's ohne Zusammenführen von Menschen nicht, um zum Erfolg zu kommen. Man scheitert auch manchmal, muss man sich auch eingestehen, aber insgesamt geht's um Kommunikation, um People-Management, auf Menschen zuzugehen, abzuholen, zu informieren. Da passieren auch Fehler, auch mir, auch im ÖFB sicher, in der Kommunikation, aber ohne dem geht's nicht. Und wenn man das tut, dann glaube ich, kann man gemeinsam viel gestalten.
0: Viele meinen ja, Josef Bröll ist ein absoluter Glücksfall für den ÖFB.
1: Mit solchen Parametern gehe ich sehr vorsichtig um.
0: Spricht man da die Netzwerke wahrscheinlich natürlich auch an?
1: Ja, aber ich habe einfach einen professionellen Zugang zu dem Ganzen, weil es geht darum, dass wir einen professionellen Spielbetrieb für unsere über 2000 Vereine im Breitenfußball, Breitensport zur Verfügung stellen, auch gerade hier in Oberösterreich und weit darüber hinaus. Ist das unser Rückgrat im österreichischen Fußball? Sind die unzähligen Freiwilligen, 66.000 Ehrenamtliche, mehr als 500.000 Menschen, die jedes Wochenende in über 2000 Vereinen ihre Tätigkeit vollbringen, selbst dort spielen, als Fans dorthin gehen, Schiedsrichter sind oder die Kantine betreiben. Das ist ein unglaublicher Spielbetrieb. Das ist wirklich eine Volksbewegung jedes Wochenende und dafür ist der ÖFB natürlich auch in ganz besonderer Art und Weise verantwortlich. Und an diesen Parametern sind wir sportlich erfolgreich, haben wir gute Nachwuchsarbeit, bringen Begeisterung in den Fußball, will ich den ÖFB messen und nicht an der Frage, ob ich jetzt da ein Glücksfall bin oder nicht, sondern ich lege meine Arbeit dahin, Erfolg zu haben für den Fußball und alles andere sollen andere bewerten. Mir macht Spaß, das ist keine Frage.
0: Was ist das Schöne jetzt an diesem Job?
1: Na, das Schöne an dem Job ist, dass man sehr viel mit Menschen zu tun hat, sehr viel mit Emotionen. Weder in der Politik noch in der Wirtschaft habe ich jemals so hohen Grad an Emotionen angetroffen. Leidenschaft für den Fußball.
0: Darf man auch mal Emotionen anders loslassen?
1: Absolut. Man muss sich nur mal gewahr sein, dass der Fußball beide Seiten von Emotionen hat. Unendliche Traurigkeit, wenn es schief geht und unglaubliche Euphorie, wenn es gut geht. Und ich plädiere auch hier für das Mittelmaß. Aber selbst im Stadion sage ich, oftmals habe ich auch beide Emotionen. Und in letzter
0: Zeit,
1: Gott sei
0: Dank, schimpfen Sie ein bisschen manchmal sogar im Stadion.
1: Ich würde einmal so sagen, es ist Sonntag früh und ich versuche nicht zu schimpfen. Ich gestehe es mir aber manchmal auch zu, wenn es notwendig ist.

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1: Fast ein WM-Studio. Die heutige Lintertorte mit Josef Pröll, dem Aufsichtsratsvorsitzenden des ÖFB. Die Freude auf die beginnende WM ist groß. Und ob in der Politik oder im Fußball, da denkt jeder mitreden zu können.
2: Was ich für Tipps kriege, was ich wem sagen soll, wie man aufstellt und wie man noch besser werden können, wenn man die Mannschaft umgruppiert. Ich glaube, ich könnte für 20, 30 Nationalmannschaften nach so einer Woche die Aufstellung machen.
1: Ein Phänomen, das dem ehemaligen Spitzenpolitiker nicht fremd ist. Über das erste Treffen mit Erfolgstrainer Ralf Rangnick erzählt er noch in dieser Stunde Nachrichten, Wetter und Verkehr gleich hier in Radio Oberösterreich nach The Animals. Schönen Sonntag mit der besten Musik.

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1: Halb neun im Studio Thomas Rieha. Gartenarbeit mit schwerwiegenden Folgen. In Mitterkirchen im Machland im Bezirk Perg ist beim Abflammen von Unkraut eine Hecke in Brand geraten. Auch das Haus des Nachbarn und eine Photovoltaikanlage sind beschädigt worden. Details von Caroline Bloberger.
2: Bei seiner Hauszufahrt in Mitterkirchen will ein 36-Jähriger am Nachmittag das Unkraut mit einem Abflammgerät beseitigen. Dabei nähert er sich auf etwa 10 Meter dem Grundstück seines Nachbarn. Plötzlich weht ein heftiger Windstoß, die Funken direkt in die Tuyenhecke des 50-jährigen Nachbarn. Sofort fängt die Hecke Feuer. Auch mit einem Gartenschlauch kann der Brand nicht gelöscht werden. Der 36-jährige Mühlviertler alarmiert die Einsatzkräfte. 3 Feuerwehren aus der Umgebung rücken aus, um den Brand zu bekämpfen. Im Nachhinein stellt sich heraus, dass nicht nur die Hecke des Nachbarn in Brand geraten ist, auch das Dach des Hauses und die Photovoltaikanlage eines anderen Anrainers sind durch die Funken beschädigt worden.
1: Einen österreichischen Doppelsieg gab es bei der 3. Etappe der Oberösterreich-Rundfahrt von Asten nach Bad Schallerbach zu bejubeln. Im Sprint des Hauptfelds setzte sich der Vorarlberger Kilian Feuerstein gegen den Innviertler Valentin Hofer durch.
3: Ich glaube, ein viel besserer Tag gibt es nicht. Heute erster Sieg und Geburtstag auch noch. Wirklich ein Traumtag. Ich hatte extrem gute Beine, habe mich richtig gut gefühlt und am Ende ist es dann ausgegangen.
1: Das gelbe Trikot des Gesamtführenden trägt auf der heutigen letzten Etappe, die im Mühlviertel mit Start und Ziel in Eigen ausgetragen wird, weiterhin der Brasilianer Enrique Bravo. Live zu sehen ist die Entscheidung ab 13 Uhr in ORF On. Das waren die Nachrichten und jetzt zum Wetter mit Maria Theiner.
4: Da gibt es im Moment mehr Wolken als Sonne über Oberösterreich. In manchen Regionen, etwa im südlichen Innviertel oder auch im Salzkammergut, regnet es vorübergehend auch ein wenig. Die Sonne hat sich so eher ins östliche Mühlviertel zurückgezogen. Der Nachmittag, der wird dann aber vor allem im Flachland und im Mühlviertel freundlich. Über den Bergen im Süden, da erwarten wir auch dann Quellwolken. Das Ganze heute bei Höchsttemperaturen zwischen 20 und 25 Grad. 8:32 ORF Radio Oberösterreich mit dem besten Verkehrsservice im Land und guten Nachrichten, nämlich keine Nachrichten. Gute Fahrt.
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6: Vielleicht gehören Sie ja dazu und fliegen bald nach San Francisco, nach Dallas oder nach Kansas City und sind live dabei. Bis Ende April, also bis vor knapp 1,5 Monaten, waren weltweit bereits über 5 Millionen WM-Tickets verkauft. Wir sind WM, das ist kein deutscher Satz, aber jeder weiß, was gemeint ist. Nach 28 Jahren spielt Österreich wieder mit und der Chef der größten Sportorganisation, dem ÖFB, Josef Pröll, ist heute mein Gast in unserem Radiofrühstück. Ein Name, den die meisten aber noch immer mit Politik verbinden.
7: Sie haben schon jetzt ein bisschen angesprochen, der Fußball ist Sport, ist Geschäft, ist Spektakel, Vergnügen, Zeitvertreib. Was haben denn jetzt Fußball und Politik gemeinsam?
8: Ja, beides, ja, auch Politik. Ja, beides, glaube ich, ist extrem erfolgsgetrieben und der extremen öffentlichen und veröffentlichten Druck von Medien begleitet. Mhm. Die Menschen kommentieren die Politik fast jeden Tag in verschiedenen Facetten, tun dasselbe auch beim Fußball. Dieses geflügelte Wort, 8 Millionen Teamchefs, hat was, merke ich
7: jeder
8: auch.
7: Jeder hat recht.
8: Jeder hat recht. Und was ich alleine auf der Straße gehend oder in Freundesrunden oder wurscht, wo immer ich unterwegs bin, jetzt vor kurzem in einer Jagdrunde, was ich für Tipps kriege, was ich wem sagen soll, wie man aufstellt und wie man noch besser werden kann, wenn man die Mannschaft umgruppiert. Ich glaube, ich kenne für 20, 30 Nationalmannschaften nach so einer Woche die Aufstellung machen. Und jeder macht sein eigenes Bild. Und das ist aber auch wieder so das Faszinierende, dass jeder mitreden kann. In der Politik und über die Politik versteht sich jeder mitzureden und auch ganz stark im Fußball. Beides hat hohe Emotionen, Politik und Sport und Fußball im Speziellen. Beides ist extrem auf Erfolg ausgerichtet. Mhm. Im Fußball, der Clubfußball misst sich jedes Wochenende. Da ist jedes Wochenende spürbar, Erfolg und Misserfolg, Enttäuschung und Begeisterung auf den Fan-Tribünen. Beim ÖFB mit den Nationalmannschaften ist es in einer anderen wiederkehrenden, viel längeren Dynamik während einem Jahr. Wir haben nicht so oft Länderspiele. Und in der Politik ist es alle 4-5 Jahre, wo dann der ultimative Erfolg gemessen wird, auf das bis hin trainiert und hin Politik gemacht wird, um sich dann auch bei einer Wahl zu messen. Also ganz spannende Parallelen mit unterschiedlichen Zeitzyklen.
6: Herr Präsident, darf ich fragen? Ich meine, Sie haben erwähnt, gespielt haben Sie selbst nie. Kennen Sie sich im Fußball auch so richtig en Detail aus?
8: Ich kenne mich, glaube ich, schon aus. Ja, auch da soll ein anderer darüber entscheiden. Aber ja, ich kenne mich aus. Fußball begleitet mich schon als Fan mein ganzes Leben. Und ich tauche natürlich jetzt auch dann stärker ein, tatsächlich in den täglichen Ablauf, in all die Themen, die halt an Verein und den ÖFB dann in den Nationalmannschaften ausmacht. Ist es unbedingt notwendig, jede FIFA-Regel im Detail zu kennen? Nein. Es ist aber notwendig, sich daran zu orientieren, was Fußball kann, können muss, was die Regeln und die Grundregeln sind. Und für das geht's gut.

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1: Wir starten heute sportlich in den Sonntag, zumindest theoretisch. Die WM wirft ihre Schatten voraus. Am 11. Juni geht's los. Die österreichische Nationalmannschaft ist natürlich samt Teamchef schon vor Ort. Der ÖFB-Chef Josef Bröll ist noch im Lande. Ihn haben wir uns für heute aufgestellt. Schönen Sonntag allerseits. Ralf Rangnick steht seit 4 Jahren an der Seitenlinie des Nationalteams, Herr Bröll, und hat die Mannschaft ja auch sportlich deutlich weiterentwickelt. Mit ihm passt die Chemie?
2: Mit ihm passt die Chemie, ja. Ich habe, das ist genau, ja, jetzt ist ein Jahr her, dass gewählt wurde, Mitte Mai. Ein Monat davor, im April vor einem Jahr, wurde meine Nominierung sozusagen bekannt gegeben. Und mein erstes Thema war, ihn zu treffen. Da war ich noch gar nicht gewählt, auch weil ja die Querellen nicht zuletzt auch rund um ihn herum und die Nationalmannschaft ihre Erfüllung gefunden haben. Aber gebeten um einen Termin. Wir sind dann in Eisenstadt uns nicht kennend zusammengesessen, haben klar strukturiert, was ich für ein Bild habe, grundsätzlich von Kultur im Umgang mit Menschen, Organisationen zu führen, wo ich hin will, was aus meiner Sicht zu tun ist. Er hat dasselbe für seine Situation als Trainer getan. Ich habe dann mit dem David Alaba ein Gespräch geführt als Kapitän, noch vor meiner Wahl, weil es mir wichtig ist, da auch klare Signale zu setzen. Und seitdem haben wir eine wirklich positive Gesprächskultur.
1: Und sind Sie schon bei
2: uns,
1: du?
2: Lange schon. Wir können uns wirklich intensiv, auch kontroversiell über das ein oder andere austauschen, haben vieles gemeinsam im Kopf. Ich glaube, uns unterscheidet wenig in der Frage Professionalität als den einzigen Maßstab in so einer Organisation anzulegen, für die innere Organisation, für die sportliche Organisation. Und wir diskutieren die Dinge sehr, sehr, sehr, sehr offen und sehr, sehr klar. Und ich denke, da sind wir am richtigen Weg.
1: Da sind zwei auf Augenhöhe. Wie kann man ihn, nennen wir es, ködern? Man will ihn ja halten.
2: Ja, wir haben als ÖFB ein ganz klares Signal gegeben. Wir wollen eine Verlängerung anstreben, mit ihm gemeinsam den sportlichen Erfolg der Nationalmannschaft prolongieren und auch mit seinen Inputs weit über die Nationalmannschaft hinaus sportlich wirken. Er ist ein Asset für Österreichs Mannschaften gewesen und für Österreichs Fußball und wird es auch in Zukunft sein. Und deswegen wollen wir eine Verlängerung tatsächlich unter Dach und Fach bringen. Und ich halte das auch für richtig, dass wir seit Dezember Gespräche führen. Natürlich hat jeder von uns auch andere Prioritäten zu erledigen, aber sehr intensiv und positiv Gespräche führen, uns die Zeit geben, alle Dinge zu beleuchten. Und dann werden wir schauen, ob das entsprechend gelingen kann.

0: Herr Präsident, weil wir gerade vom Teamchef gesprochen haben.
1: Was kann denn ein jahrelang erfahrener Politiker von einem erfahrenen Fußballchef wie dem Rangnick lernen?
2: Was man sicher lernen kann, ist die Konsequenz, mit der er Zielsetzungen umsetzt und angeht. Und alles beiseite schiebt, was da heißt, nur im Ansatz, das haben wir immer anders gemacht. Mhm. Und warum jetzt so? Und das geht nicht, weil diese Grundsätze gelten für ihn nicht in seiner Abschätzung des professionellen Zugangs, ein Ziel zu erreichen, für das er lebt und für das er bereit ist, vieles zu geben, weil er sagt, das bringt uns weiter im sportlichen Erfolg. Und ich glaube, das ist eine Konsequenz, die in der Politik notwendig wäre, aber oftmals aufgrund demokratischer Grundkulturen, in dem Wissen, dass man irgendwann Mehrheiten braucht und abstimmen muss, so nicht so einfach zu verfolgen ist. Und das ist schon ein Thema, das ich auch mit ihm natürlich auch bespreche, weil das, was an sportlichen Ziel unterzuordnen ist, als Trainer, als Zielsetzung, von einem bestimmt wird, die Ressourcen dann zu erfüllen sind und auch gemacht werden können, weil es sinnvoll ist, aber in einem demokratischen System eben Parteien und Politik immer wissen müssen, bei der noch so klaren Zielsetzung, dass es das Beste ist, brauchst du zur Erreichung des Zieles immer andere. Und das ist ein großer, großer Unterschied in dieser Herangehensweise.
1: Welcher Fußballer, Herr Präsident, hat Sie denn schon immer beeindruckt? Da haben Sie so einen Fußballgott?
2: Ja, den habe ich tatsächlich, weil er mich als Kind und in der Jugend sehr beeindruckt hat, ist der Herbert Bohaske, weil er einer ist und bis heute einer geblieben ist, der mit dieser unglaublichen internationalen Karriere, die er gemacht hat für damalige Zeiten, bis heute, wenn man ihn trifft und mit ihm spricht, so am Boden geblieben ist, ein toller Mensch geblieben ist, ein prägender Fußballer war, ein Jahrhundertfußballer für Österreich. Und ja, der hat viele so begeistert, dass sie bis heute noch der Wiener Austria zum Beispiel ihre Treue halten, obwohl dieser Verein schon durch alle Höhen und Tiefen gegangen ist.
1: Mir fällt nur auf, es kann ja ohne Bedeutung sein, Ihre Krawatte ist violett. Tragen Sie als ÖFB-Präsident, wenn Nein. Sie als solche auftreten, vielleicht eine lila Krawatte?
2: Nein, so weit geht's nicht. Ich weiß, wo ich herkomme im Fußball, Entwicklung von der Wiener Austria, aber ich bin als ÖFB-Chef wirklich und lege das jeden Tag, glaube ich, an den Tag, völlig unabhängig, was diese Zuordnung zu Vereinen betrifft. Ich habe jetzt ganz was anderes zu organisieren. Meine Krawattenfarbe ist in der Liga der Vergangenheit sozusagen. Ich distanziere mich nicht davon, im Gegenteil, ich bin stolz drauf, Austrianer zu sein, aber ich war ja beim LASK jetzt vor kurzem sehr eng mit dem Sigi Gruber. Ich bin mit dem Beschek von Blau-Weiß Linz in Austausch. Ein Austrianer trainiert derzeit Ried, wenn wir schon bei allen Clubs sind. Und mir ist das jetzt alles unter einem Dach nur mehr wichtig, dass im Breitensport und im Spitzensport über die Bundesliga wir auch zukünftig genug junge, zunehmend auch Mädchen- und Frauenfußball und junge Burschen kriegen, um in den Nationalteams weiter erfolgreich zu sein. Die Nationalteams sind unsere Cash-Cow. Sie sind die Begeisterungselemente, die wieder junge Menschen hinten nach in die Pipeline in der Breite bringen, dass Mädchen und Burschen sich begeistern für Fußball. Und so ist das ein immer wiederkehrendes Rad, das am Laufen zu halten ist.

0: Josef Bröll, der Aufsichtsratsvorsitzende des Österreichischen Fußballbundes, ist heute zu Gast in der Linzertorte. Ganz wichtiges Stichwort, das Sie uns gerade geliefert haben, Frauenfußball.
1: Wie kann es denn gelingen, Herr Präsident, die Sichtbarkeit von Mädchen- und Frauenfußball zu steigern?
2: Wir setzen extrem viel daran, als ÖFB die Sichtbarkeit zu steigern. Wir stellen wirklich alles, was Öffentlichkeitsmittel betrifft, zur Verfügung, um Spiele zu bewerben, um dafür zu sorgen, dass der Zulauf auch in den Stadien größer wird. Was wir jetzt schon sehen, ist zum Beispiel, dass immer mehr Vereine der Bundesliga auch Frauenmannschaften etabliert haben und etablieren. Das führt dazu, dass die Liga auch stärker wird, dass wir auch am Wochenende dann stärkeren Besuch bei den Frauenmannschaften schon haben und Tendenz steigend, und das werden wir natürlich vom ÖFB total unterstützen. Was mir wichtig war, gleich wie ich gekommen bin, wir unterstützen jetzt in jedem Bundesland, haben wir eine fixe junge Frau, die aus dem Frauenfußball kommt, beschäftigt, die den Kontakt zwischen Schule und den Schulen im jeweiligen Bundesland und den ortsansässigen Vereinen herstellen sollen, um Mädchen, die Fußball begeistert sind, in der Schule schon zu begeistern und dann in die Vereine zu bringen. Damit werden wir auch viel mehr Mädchen in den Frauenfußball bringen. Und Frauenfußball ist aus
1: Schauen allen, Sie Frauenfußball.
2: Ja, absolut. Ich war jetzt beim Beginn des Auftakts zur Weltmeisterschaftsqualifikation für Brasilien, war ich mit dabei gegen Norwegen, wo wir knapp verloren haben, dann gegen Slowenien leider auch verloren haben. Aber nichtsdestotrotz, ich bin da mit dabei, weil es mir ganz wichtig ist, dieses Bekenntnis abzugeben. Und es ist eine super Stimmung. Es ist ganz andere Stimmung,
1: es aber es ist eine positive Stimmung. Es fließt natürlich weder dieses Geld, es ist natürlich von Sponsoring her eine ganz andere Liga. Ja.
2: Ja, aber da muss man jetzt aufpassen. Da bin ich wieder sehr optimistisch, weil es ist eine ganz andere Liga, was das Geld betrifft, klar. Ja, jetzt noch, aber wir sehen auch ganz neue Sponsoren. Wir sehen Sponsoren für den Frauenfußball, Mädchenfußball, die im Herren- und Burschenfußball nie vertreten waren, die ihr Geld dort nicht hergeben würden, aus verschiedenen Gründen, manche aufgrund von Fanzuordnungen und andere Themen oder auch mit ihren Produkten dort nicht ihre Heimat haben. Und auf einmal sehen wir ganz neue Möglichkeiten, zu Geld zu kommen, weil es Firmen gibt, die genau in diesem Segment sich bereit erklären, jetzt aufzutreten und mitzumachen, auch ökonomisch. Und das sind schon Dinge, die natürlich in den Anfängen stecken, aber die sich sicher positiv entwickeln werden.
0: In Kürze ist es 9, Sie hören die Linzertorte mit Josef Bröll. Seit gut einem Jahr ist der Niederösterreicher an der Spitze des Österreichischen Fußballbundes. Fußball und Politik, wir haben schon darüber gesprochen, haben viele Parallelen. Warum ihn politische Ämter aber heute nicht mehr reizen, darüber plaudern wir unter anderem in der kommenden Stunde. Schönen Sonntag jetzt mit Toni Esposito.

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2: Am Mikrofon Martin Balder. Heute läuft die Frist für die Umsetzung der EU-Richtlinie zur Lohntransparenz ab. Bisher wurde sie nur von 3 Staaten in nationales Recht übertragen. In Österreich etwa konnten sich die Sozialpartner nicht einigen. Nun hat Sozialministerin Corinna Schumann von der SPÖ der Koalition trotzdem einen Gesetzesentwurf vorgelegt. Mehr von Niklas Lercher.
3: Österreich hält bei der Lohntransparenz den Zeitplan der EU nicht ein. Spätestens heute sollte eigentlich das nationale Gesetz stehen, doch in der Koalition spießt es sich. Nun unternimmt Sozialministerin Corinna Schumann von der SPÖ einen Alleingang und legt den Koalitionspartnern einen Gesetzesentwurf zur Abstimmung vor.
4: Ich muss, weil ja auch die Frist für die Umsetzung der Richtlinie abläuft, jetzt dieses Gesetz in die politische Koordinierung geben.
3: Doch Stimmen in der ÖVP wollen bei der Lohntransparenz überhaupt die Stopptaste drücken, ähnlich die NEOS. Die Sozialministerin zeigt sich dennoch zuversichtlich.
4: Wir haben uns im Regierungsprogramm darauf verständigt, dass wir rasch und umfassend die Lohntransparenzrichtlinie umsetzen.
3: Mit der EU-Richtlinie sollen Arbeitnehmerinnen und Arbeitnehmer beispielsweise erfahren können, wie viel ein Kollege im gleichen Bereich durchschnittlich verdient. Findet die Regierung zu keiner Einigung, droht ein Vertragsverletzungsverfahren der EU.
2: In der ehemaligen Sowjetrepublik Armenien finden heute Parlamentswahlen statt. 2,5 Millionen Menschen entscheiden darüber, ob die Regierung ihren pro-europäischen Kurs fortsetzen kann oder ob sich das Land wieder dem einstigen Verbündeten Russland annähert. Russlands Machthaber Wladimir Putin hat angesichts der EU-Beitrittsbestrebungen Jerewans zuletzt mit dem Aus von günstigen Gaslieferungen gedroht. US-Streitkräfte in der Golfregion haben nach eigenen Angaben 2 iranische Kampfdrohnen abgeschossen. Die Drohnen hätten den internationalen Schiffsverkehr in der Straße von Hormuz gefährdet, so das Regionalkommando. Beide Seiten hatten sich schon in der Nacht zuvor trotz Waffenruhe wieder gegenseitig angegriffen. Der Krieg zwischen den USA und dem Iran sorgt auch bei der Fußball-WM für Brisanz. Im Vorfeld etwa gibt es Einreisehürden und eine Umquartierung der iranischen Mannschaft. Aus den USA Daniel Kulowitz.
5: Irans Fußballnationalmannschaft musste bei dieser Weltmeisterschaft Quartier in Mexiko beziehen und darf nur an den 3 Spieltagen in die USA einreisen. Am 16. und 21. Juni in Los Angeles gegen Neuseeland und Belgien und am 27. Juni in Seattle gegen Ägypten. Unmittelbar nach jedem Match muss der Iran die USA verlassen und ins Nachbarland Mexiko zurückkehren. Insgesamt 15 Funktionäre des iranischen Fußballverbandes hätten bisher kein Visum für eine Einreise in die USA erhalten. Das sagt der Botschafter des Irans. Man hoffe jedoch, dass ihnen vor dem ersten Spiel die Einreise noch erlaubt wird. Zu ihnen zählt zum Beispiel auch Verbandspräsident Mehdi Taj. Seit Ende Februar befindet sich der Iran in einem militärischen Konflikt mit den USA und es war zu befürchten, dass die WM zum Instrument der Politik wird.
2: Das waren die Nachrichten mit Martin Balder.
6: Von allen Bundesländern erwischen wir hier in Oberösterreich im Moment am wenigsten Sonne. Vor allem im Osten Österreichs ist es strahlend schön, während bei uns noch einige Wolken und vereinzelt jetzt am Vormittag auch noch Regenschauer durchziehen. Der Nachmittag wird aber auch hier vor allem über dem Flachland und dem Mühlviertel recht freundlich mit Höchsttemperaturen zwischen 20 und 25 Grad. Über den Bergen im Süden ziehen auch dann weiter Quellwolken durch. Morgen am Montag mehr Sonne und Hochsommertemperaturen bis 29 Grad. 9.03 Uhr ORF Radio Oberösterreich mit dem besten Verkehrsservice im Land. Nach wie vor keine Meldungen. Gute Fahrt.
7: Schönes Wochenende.
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9: Angenehmen Sonntag allerseits. Eine Stunde haben wir jetzt mit Josef Pröll, dem Aufsichtsratsvorsitzenden des ÖFB, über Fußball gesprochen und dennoch die meisten Österreicherinnen und Österreicher verbinden mit dem Namen Pröll noch immer hohe politische Ämter. War er doch auch von 2008 bis 2011 Vizekanzler und Bundesminister für Finanzen. Sein Onkel Erwin Pröll, langer, mächtiger Landeshauptmann in Niederösterreich und Sohn Alexander ist bereits mit Mitte 30 Staatssekretär. Politik ist bei den Prölls Family Business.
10: Er muss die Probleme dieser Zeit mit seinem Team und im Team der der Regierung heute lösen. Da nutzt ihm weder die verwandtschaftliche Beziehung noch die Misserfolge der Erfolge meiner Vergangenheit etwas.
9: Er selbst möchte heute nicht mehr politisch mitmischen. Warum? Auch darüber sprechen wir gleich. Kommen Sie gut in den Sonntag mit Radio Oberösterreich und der besten Musik.

0: 15 Jahre hatte er Politik als Job. Heute ist Josef Pröll Aufsichtsratsvorsitzender des ÖFB.
1: Herr Präsident, der Name Pröll wird sofort mit vielen hohen politischen Ämtern in Verbindung gebracht. Ihr Onkel Erwin Pröll war langjähriger, mächtiger, legendärer Landeshauptmann von Niederösterreich. Ihr Sohn Alexander Pröll, wir haben gerade ein bisschen über ihn gesprochen, ist auch in die Politik gegangen und jetzt mit 35, glaube ich, ist er bereits Staatssekretär im Bundeskanzleramt. Die Kronenzeitung hat sie auch, ich habe schon ein bisschen schmunzeln müssen, die Ausdruck kenne, die sie mal bezeichnet. Liegt der First Family aus Niederösterreich die Politik im Blut? Wie wächst man da auf?
2: Ich weiß es nicht. Im Blut liegt sicher nicht. Aber was sicher ist, und das ist immer die Frage natürlich auch oft gestellt, gerade wie mein Sohn der hat ja gar keine Entscheidung getroffen, sondern wie er immer näher in die Politik gekommen ist, durch seine sicher sehr enge Beziehung, auch damals im Kabinett von Bundeskanzler Kurz, dann sehr enge Beziehung zum Generalsekretär Stocker, der heute Kanzler ist. Da sind ja auch viele Zufälle dann, dass man Verantwortung bekommt. Aber genau wie das passiert ist, hat mir die Frage gestellt, wo kommt das eigentlich her? Ich glaube, es kommt schon davon her, dass natürlich bei uns zu Hause, es war bei mir so als kleines Kind schon immer Politik an der Tagesordnung war. Mein Onkel war sehr jung, Landesrat und dann Landeshauptmann in Niederösterreich. Da war ich nicht einmal noch im Studium. War immer politische Debatte zu Hause am Tisch. Wenn wir uns getroffen haben, immer Politik im Raum.
1: Wie ist das abgelaufen?
2: Ja, kontroversiell.
1: Man, zum Glück die gleiche Partei. Ja,
2: ja, aber auch mit sehr großen Unterschieden zwischen jung und alt und zwischen bäuerlicher Herkunft und großstädtisch-urbanischer Vertretung durch meinen Onkel, der damals in Wien gewohnt hat. Also alles war am Tapet. Aber jedenfalls war es politisch immer. Mhm. Und ich glaube, das ist viel. Und so war es bei mir natürlich auch. Unser Sohn ist geboren, da habe ich noch studiert. Wir waren damals noch sehr jung beide, mit 21 waren wir Eltern. Wie ich dann in die Politik gekommen bin, 10 Jahre später als Minister, war er gerade beginnende Pubertät. Und natürlich auch da war Politik zu Hause immer präsent, logisch. Bei der Debatte, die wir hatten, kommt man heim und ärgert sich über das eine, freut sich über das andere, aber man hat halt Politik als Job. Ich glaube, sowas prägt, und wenn man dann noch dazu jemand ist, der gerne Menschen mag und nach außen auch bereit ist, Positionen zu verteidigen, und das tut er, dann gibt es wahrscheinlich das eine, das andere. Trotzdem ist immer auch Zufall dabei.

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1: Herr Präsident, Karrieren werden gemacht, aber den Zufall braucht auch dazu, haben Sie gerade erwähnt. Welche Vorteile, welche Nachteile sind da gegeben, wenn der Papa einst Vizekanzler war, der Onkel Landeshauptmann? Ich weiß, Sie können jetzt nicht für Ihren Sohn oder für die Töchter sprechen, aber wie war das aus Ihrer Beobachtung heraus?
2: Ich sage es einmal so, das ist eine interessante Frage. Meine Frau und ich haben auch darüber öfters diskutiert. Das Wichtigste, was uns gelungen ist in der Erziehung und da vorrangig auch meiner Frau, ist, dass wir drei Kinder haben, die komplett selbstbewusst und selbstständig erzogen sind und die ihr Leben schon sehr früh in die Hand genommen haben und gewusst haben, was sie wollen. Beide Töchter sind Ärztinnen geworden, sind jünger als unser Sohn, und Alexander hat Wirtschaftsrecht studiert und hat sich dann für diesen Weg entschieden, oder er wurde entschieden, das weiß man ja oft nicht, man wird gefragt und ist dann mit dabei, aber egal. Jedenfalls haben sie alle ihre selbstbewussten eigenen Entscheidungen getroffen, niemals gefragt, ja oder nein, und Papa und Mama, ist es gescheit, sondern haben uns eigentlich immer nachher von der Entscheidung konfrontiert, was oft gut ist. Und ich glaube, so soll es auch sein. Das Wichtigste im Leben ist, wenn man Kinder hat, Kinder zu entwickeln, dass sie selbstständig und selbstbewusst durchs Leben gehen können. Und da ist völlig egal, welchen Beruf sie ergreifen. Sicher natürlich auch die negativen Themen. Ja, natürlich, ich sehe sie, aber vor dir braucht man keine Angst, aber es ist die Öffentlichkeit, die unbarmherzig sein kann. Ich könnte mir heute nicht mehr vorstellen, in der Politik zu sein, 15 Jahre nach meinem Ausstieg. Social Media überall, jeden Tag, jede Stunde sich rechtfertigen zu müssen auf irgendwelchen Kanälen. Das war früher noch ganz anders. Wenn Zeit kommt, zu überlegen, zu antworten, politischen Diskurs zu betreiben, es war langsamer. Also es ist schon eine Riesen-Challenge, aber ich schaue dem sehr wohlwollend und positiv entgegen und ich habe eine Freude damit, dass es ihm Freude macht.
1: Jetzt sind der Ex-Politiker, der so hohe Ämter innehatte, der Sohn, der noch eine große Karriere wahrscheinlich vor sich hat. Bespricht man sich?
2: Ganz selten, weil ich auch mit den politischen Fragen der heutigen Zeit ja gar keinen Ratschlag mehr geben kann, wenn es um Ratschläge gibt.
1: Aber Erfahrungen
2: gibt. Wenn es um Ratschläge gibt, ist vielleicht oder eine oder andere Erfahrung, die man mitgeben kann. Aber wir tun das ganz selten. Wenn wir privat sind, sind wir privat und tauschen uns aus über verschiedene Herausforderungen des Lebens, die auch abseits der Politik gelebt werden. Und ich sage immer ganz offen und ehrlich, er kann sich weder was abbeißen von der Tatsache, dass ich einmal in der Politik war oder mein Onkel. Es unterstützt ihn auch nicht, in keiner Weise sich darauf zu berufen. Er muss die Probleme dieser Zeit mit seinem Team und im Team der Regierung heute lösen. Da nutzt er weder die verwandtschaftliche Beziehung noch die Misserfolge der Erfolge meiner Vergangenheit etwas. Er steht auf seinen eigenen Beinen in der eigenen Zeit, in dieser Zeit, die schwer genug ist. Und das könnte fast jeder Ratschlag von mir aus der Vergangenheit mehr Schlag als Rat sein.
1: Mhm. Sie waren selbst als Parteichef der ÖVP ja mal auch Chef Ihres Onkels. Also ganz ehrlich, ja, das stelle ich mir selbst als in der Familie nicht einfach vor.
2: Da wäre ich der Erste, dem es gelungen wäre, der Chef meines Onkels zu sein. Also, wer den Erwin Bröll genauer kennt, weiß, dass es ihm völlig wurscht wäre, wer in Wien regiert hat. Ich würde es einmal so locker sagen.
1: Wie geht's ihm denn?
2: Es geht ihm sehr, sehr gut. Er hat einen Radlunfall gehabt vor etlicher Zeit, einen schweren. Hat sich super erholt. Er ist nach wie vor gern gesehener Gast bei vielen Diskussionen. Und ja, es macht uns auch Freude, uns zu treffen, uns auszutauschen. Wir können es ja schon machen. Der andere kämpft noch, sozusagen.

0: Er lebt zwar schon sehr lange in der Bundeshauptstadt, aber im Herzen ist ein Pröll, ein Niederösterreicher. ÖFB-Präsident Josef Pröll ist heute mein Gast.
1: Sie sind studierter Agrarökonom, Herr Präsident, aufgewachsen auf einem 10 Hektar großen Weinbauernhof in Ziersdorf-Radlbrunn, da war ich noch nie. Landwirt und Wein anbauen wahrscheinlich. Bitte verzeihen Sie mir jetzt, wenn ich sage, darin hätten Sie sicher auch eine gute Figur gemacht. Jemals überlegt, ich meine, das wäre ja vielleicht auch damals irgendwann einmal zur Rede gestanden, dass man in der Landwirtschaft bleibt?
2: Ich bin aufgewachsen auf einem Hof.
1: Wunderschön.
2: Wunderschön im Weinviertel. Einer, der mit Ackerbau, auch damals hatten wir noch Viehzucht, also Schweinemast und Schweineproduktion. Dann ist der Weinbau aufgekommen und heute führt mein Bruder einen spezialisierten Weinbaubetrieb. Mein Bruder und ich sind 4 Jahre auseinander, er ist jünger als ich.
1: Der hat mit der Politik gar nichts am Hut.
2: Der hat mit der Politik gar nichts am Hut. Aber das war interessant, dass meine Eltern eine richtige Weichenstellung getroffen haben. Die haben mir beim Arbeiten am Hof zugeschaut und haben sich gedacht, besser Studium als Arbeiten, wenn der Hof Zukunft haben will. Und dann ist mein Bruder Weinbauer geworden und ich bin nach Wien studieren gegangen, an die BOKU. Habe da Landwirtschaft und Agrarökonomie studiert und bin dann über mehrere Ecken in der Landwirtschaftskammer in die Politik gekommen. Für mich völlig überraschend, als mich Wolfgang Schüssel anrief, 2003 von einem Tag auf den anderen Landwirtschaftsminister zu werden und Umweltminister. Es war eine spannende Zeit, 2003 bis 2008. Mir hat es Spaß gemacht, für jenen Stand zu arbeiten, aus dem ich komme. Bis heute prägt mir die Landwirtschaft extrem. Ich glaube, ich habe extrem viel mitgenommen aus meiner Kindheit und Jugend am Hof, zu sehen, was es heißt, nach dem Winter anzubauen, zu sehen, zu düngen, zu ernten, auch auf dem Weg zu sehen, dass es Misserfolge gibt, wenn es Hagel und Sonstiges kommt, aber dann auch diesen Rhythmus des Vergänglichen zu erleben, das war schon ganz spannend für mich. Das sieht man ja nicht, wenn man auf einem Hof erlebt, was das für Werte sind, aber die prägen mich unbewusst bis heute und ich ertappe mich oft, dass ich eben nicht denke, was ist die Entscheidung von heute, dass es mir morgen gut geht, sondern wie muss ich denken, dass das länger anhält und wie kommt die Nachhaltigkeit auch in meine wirtschaftliche Funktion, die ich bei Raiffeisen habe oder auch im ÖFB. Also ich halte da nichts davon, heute die Entscheidung zu treffen, dass ich morgen ein Treffer in den Medien landen ist, sondern wir sollten da viel mehr an diesen alten Prinzipien, die die Landwirtschaft ganz besonders zeigt, auch in verschiedenen Regionen arbeiten.
1: Sie leben heute in Wien, Herr Präsident. Vermissen Sie manchmal das Landleben oder können Sie sich vorstellen, irgendwann einmal, wenn Sie vielleicht auch irgendwann einmal so klassisch in Pension gehen, ja, dass Sie wieder sich quasi ländlich irgendwo niederlassen?
2: Na, ich schließe das nicht aus, aber ich bin 1987 zum Studium nach Wien gekommen.
1: Schon eine schöne Stadt.
2: An die BOKU. Wohne heute noch in der Nähe der BOKU. Da haben unsere Kinder im 18. Bezirk, unsere Kinder dort großgezogen. Ich bin ein begeisterter Wiener geworden. Ich sage ganz offen, ich arbeite jetzt im Raiffeisenhaus am Schwedenplatz, im 2. Bezirk. Dann durch die Stadt zu gehen, noch jemanden zu treffen, diesen Flair dieser Weltstadt zu erleben, das atmet mich förmlich und ich fühle mich extrem wohl in Wien mit all ihren Facetten und habe eigentlich keinen Grund, jetzt über Alternativen am Land nachzudenken, wiewohl ich als Jäger natürlich auch einer bin, der gerne draußen ist, auch mit meinen Freunden gemeinsam jagen gehe, auch vielen Oberösterreichern, die dabei sind, wir haben wirklich oft Spaß miteinander, wo das Landleben wieder auch mir Faszination bringt, aber jetzt bleibe ich mal da, wo ich bin, in der Stadt und ich genieße es nach wie vor.
0: Über seinen familiären Bezug zu Oberösterreich sprechen wir nach den Nachrichten um 9:30. Sie hören die Linzertorte mit Jutta Motzuber. ÖFB-Präsident Josef Pröll ist heute mein Gast.

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1: 9:30 im Studio Thomas Rieha. 90 Feuerwehrleute sind am Abend zu einer großen Suchaktion im Maria-Neustift im Bezirk Steyr-Land ausgerückt. 9 Kälber sind von einer Weide in der Nähe der Lindau-Mauer entkommen und im teils steilen, felsigen Gelände abgestürzt. Zu Fuß und mit Drohnen haben die Einsatzkräfte das Gelände abgesucht und 7 Tiere sind leider nur noch tot gefunden worden. 2 Kälber sind die ganze Nacht verschwunden geblieben, vor wenigen Minuten sind sie jetzt aber gefunden worden. Ein erst 4 Jahre altes Mädchen aus dem Bezirk Ried ist bei einer Radtour schwer verletzt worden. Die Kleine war mit ihren Eltern von Mettmach Richtung Asbach unterwegs. Auf einem Güterweg ist sie auf das unbefestigte Bankett geraten und gestürzt. Die Eltern haben sofort geholfen und die Rettung verständigt. Nach der Erstversorgung ist die 4-Jährige in das Krankenhaus Ried gebracht worden. Der Ordnungsdienst der Stadt Linz hat im Mai mehr Kontrollen durchgeführt und verzeichnet einen leichten Anstieg bei den Einsätzen. Besonders häufig sind Fälle von illegaler Müllentsorgung, Bettelverboten und Verstößen gegen Alkoholverbote im öffentlichen Raum bearbeitet worden. Die Zahl der Anzeigen wegen illegaler Sperrmüllentsorgung ist gestiegen, während die Einsätze im ruhenden Verkehr zurückgegangen sind. Das waren die Nachrichten und jetzt zum Wetter mit Maria Theiner.
2: Wechselhaft ist das Wetterwort zum Sonntag. Immer wieder scheint die Sonne, dazwischen ziehen aber auch Wolken durch, vor allem jetzt am Vormittag. Derzeit regnet es etwa in Teilen des Inn- und des Mühlviertels. In den allermeisten Landesteilen werden die Wolken im Laufe des Tages eher dünner. Anders ist das im südlichen Bergland. Da bringt auch der Nachmittag Quellwolken und vereinzelte Regenschauer und Gewitter. Die Höchsttemperaturen 21 bis 25 Grad. Die neue Woche, die beginnt dann morgen hochsommerlich mit viel Sonne bis zu 29 Grad. 9:32 ORF Radio Oberösterreich mit besten Nachrichten für die Straßen. Keine Staus, gute Fahrt.
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0: angenehmen Vormittag. Wir haben den 7. Juni, noch 4 Tage bis zum Anpfiff der Fußball-WM 2026 in Mexico City. Josef Bröll, seit einem Jahr Aufsichtsratsvorsitzender des ÖFB, ist heute noch bis 10 mein Gast in unserem Radiofrühstück. Wir haben gerade über die Familie gesprochen, in der Politik an der Tagesordnung gestanden ist und es auch noch immer tut. Sohn Alexander ist der Staatssekretär für Digitalisierung, Verfassung, öffentlichen Dienst, Koordinierung und Kampf gegen Antisemitismus. Herr Bröll, es gibt auch in Ihrer Familie seit kurzem einen Oberösterreich-Bezug. Ihr Sohn ist mit einer Linzerin liiert.
1: Leontin. Ja, also, muss man. Ich habe schon sehr schnell gelernt, wo die feinen Unterschiede sind. In Oberösterreich
2: liegen. Mit einer Oberösterreicherin,
1: ja,
2: sagen wir mal so.
1: Ja, so ist es. Ja. Ja, so ist es.
0: Lange waren Sie Landesjägermeister, Herr Präsident. Das ist eine Passion, das Jagen. Ich kenne auch einige Jägerinnen und Jäger. Das ist eben nicht nur das Schießen, wie so viele fälschlicherweise meinen. Es ist das Hegen, es ist das Pflegen, es ist der Umgang mit und in der Natur. Das haben Sie zurückgelegt, dieses Amt. Ist ein bisschen schwer gefallen. Jagen gehen Sie noch immer?
1: Ich gehe noch immer jagen und die Jagd zeigt ja genau dieses Prinzip, was ich vorhin erwähnt habe mit der Frage Landwirtschaft, dieses in Zeiten leben, hegen, betreuen, um dann auch ernten zu können. Dieses Prinzip führt ja auch die Jagd mit sich. Jagd fasziniert mich nach wie vor extrem und ich gebe ja natürlich auch weiter jagen. Es wäre unvereinbar, jetzt neben der ÖFB-Herausforderung auch den Jagdverband in Niederösterreich weiterzuführen. Der war eine Riesen-Challenge für mich. Wir haben 22 Bezirksjägertage im Jahr, sehr viele Sitzungen, sehr viele intensive Betreuung unserer Jägerinnen und Jäger gehabt in Niederösterreich. Jetzt ist es ein ganz anderer Move Richtung ÖFB. Beides zusammen undenkbar, weil man, und das Prinzip verfolge ich auch, weil man immer mit dem Kopf klar bei einer Sache sein sollte. Und das geht nicht, wenn man Verantwortung für zwei so zentrale Bereiche hat. Und deswegen nach 13 Jahren Landesjägermeister zurückgelegt, einen tollen Nachfolger gefunden. Mhm. Auch so ein landwirtschaftliches Prinzip. Ich halte immer extrem viel davon. Metzger, genau, ein Spitzenmann, immer viel davon, frühzeitig die Hofübergabe zu planen. Ganz wichtige, wenn man in Generationen drängt.
0: Und versäumen viele.
1: Ja, und ich habe mit dem Christoph Metzger schon vor Jahren, da war noch keine Rede, dass er Richtung ÖFB oder Alternative gehe, herangeführt, in den Vorstand geholt, weil er schon immer einer war, der mir aufgefallen ist, von dem ich gewusst habe, wann heute was passiert mit mir, kann er das ansatzlos weiterführen und sogar noch besser machen. Und das macht er auch. Und das macht mir eine Riesenfreude. Das ist meine größte Freude, dass das gelungen ist. Und ich habe im Rückblick keinen einzigen Schatten auf dieser Zeit. Im Gegenteil, und kann mit dem ÖFB in einer Zukunft starten.

0: Ein Mann wie ein Baum könnte man meinen, wenn man ihn sieht. ÖFB-Präsident Josef Pröll ist heute noch bis 10 Uhr mein Gast in der Linzer-Torte. Vieles hat er erreicht, ob in der Politik einst oder jetzt schon in seiner Funktion im Fußball. Und dennoch gibt es Situationen im Leben, die schnell einmal alles auf Null setzen. Manchmal, Herr Präsident, nimmt das Leben eine Zäsur vor. Die einen erkennen Sie, andere weniger. 2011 wurde bei Ihnen eine Lungenembolie diagnostiziert. Sie sind dann von allen Ämtern zurückgetreten. Wie leicht, wie schwer ist Ihnen dieser Rückzug dann aus der Politik gefallen? War das eine Art Gamechanger auch in Ihrem Leben?
1: Definitiv eine schwierige Entscheidung für mich gewesen. Ich war damals in der Uniklinik in Innsbruck mehrere Wochen dann auch in Betreuung, muss bis heute ja auch an viele, die vielleicht zuhören, das wissen, wie das ist, blutverdünnende Mittel nehmen und man hat sie dann auch natürlich neu auszurichten. Es wäre aus meiner Sicht diese Belastung nicht weitergegangen. So gesehen war es dann auch eine logische Kopfentscheidung, die Politik zu lassen und neue Herausforderungen anzunehmen, einmal Ruhe zu geben und herunterzukommen. Und es war absolut die richtige Entscheidung. Und ich glaube, solche Entscheidungen muss man treffen und die machen einen auch stärker und klarer, was die zukünftige Ausrichtung betrifft und prägen wahrscheinlich auch, vielleicht gar nicht so bewusst, aber unbewusst definitiv.
0: Was tun Sie denn jetzt eben viel bewusster, was Sie vorher nicht getan haben? Sie müssen, sollten auf jeden Fall sich viel bewegen, glaube ich, oder?
1: Das mache ich, obwohl ich gewichtsmäßig immer eine Herausforderung habe, bin ich sehr viel im Krafttraining und bewege mich auch so in der freien Natur und versuche also fit zu sein. Das gelingt durchaus gut. Meine medizinischen Werte sind absolut zufriedenstellend.
0: Gibt es also, jemanden, der sie bei Stange hält? Ist die Frau jemand, die dafür sorgt, in der frühen Karottensaft hinstellt?
1: Nein, die hat schon lange aufgegeben, aber ich muss mir das selber beim Riemen nehmen. Und ja, es gelingt zunehmend wieder besser.
0: Welcher Job, welche Berufung, welche Aufgabe, welches Amt, Herr Präsident, hat Ihnen denn oder gab Ihnen denn in Ihrer Karriere, in Ihrem Leben den größten Adrenalinkick?
1: Boah, das ist eine spannende Frage. Ich glaube, es war... Ja, es ist eine spannende Frage, weil das habe ich mir so ja gar nicht gestellt. Ich sage, ich habe immer, und das ist auch im Rückblick für mich heute ganz ein wichtiger Punkt, ich habe immer das, was ich getan habe, wirklich mit Engagement und Freude getan. Und das hat mir eigentlich alles irrsinnig Power und Kraft gegeben. Selbst der Job als Minister in Wahlkämpfen, wo sich alles zuspitzt, wo viel Unsicherheit da ist, wo viel Pro und Contra ist, wo Aufregung ist, wo Tempo ist, ist es so, dass mich das eher nicht kraftmäßig aufgezehrt hat, sondern eher mit Kraft aufgeladen hat, unter Menschen zu sein, es mitzunehmen, Politik zu machen. Sicher beim Fußball jetzt also auch Niederlagen ist nicht so, dass ich da rausgehe und so quasi schlechte Gefühle vor mir hertrage, sondern abgehakt, daraus lernen, weiter und schon wieder die Euphorie, Blick nach vorne. Also das ist eher etwas, was mich fasziniert und Adrenalin kann kommen bei einem guten Wiener Derby. Es kann kommen, wenn ich sehe, dass mein Sohn in der ZIB 2 realisiert und die richtigen Dinge aus meiner Sicht sagt, dann erfüllt mir das mit Freude und Adrenalin. Und ein gewonnener Wahltag in der Vergangenheit, ja, waren schon Sachen dabei, aber ich habe mich von dem Gefühl nie täuschen lassen, weil es kommt der nächste Tag.

0: Herr Präsident, im Sport wie in der Politik, da braucht es ein gutes Mittelfeld. Es braucht Stürmer und Verteidiger, Tormänner, die halten und einen Goalgate, der Tore schießt. Sie sind nur mehr einfaches Mitglied der österreichischen Volkspartei. Die Umfragewerte liegen jetzt unter 20%. Wie schaut man sich das aus der dritten, vierten, fünften Reihe an?
1: Ich sage ganz ehrlich, ich werde zu dieser Frage auch überhaupt keine Antwort mehr öffentlich geben, weil, warum nicht? Weil jeder hat seine Herausforderungen, es ist eine ganz besondere Zeit. Ich würde mir nicht zutrauen, die Regierung jetzt abzukanzeln, zu bewerten. Klar ist, die Daten sind, wie sie sind, nicht erfreulich, aber es ist auch eine ganz, ganz schwierige Zeit, um konstruktiv Politik der Mitte und Vernunft zu machen. Es ist derartig viele bewegen, dass die Menschen natürlich sehr aufgeregt sind, was ich verstehen kann. Jetzt, wenn man zurückblickend denkt an die Auseinandersetzung Iran, Energieentwicklung, alles hat begonnen mit Corona, Russland, Ukraine, Feldzug, Verunsicherung weltweit an allen Ecken und Enden. Und hier eine Politik zu machen mit Vernunft und klarer Zielsetzung ist herausfordernd. Würde aber auch sagen, wir sollten uns oder niemand sollte sich von einer Umfrage in Mitte der Periode aus dem Konzept bringen lassen. Weitermachen, konsequent das abarbeiten, was man selber in den Händen hat, als Zielsetzung und als Möglichkeit und ja, dann wird man schauen, wo man da rauskommt. Ich habe mehrmals erlebt, wie ich aktiv in der Politik war, 2003 bis 2011, dass Vorvorgänger von mir, die schon 20, 30 Jahre aus der Politik weg waren, alles besser gewusst haben. Ich habe dann einmal die Frage gestellt, warum immer die, die bereits auf der Zuschauertribüne sitzen, das ist wieder die Parabel zum Fußball, jeden Winkelzug eines Spielers deutlich besser machen könnten oder können. Das ist ein altes Leiden, das ich so nicht mit mir trage und in mir trage. Und deswegen kommentiere auch die Bundesregierung nicht, auch nicht die Opposition. Die haben mit ihren Fähigkeiten, Möglichkeiten von heute Politik zu machen und dann werden sie im Wahltag bewertet. Punkt.
0: Das heißt, das Loslassen generell ist eine Fähigkeit, die Ihnen relativ leicht zu fallen scheint.
1: Ja, es ist eine totale Konsequenz, weil ich habe die Chance gehabt, alles besser zu machen 9 Jahre in der Politik, in 3 Regierungen. Mhm. Ich habe es versucht, es ist nicht alles gelungen. Aber jetzt steht es mir nicht mehr zu, immer alles besser zu wissen. Ich halte diese Besserwisserei für eine wirkliche gesellschaftliche negative Entwicklung.

0: Herr Präsident, unser Gespräch hier in Radio Oberösterreich steht kurz vorm Abpfiff. Wir können leider nicht in die Verlängerung gehen. Ich habe Sie um einen Musikwunsch gebeten. Welchen Sound dürfen wir Ihnen für die bevorstehende WM mitgeben? Was haben Sie sich denn ausgesucht?
1: Ich glaube, wenn man Richtung WM jetzt denkt, unmittelbar steht vor uns und alle freuen sich drauf, dann hat das viel mit Nationalstolz zu tun und mit dem, was Rot-Weiß-Rot ausmacht, im positiven Sinne, nicht missbräuchlich, sondern
0: jetzt
1: im positiven
0: Sinne.
1: Und jetzt kommt We Are From Austria. Ich würde das weiterfassen als I Am From Austria und so gesehen widme ich diesen Song dann auch all jenen, die schon mit großer Begeisterung unsere ersten Spiele in den USA herbeisingen.

0: Reinhard Fendrich, We Are From Austria in diesem Fall. Der Musikwunsch von ÖFB-Präsident Josef Pröll, der heute in der Lintertorte zu Gast war.
1: Das war ein sehr schönes, sehr persönliches, sehr humorvolles Kick-Off-Gespräch, würde ich jetzt einmal sagen, für die WM, auf die wir uns alle freuen. Ich darf Ihnen noch eine Lintertorte überreichen.
2: Herzlichen Dank und schon wieder was fürs Gewicht, aber ich genieße es sicher.
1: Und genießen Sie sie. Alles, alles
2: mir
1: Gute
2: wurde schon
1: für die nächsten drei Jahre.
2: Mir wurde schon gesagt vom Herrn Intendanten vorher, dass man da durchaus ein oder zwei Achtel grüne Veltliner aus Niederösterreich
1: dazu braucht. Normalerweise trinkt man Kaffee dazu, aber Sie können auch gerne einen Wein dazu
2: gut.
1: trinken.
2: Machen wir einen Kaffee, aber danke.
1: Dankeschön. Herzlichen Dank und auf Wiedersehen.
2: Danke.
1: Auf Wiederhören.
2: Danke.
0: Das war eine Lintertorte mit dem ÖFB-Präsidenten Josef Pröll. Nächste Woche hat Maria Theiner den deutschen Komiker Martin Frank zu Gast. Nachhören können Sie all unsere Gespräche auf sound.orf.at und überall, wo es Podcasts gibt. Wir wünschen noch einen schönen Sonntag. Bis zur nächsten Lintertorte. Baba.

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0: Aus der Stadtpfarrkirche zum Heiligen Blut in Graz übertragen wir nun den katholischen Gottesdienst. Die Heilige Messe feiert mit der Gemeinde Stadtpfarrprobst Ewald Priesterwetz. Musikalisch gestaltet wird der Gottesdienst von Lehrenden und Studierenden des Instituts für Kirchenmusik und Orgel der Kunstuniversität Graz unter der Leitung von Franz Jochum. An der Orgel ist Ulrich Walter, die Gemeinde singt Lieder aus dem Gotteslob. Pastoralreferentin Andrea Scheikel stellt nun die Grazer Stadtpfarre zum Heiligen Blut vor.
1: Die Stadtpfarrkirche zum Heiligen Blut in Graz ist im Zentrum der steirischen Landeshauptstadt gelegen. Mitten in der Herrengasse lädt der gotische Kirchenraum ein, eine kurze oder längere Zeit zu verweilen. Das Tor, das einladend offen steht, ist ein Zeichen, dass alle willkommen sind. Sei es ein Gottesdienst, sei es ein Konzert, sei es ein Moment der Stille. Im Trubel der Stadt ist unsere Kirche eine Oase der Ruhe, der Inspiration und der Besinnung. Wir freuen uns, dass Sie diesen Gottesdienst mit uns feiern. Und wir freuen uns, wenn Sie bei Ihrem nächsten Besuch in Graz unsere Kirche besuchen, wie so viele andere Menschen, Tag für Tag.

Im Namen des Vaters und des Sohnes und des Heiligen Geistes. Amen. Der Herr sei mit euch. In dieser Feier, in dieser Stunde dürfen wir unser ganzes Leben vor Gott bringen. Ich darf Sie alle grüßen, hier in der Kirche und zu Hause an den Radiogeräten. Das Kyrie möchte uns einladen für diese Begegnung mit unserem Herrn. Wir sind eingeladen, Herz und Seele weit zu öffnen. Und ich möchte Sie einladen, bei diesem gesungenen Ruf tief in das eigene Herz hineinzuhören. Was möchte ich dir, Gott, in dieser Stunde anvertrauen?

Jesus, du bist der Kyrios, du bist der Herr. In dir sehen, in dir spüren und in dir erfahren wir. Er, der unendlich große Gott, ist und bleibt uns unendlich nahe. Und diese Gewissheit, diese tiefe Freude dürfen wir zum Ausdruck bringen im Gloria.

0: So lasset uns beten. Gott, unser Vater, alles Gute kommt allein von dir. Schenke uns deinen Geist, damit wir erkennen, was recht ist und es mit deiner Hilfe auch tun. Darum bitten wir durch Jesus Christus, deinen Sohn, unseren Herrn und Gott, der in der Einheit des Heiligen Geistes mit dir lebt und herrscht in alle Ewigkeit.
1: Amen.
2: Lesung aus dem Buch Hosea. Lasst uns den Herrn erkennen, ja, lasst uns nach der Erkenntnis des Herrn jagen. Er kommt so sicher wie das Morgenrot. Er kommt zu uns wie der Regen, wie der Frühjahrsregen, der die Erde tränkt. Was soll ich mit dir tun, Ephraim? Was soll ich mit dir tun, Juda? Eure Liebe ist wie eine Wolke am Morgen und wie der Tau, der bald vergeht. Darum habe ich durch die Propheten zugeschlagen, habe sie durch die Worte meines Mundes umgebracht. Dann wird mein Recht hervorbrechen wie das Licht. Denn an Liebe habe ich gefallen, nicht an Schlachtopfern, an Gottes Erkenntnis mehr als an Brandopfern. Wort des lebendigen Gottes.
3: Danke.

Schwestern und Brüder, gegen alle Hoffnung hat Abraham voll Hoffnung geglaubt, dass er der Vater vieler Völker werde, nach dem Wort: so zahlreich werden deine Nachkommen sein. Ohne im Glauben schwach zu werden, bedachte er, der fast 100-Jährige, dass sein Leib und auch Sarahs Mutterschoß schon erstorben waren. Er zweifelte aber nicht im Unglauben an der Verheißung Gottes, sondern wurde stark im Glauben, indem er Gott die Ehre erwies, fest davon überzeugt, dass Gott die Macht besitzt, auch zu tun, was er vollheißen hat. Darum wurde es ihm auch als Gerechtigkeit angerechnet. Doch nicht allein um seinetwillen steht geschrieben, es wurde ihm angerechnet, sondern auch um unseretwillen, denen es angerechnet werden soll, uns, die wir an den glauben, der Jesus, unseren Herrn, von den Toten auferweckt hat. Wegen unserer Verfehlungen wurde er hingegeben, wegen unserer Gerechtmachung wurde er auferweckt. Wort des lebendigen Gottes. Amen.

Der Herr sei mit euch. Aus dem Heiligen Evangelium nach Matthäus. In jener Zeit sah Jesus einen Mann namens Matthäus am Zoll sitzen und sagte zu ihm: Folge mir nach. Und Matthäus stand auf und folgte ihm nach. Und als Jesus in seinem Haus bei Tisch war, siehe, viele Zöllner und Sünder kamen und aßen zusammen mit ihm und seinen Jüngern. Als die Pharisäer das sahen, sagten sie zu seinen Jüngern: Wie kann euer Meister zusammen mit Zöllnern und Sündern essen? Er hörte es und sagte: Nicht die Gesunden bedürfen des Arztes, sondern die Kranken. Geht und lernt, was es heißt: Barmherzigkeit will ich, nicht Opfer, denn ich bin nicht gekommen, um Gerechte zu rufen, sondern Sünder. Evangelium, frohe Botschaft unseres Herrn Jesus Christus. Christ ist man nicht durch Herkunft. Man kann Christentum nicht erben. Man kann niemanden zum Christentum zwingen. Christ wird einer, wenn er von der Liebe ergriffen ist. Dieses Gedicht des steirischen Priesters Martin Guttl ist mir in den Sinn gekommen, als ich die Schriftlesungen des heutigen Sonntags gelesen habe. Denn an Liebe habe ich Gefallen, nicht an Schlachtopfern, an Gottes Erkenntnis mehr als an Brandopfern. Dieses Wort des Propheten Hosea ist gleichsam die Überschrift. Denn Jesus greift es auf, wenn er sagt: Barmherzigkeit will ich, nicht Opfer. Es sind überaus große Worte, die wir hören, und es lohnt sich, nicht allzu schnell nickend zuzustimmen, sondern in diesen Worten die Tiefe und Größe unserer christlichen Botschaft zu erspüren. Im Wörterbuch der Brüder Grimm steht beim Wort barmherzig: Mitleid, Erbarmen im Herzen tragend, fühlend. Das ist eine wunderbare Umschreibung dessen, was wir Empathie nennen. Wir dürfen, ja, wir sollen anderen Menschen mit Barmherzigkeit begegnen, weil in Jesus Christus Gott selbst uns so begegnet. Er, Jesus, hält mit uns Mahl. Er tritt ein in unser Leben und in unsere Herzen. Jede Verwundung und Verbitterung, all unser Kleinglaube, unsere Schwachheit schreckt ihn nicht. Er kennt uns. Er nimmt uns an, so wie wir eben sind. Vor Gott brauchen wir uns nicht verstellen oder gar verstecken. Diese Gewissheit soll uns zutiefst mit Leben erfüllen. Und doch machen wir die Erfahrung, dass wir an dieser Liebe Gottes oft zweifeln. Ist mein Glaube stark genug? Bete ich genug? Kann mein Leben vor Gott bestehen? Kennt Gott mich wirklich? Im Römerbrief hören wir von Abraham, der gegen alle Hoffnung, voll Hoffnung geglaubt hat. Diesen Gedanken dürfen wir uns zu eigen machen. Feststehen im Glauben muss nicht bedeuten, felsenfest niemals zu zweifeln. Glaube heißt, der Hoffnung einen Platz im Innersten des Lebens zu geben. Es ist die Hoffnung, dass die Liebe Gottes in Jesus Christus stärker ist als alles, was uns bedroht, verwirrt und ängstigt.
Ein weiterer Text von Martin Guttel bringt diese Gedanken wunderbar in die Worte eines Gedichtes. Weil ich an Gott glaube, kann ich mich annehmen, wie ich bin. Ich glaube an Gott und weiß, dass mein Leben Auftrag ist. Weil ich an Gott glaube, sage ich zu den Ereignissen meines Lebens nicht Glück, Unglück, Zufall, sondern Botschaft. Ich glaube an Gott, denn er glaubt an mich, längst bevor ich an ihn glauben konnte.

Wir sind eingeladen, Zeugnis abzulegen. Zeugnis von dem, was uns erfüllt. Wir sind eingeladen, Zeugnis abzulegen von unserem Glauben, unserem Lieben, unserer Hoffnung. Ich glaube an Gott, den Vater. Amen. Barmherziger Gott, dir vertrauen wir an, was uns in dieser Stunde auf dem Herzen liegt. Wir bitten und rufen.

0: für alle, die sich um Menschen an den Rändern unserer Gesellschaft mühen und einsetzen.
1: Wir
0: für alle, die Barmherzigkeit und Nächstenliebe in ihrem Leben sichtbar machen.
1: Wir bitten dich, Herr,
0: für alle, die an der Barmherzigkeit Gottes zweifeln und sich einsam und verloren fühlen.
1: Wir bitten dich, Herr,
0: für alle, die den Ruf Jesu zur Nachfolge hören und ihm folgen. Für alle, die uns im Sterben zu dir vorausgegangen sind.
2: Guter Gott, zu dir dürfen wir immer wieder rufen. Du nimmst uns und unser Leben an. Darum danken wir dir im Heiligen Geist durch ihn, Christus, unseren Bruder, unseren Freund, unseren Herrn.

Lasst uns bitten. Herr, sieh gütig auf dein Volk, das sich zu deinem Lob versammelt hat. Nimm an, was wir darbringen, und mehre durch diese Feier unsere Liebe. Darum bitten wir durch ihn, Christus, unseren Herrn. Der Herr sei mit euch. Erhebet die Herzen. Lasset uns danken dem Herrn, unserem Gott. Wir danken dir, Vater, Herr des Himmels und der Erde. Wir preisen dich durch unseren Herrn Jesus Christus. Durch ihn, dein Wort, hast du die Welt geschaffen und lenkst sie in deiner Weisheit. Ihn, deinen menschgewordenen Sohn, hast du uns zum Mittler gegeben. Er hat deine Botschaft verkündet und uns gerufen, ihm zu folgen. Er hat uns erlöst durch sein Kreuz und mit deinem Geist besiegelt. Er ist der Weg, der uns zu dir führt. Er ist die Wahrheit, die uns frei macht. Er ist das Leben und erfüllt uns mit Freude. Durch ihn führst du all deine Söhne und Töchter zusammen zu einer einzigen Familie. Darum rühmen wir jetzt und in Ewigkeit dein Erbarmen. Wir singen mit den Chören der Engel das Lob deiner Herrlichkeit.

Ja, du bist heilig, großer Gott. Du liebst die Menschen und bist uns nahe. Gepriesen sei dein Sohn, der mit uns auf dem Weg ist, der uns um sich versammelt zum Mahl der Liebe. Wie den Jüngern deutet er uns die Schrift und bricht das Brot für uns. So bitten wir dich, gütiger Vater, sende herab deinen Heiligen Geist über die Gaben von Brot und Wein. Er heilige sie, damit sie uns werden Leib und Blut unseres Herrn, Jesus Christus. Am Abend vor seinem Leiden nahm er beim Mahl das Brot und sagte dir Dank, brach das Brot, reichte es seinen Jüngern und sprach: Nehmet und esset alle davon, das ist mein Leib, der für euch hingegeben wird.

Ebenso nahm er nach dem Mahl den Kelch, dankte wiederum, reichte ihn seinen Jüngern und sprach: Nehmet und trinket alle daraus. Das ist der Kelch des neuen und ewigen Bundes, mein Blut, das für euch und für alle vergossen wird zur Vergebung der Sünden. Tut dies zu meinem Gedächtnis. Geheimnis des Glaubens. Darum, gütiger Vater, feiern wir das Gedächtnis deines Sohnes, der uns erlöst hat. Durch sein Leiden und seinen Tod am Kreuz hast du ihn zur Herrlichkeit der Auferstehung geführt. Du hast ihn erhöht zu deiner Rechten. Wir verkünden dieses Werk deiner Liebe, bis er wiederkommt, und bringen dir das Brot des Lebens und den Kelch des Segens dar. Wir feiern das Opfer Christi, das er uns anvertraut hat. Er hat sich für uns hingegeben und schenkt uns Anteil an seinem Leib und Blut. Wir bitten dich, schau gütig auf die Gabe deiner Kirche. Gib, dass wir im Geist deiner Liebe für immer verbunden bleiben mit ihm und untereinander. Barmherziger Gott, schenke uns durch diese heilige Feier den Geist, der uns mit Leben erfüllt. Erneuere uns nach dem Bild deines Sohnes, stärke unsere Einheit mit deinem ganzen Volk, mit unserem Papst Leo, unserem Bischof Wilhelm, den Bischöfen Johannes und Egon, mit allen Bischöfen, Priestern, Diakonen und Ordensleuten und den vielen Männern und Frauen, die zu einem Dienst in der Kirche bestellt sind. Lass alle Gläubigen die Zeichen der Zeit verstehen und sich mit ganzer Kraft für das Evangelium einsetzen. Mach uns offen für das, was Menschen bewegt, dass wir ihre Trauer und Angst, ihre Freude und Hoffnung teilen und als treue Zeugen der frohen Botschaft mit ihnen dir entgegengehen. Vater, erbarme dich all unserer Verstorbenen, deren Glauben und Leben du allein kennst. Lass sie dein Angesicht schauen und schenk ihnen das Leben in Fülle. Wenn unser eigener Weg zu Ende geht, nimm auch uns für immer bei dir auf. Lass uns zusammen mit der seligen Jungfrau und Gottesmutter Maria, ihrem Bräutigam Josef, mit den Aposteln und Märtyrern, mit unseren Namenspatronen und mit allen Heiligen dich loben und preisen durch unseren Herrn Jesus Christus.

0: Beten wir füreinander und beten wir miteinander mit den Worten, die Jesus seinen Jüngern und uns geschenkt hat. Vater unser im Himmel, geheiligt werde dein Name, dein Reich komme, dein Wille geschehe, wie im Himmel so auf Erden. Unser tägliches Brot gib uns heute und vergib uns unsere Schuld, wie auch wir vergeben unsere Schuldigen. Und führe uns nicht in das Versuchen, sondern erlöse uns, Herr, allmächtiger Vater, von allem Bösen. Gib Frieden in unseren Tagen. Komm uns zu Hilfe mit deinem Erbarmen. Bewahre uns vor aller Blindheit des Herzens und der Seele, damit wir voll Zuversicht das Kommen unseres Erlösers, Jesus Christus, erwarten. Denn dein Reich ist das Reich und die Kraft und die Herrlichkeit. Der Herr den Aposteln gesagt, Frieden hinterlasse ich euch. Er hat ihnen gesagt, meinen Frieden gebe ich euch. Deshalb bitten wir, Herr Jesus Christus, schau nicht auf all das, was uns von dir trennt, sondern schau auf den Glauben deiner Kirche. Gib der Gemeinschaft der Christen, gib unseren oft so unruhigen und verzagten Herzen, ja, gib unserer Welt den Frieden, den du alleine geben kannst. Und dieser Friede Jesu des Auferstandenen sei jetzt und alle Zeit mit euch.
1: Und mit deinem Geist.
0: Geben wir einander ein Zeichen dieses Friedens.

Seht das Lamm Gottes, das hinwegnimmt alle Sünde der Welt. Herr, ich bin nicht würdig, dass du eingehst unter mein Dach, aber sprich nur ein Wort, so wird meine Seele gesund. Gott ist Liebe, und wer in der Liebe bleibt, bleibt in Gott, und Gott bleibt in ihm.

Lasst uns beten. Barmherziger Gott, die heilende Kraft dieses Sakramentes befreie uns von allem verkehrten Streben und führe uns auf den rechten Weg. Darum bitten wir durch ihn, Christus, unseren Herrn. Amen. Ich wünsche Ihnen allen hier in der Kirche und zu Hause an den Radiogeräten einen gesegneten Sonntag. Und ich wünsche Ihnen, dass Sie aus diesem Feiern etwas mitnehmen können. Ich wünsche Ihnen vor allem, dass das, was wir gehört und gebetet und gefeiert haben, dass es in euch und durch euch zum Segen werden kann. Der Herr sei mit euch. So segne und behüte euch in dieser Stunde und an allen Tagen und auf allen Wegen, der in der Liebe dreieine Gott, der Vater und der Sohn und der Heilige Geist. Amen. Geht hin in Zuversicht, Freude und Frieden.

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2: Am Mikrofon Martin Balder. Im Kosovo finden heute Parlamentswahlen statt. Es sind bereits die dritten innerhalb von 16 Monaten. Grund dafür ist, dass sich das Parlament nicht fristgerecht auf die Wahl eines neuen Staatsoberhaupts einigen konnte. Die Verfassung sieht für diesen Fall vor, dass innerhalb von 45 Tagen neu gewählt werden muss. Mehr von Barbara Jandl.
3: Bereits im vergangenen Jahr gab es im Kosovo zwei Parlamentswahlen. Aus der ersten im Februar ist Vete Vendosje, die Partei von Albin Kurti, zwar als Siegerin hervorgegangen, alle Versuche einer Regierungsbildung sind damals allerdings gescheitert. Bei Neuwahlen im Dezember erhielt Kurtis Partei dann 51% der Stimme. Im Parlament mit 120 Sitzen hatte Vete Vendosje zusammen mit den an der Regierung beteiligten Vertretern der nicht-serbischen Minderheiten eine absolute Mehrheit. Was die Wahl des Staatsoberhauptes betrifft, war Kurtis Partei allerdings auf die Opposition angewiesen, die sich geweigert hatte, daran teilzunehmen. Von den 120 Abgeordneten im Parlament müssen nämlich 80 anwesend sein, um diese Wahl zu ermöglichen. Die Amtszeit der bisherigen Präsidentin Vjosa Osmani ist bereits am 4. April zu Ende gegangen.
2: Heute läuft die Frist für die Umsetzung der EU-Richtlinie zur Lohntransparenz ab. Sozialministerin Corinna Schumann von der SPÖ hat nun der Koalition einen Gesetzesentwurf vorgelegt, obwohl es bisher keine Einigung darüber gibt, wie die EU-Vorgabe zu nationalem Recht werden soll. Die Regelung zur Offenlegung von Gehältern soll helfen, die ungleiche Bezahlung von Männern und Frauen zu beseitigen. ÖVP und Neos befürchten zusätzliche Bürokratie und Kosten. Im Waldviertel ist es gestern Nachmittag aus noch ungeklärter Ursache zu einem tödlichen Unfall gekommen. Bei Allensteig wurde ein Auto von einem Zug erfasst. Zwei Erwachsene kamen ums Leben. Ein Kleinkind überlebte. Birgit Zrost berichtet.
4: Zu dem Unfall kommt es gegen 16 Uhr auf einer Eisenbahnkreuzung in Allensteig, gesichert durch eine Ampelanlage. Der Pkw wird von einem Güterzug erfasst und zum Teil darunter eingeklemmt. Auf dem Rücksitz befindet sich ein Kleinkind. Es wird vom Rettungsdienst medizinisch versorgt und mit dem Hubschrauber ins Krankenhaus gebracht. Für die Eltern kommt jede Hilfe zu spät. Warum es zu dem Unfall gekommen ist, ist nicht geklärt. Bis etwa 19 Uhr war die Zugstrecke für die Aufräumarbeiten unterbrochen.
2: Das freiwillige Sozialjahr wird immer beliebter. Laut der Beantwortung einer parlamentarischen Anfrage der FPÖ durch das Sozialministerium haben sich im Vorjahr rund 1.900 Personen dafür gemeldet. 2024 waren es noch 1.700 gewesen. Das Durchschnittsalter der Freiwilligen betrug 19 Jahre. Die meisten engagierten sich im Rettungswesen, gefolgt von der Sozial- und Behindertenhilfe sowie der Betreuung von Kindern und älteren Menschen. Das waren die Nachrichten mit Martin Balder. Und nun zum Wetter.
5: Im Großteil des Landes geht es sonnig und warm in den Nachmittag. Am wärmsten ist es aktuell in Eisenstadt mit etwa 26 Grad. Die Temperaturen legen noch ein wenig zu und erreichen 19 bis 25, im Süden und Osten bis zu 29 Grad. Vorübergehend sind auch ein paar Wolken dabei, so wie jetzt gerade in Ober- und Niederösterreich und in Wien. Ab der Mittagszeit bilden sich vermehrt Regenschauer und Gewitter mit Schwerpunkt entlang des Alpenhauptkamms und etwas später auch im Süden. Dazu ist es teilweise windig. So viel zum Wetter von Daniels Danke.
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7: Schönen Vormittag und herzlich willkommen, meine Damen und Herren, bei Frühlingswetter, bei herrlicher Luft draußen in diesem Erholungsort, in dem wir heute zu Gast sein dürfen und bei herrlicher Musik. Gleich jetzt zu Beginn mit der Musikkapelle Zell am Pettenfirst. Herzlich willkommen und schönen Sonntag.

Da wird der Turnsaal zum Festsaal heute bei uns, bei unserem Radio Frühschoppen. Wir sind in einem der vielen Zells, die es in ganz Österreich gibt, aber es gibt nur eines, das am Pettenfirst liegt. Hat übrigens nichts mit der Schlafzimmereinrichtung zu tun, sondern mit dem Höhenrücken hier in der Gegend im Bezirk Vöcklerbruck im oberösterreichischen Hausruckviertel. Und wenn wir hier im Turnsaal sind, dann lernen hier nicht nur die Kinder der Volksschule ab morgen wieder vieles dazu, ab Montag, sondern auch wir hier, wenn wir im Ort zu Gast sind, zum Beispiel, dass es hier mehrere Schiffe gibt, obwohl der nächste See jetzt nicht gerade ums Eck liegt und auch einen schiffbaren Fluss es nicht gibt. Wir erfahren unter anderem aber auch, ob es öfter Verwechslungen mit anderen Zells gibt und vielleicht so manche Gemeindeförderung irrtümlicherweise hier im Ort landet. Das werden wir heute klären im Laufe der Sendung. Heute beim Herfahren haben wir doch super Wetter, super sympathischer Ort. Plötzlich kommt mir da eine Ortsweite von Leichnamsprozession entgegen. War es aber nicht. Nein, die sind alle direkt nach der Sonntagsmesse hier zum Frühschoppen gekommen. Das freut uns natürlich ganz besonders. Und auch der Kirchenchor ist heute da, der Kirchenchor Zell am Pettenfirst.

0: Die Zeller Bunky Blaser, so heißt diese Formation, das jetzt gehört am alle Männer in der kurzen Lederhosen, gerade einen frisst ein wenig. Anscheinend, der hat Stutzen bis oben. Sehr gut. Es wird eh noch wärmer. Es ist halt im Laufe des Tages. Geht's auch mit den Temperaturen hier bergauf. Hier, da sind wir schon bestens aufgewärmt bei unserem Radio-Frühschoppen in Zell am Bettenfürst im Turnsaal der Volksschule. Und einer unserer Acts, wie man auf Oberösterreichisch sagt, ist die Musikkapelle Zell am Bettenfürst. Die haben uns vorher schon gespielt, den Marsch hoch vom Bettenfürst. Julian Bohn, habt ihr viel Lokalkolorit auch bei eurem Programm drin?
1: Ja, natürlich. Das ist unser Zeller Marsch, den haben wir heute natürlich aufführen müssen und wollen, dass der über die Gemeindegrenzen hinweg natürlich auch gehört und bekannt wird. Sonst haben wir heute hauptsächlich klassische Blasmusik mitgebracht.

0: Haus Rookies. Finde ich super, immer für Haus Rook. Wie viele Leute seid ihr da? Wer kann der Nachbargemeinden auch dabei sein oder wie geht das?
1: Genau, wir sind da ungefähr 35 Kinder und Jugendliche. Wir sind mit unserer Nachbarsgemeinde Ampfiwang gemeinsam ein Jugendorchester. Da sind wir insgesamt 3 Musikerböen, die was sie da zusammen haben und alle jüngere jungen Kids da zusammengewürfelt haben. Und Hausruckis kommt von dem, weil wir alle 3 am Hausruck herkommen. Und deswegen haben wir sie durch Hausruckis, die frischen und motivierten Kinder, das passt voll gut zu uns.
0: Was sind denn so die ersten Instrumente, mit denen die Kinder beginnen?
1: Ganz am Anfang lernen wir ihnen natürlich Blockflöten, damit sie mal alle Noten kennenlernen.
0: Einstiegsdroge, wie immer, oder?
1: Genau. Und ja, dann schauen wir, was in unserer Musik noch so fördern, Instrumente, und dann leiten wir es da ein wenig dazu, dass die richtigen Instrumente lernen.
0: Fällt was ja oben, dass wir das gleich die Kinder sagen, die heute da sind, wir brauchen 3 Schlagzeuger die nächsten 2 Jahre, oder?
2: Ja, bei Dorf haben wir immer auf die Klarinetten und der eine oder andere Bass hat auch nicht schaden.
0: Okay, also liebe Eltern, ihr wisst, dass ihr euren Kindern zur nächsten Gelegenheit an Instrumenten kauft oder wird sich auch gerne von der Musikkapelle zur Verfügung gestellt. Ich habe von einer Veranstaltung hier in der Gegend gehört, die hat geheißen Funk am Berg. Da würde man jetzt nicht unbedingt die Musikkapelle als Organisator vermuten.
2: Da hast du aber weit zurückgeschaut im Archiv. Das Fest haben wir als Musikkapelle jahrelang gemacht, ist 10 Jahre her. Man muss immer ein bisschen mit der Zeit gehen. Wir sind als Festveranstalter eigentlich sehr aktiv, haben dieses Fest, das Funk am Berg, das weit über die Gemeindegrenzen hinweg bekannt war, veranstaltet, aber auch diverse Bradler-Konteste, Oktoberfeste, und jetzt machen wir eigentlich jedes Jahr das örtliche Dorffest am Trachtensonntag.
0: Das ist aber so intensiv, habe ich gehört, dass das alles andere, was gewesen war, aufwiegt.
2: Der Vorteil am Dorffest ist, das ist eher dorfintern und da dringt dann nicht so viel nach außen.
0: Das heißt, sie sollten nicht kommen?
2: Ah, doch, es sollten ganz viel kommen, aber das bleibt dann eher im Ort, was da passiert, und deswegen kann man da ein bisschen ausgelassener feiern.
0: Das ist ja bei uns heute nicht anders, es wird keiner was erfahren.
2: Ich bin auch überzeugt, dass da keiner zuhört.
0: Also, wir freuen uns heute, Zell am Bettenfürst in ganz Österreich präsentiert zu können, von der besten Seite. Und da gehört natürlich die Musikkapelle dazu. Und die 2 suchen jetzt schon langsam wieder ihren Platz, damit sie uns gleich wieder aufspülen. Die Musikkapelle Zell am Bettenfürst, die übrigens in den Gemeindefarben gekleidet ist, wenn ich das richtig sehe. Ja, absolut, in Gelb und in Grün, ein bisschen Schwarz ist dabei. Und jetzt spielen sie wieder für Sie, für diesen Sonntagvormittag in ganz Österreich.

0: Die Musikkapelle Zell am Bettenfirst unter der musikalischen Leitung von Manuel Bond. Er ist da der Kapellmeister, weitschichtig verwandt, glaube ich, mit dem Julian Bond, dem Obmann, der da, das klingt ein bisschen nach Familienbetrieb, der gerade vorher mit uns geplaudert hat. Genauso wie die Larissa Deisenhammer, die beide jetzt auch schon wieder mitgespielt haben. Und einige, die in der Musikkapelle sind, die wechseln ständig da hin und her. Es weiß jeder, wo er hin muss, denn die sind auch bei den Bunkeblasern mit dabei. Der Matthias Eigner, der ist frei gespielt, den können Sie bei der Musik Sekunden zwar brauchen, aber wenn das falsche Instrument mit dabei, nämlich die steirische, aber für Eierpartie absolut das richtige Bunkiblaser. Das klingt für mich so, wie dass ihr keine Gage braucht, ihr spielt für ein Möschbeiß, für einen Bunkel, wie man in Teilen Oberösterreich sagt.
1: Ja, nicht ganz. Früher, laut Erzählungen, haben wirklich die Hof des Musikanten für einen Bunkel gespielt. Also die Gage war der Kuchen und den Namen haben wir dann natürlich übernommen. Also wir nicht direkt, aber unsere Vorgänger, die Generation vor uns, jetzt sind wir einfach die Bunkiblaser.
0: Gestern war ja der 6.6.2026, ein sehr beliebtes Hochzeitsdatum in ganz Österreich. Aber merkt ihr als Hochzeitsmusi auch, dass weniger Leute heiraten?
1: Nein, gar nicht. Also wir sind gut ausgebucht und Anfragen sind da, wir sagen sogar ab immer.
0: Wirklich? Ja, okay. Das heißt, die heiraten dann nicht.
1: Sie haben halt keine so schöne Hochzeitsmusik, aber sie heiraten trotzdem.
0: Ihr wart ja mal für eine Hochzeit, hast du mir erzählt, engagiert, wo du im Endeffekt dann du allein gespielt hast. Was ist denn da gewesen?
1: Ja, richtig. Also steirisch ist natürlich ein super Instrument. Kannst du Alleinunterhalter sein. Und wir haben da wirklich dann allein, also ich habe dann alleine die Hochzeit gespielt, weil meine Kollegen auf einem Begräbnis waren. Und somit war ich dann der, was übrig geblieben ist und die Hochzeit gespielt hat.
0: Ist auch blöd, wenn man den mit der Steirischen aufs Begräbnis schickt. Nicht? Ich weiß nicht. Gangert wahrscheinlich. Auch blöd für die, halt die anderen haben ein Rindfleisch gekriegt und du.
1: Und ist Schnitzel.
0: Schnitzel, okay. Ist auch in Ordnung. Wie habt ihr euch hier gefunden, da in dieser Zusammensetzung? Im Kindergarten? Oder da, wenn wir gerade in der Volksschule sind, vielleicht in der Volksschule?
1: Ja, das ist gar nicht so weit hergeholt. Wir sind alles Zöller. Wir sind alle vom Ort, kennen uns schon lange, sind gut befreundet, sind eine eingeschworene Truppen. Und so haben wir uns nicht lange kennenlernen müssen. Wir kennen uns, seit wir Kinder sind.
0: Das ist fesch. Und das ist blieben, diese Musikerfreundschaft. Wenn ich eigentlich so anschaue, so, ja, so leidenschaftliche Musikanten, viel daheim seid ihr nicht.
1: Naja, man muss mit der Familie vereinbaren können.
0: Das ist gut. Dankeschön auch den Familien, die heute da sind und generell im ganzen Land die Musikerinnen und Musiker unterstützen. Da passiert sehr, sehr viel auch im Hintergrund, was man vielleicht gar nicht so mitbekommt. Auch das gehört einmal gesagt. Und wir freuen uns, dass wir heute zu Gast sind. Zell am Bettenfirst und wollen uns jetzt die Bunkiblaser anhorchen, anlosen. Jetzt bei uns mit die schönste Zeit.

0: Der Kirchenchor aus Zell am Bettenfürst mit musikalischer Unterstützung vom Zitter Lois. Man hat mir gesagt, das ist der Anton Karas des Hausruckviertels. So kann man es, glaube ich, auf den Punkt bringen. Wir sind in Zell am Bettenfürst heute. Es ist ein sehr idyllischer Ort, noch dazu bei Sonnenschein heute. Und es gibt am Fleischhocker, es gibt am Bäcker mehrere Wirtshäuser, alles um die Kirche herum und keine Parkgebühren. Ich begrüße bei mir den Bürgermeister. Johann, jetzt habe ich ihn auf eine Idee gebracht. Johann Stockinger ist da. Wir haben heute schon gesprochen. Es ist auch der Stammtisch heute daher übersiedelt. Ist der Stammtisch jeden Sonntag, wo auch der Bürgermeister gern hingeht, sowas wie eine Sprechstunde?
1: Genauso ist es. Der Stammtisch ist für mich eigentlich sehr wichtig, genauso wie die Kirchen. Da nutzen wir eigentlich den Kirchenplatz schon, wo es schon Diskussionen gibt, wo eigentlich schon Sachen angesprochen werden, was sie in der Gemeinde so tut, wo man aufpassen muss. Nachher geht's ins Stammtisch, ins Wirtshaus und dann wird vielleicht so manches schon besprochen oder richtig gestellt. Und das ist für mich ganz wichtig. Das ist einfach Bürgernähe.
0: Also da wird so quasi am Stammtisch nur ausgemacht, wie man da braucht, keinen Gemeinderatsbeschluss.
1: Ganz so ist sicher nicht, aber man weiß einfach schon, auf was man sich vorbereiten kann und ist ja möglichst so manche taktische Lösung, das was Vorteil sein kann.
0: Ihr habt's, und das haben mir mehrere gesagt, das haben sie mir von der Muse erzählt, das haben sie mir von der Pfarrer erzählt, ihr habt ein Gemeindezentrum errichtet, das war ein Kraftakt, wo alle irgendwie zusammengeholfen haben und da sind jetzt alle gemeinsam drin. War das recht schwierig, dass man gesagt hat, hey, es braucht nicht jeder sein eigenes, sondern wir machen gemeinsam was?
1: Nein, das war eigentlich gar nicht schwierig. Schwierig war es eigentlich, bis das so weit gekommen ist. Aber wir da noch zusammengestanden sind, die Pfarrer war nötig, das, was braucht, gebäudemäßig, die Musikkapelle genauso auch. Und es ist eigentlich dann noch ein richtiges gemeinsames, gutes Projekt rausgekommen, wo wir wirklich alle gut unter einem Dach leben können. Und darum sind wir ja heute auch so schön beieinander. Und das ist einfach schon ganz wichtig für eine Gemeinde.
0: Vielleicht zieht der Wirt da noch ein, nicht? Wer weiß.
1: Ja, wir sind ja wirklich...
0: Hat sich ja da so umtriebig seid.
1: Nein, das war eher nicht so, weil es hat geheißen, ja, wir brauchen einen großen Saal und wir haben da aber einen Wirt daneben und der hat einen Saal und genauso soll es sein. Es sollen sich dort auch die Sachen abspülen, die Feste abspülen. Wir haben da wirklich einen Wirt, einen Metzger, einen Bäcker mit einem Frühstückscafé. Also wir sind da wirklich noch überregional gut versorgt.
0: Alles, was man zum Leben braucht, das ist eine sehr ländliche Gemeinde. Der Bürgermeister selber, das muss ich Ihnen sagen, ist ja auch Landwirt, war man schon in Stallheit.
1: Ja, freilich.
0: Und dann die Viecher verzögert, ich muss jetzt weg, ich muss zum ORF, oder wie?
1: Nein, es ist einfach, das hat sich bei mir eingebürgert, das war mit der Frau so ausgemacht, als ob ich Bürgermeister war, wo ich das Versprechen schon eingelöst habe und das löse ich auch ein und das passt auch gut. Es ist für mich auch oft so ein richtiger, guter Augenblick, wo man da beieinander ist, wo man so manches absprechen kann. Und das ist einfach das Schöne, wieder Zeiten haben, wo man nicht die Gemeinde im Kopf hat, wo man einfach dann noch wieder relaxen kann. Es ist zwar nicht relaxen, wenn man im Stall ist, aber es ist einfach ein wenig runtergekommen. Und das ist einfach gut.
0: Und für das ist unser Frühschuppen da. Heute Dankeschön, Herr Bürgermeister. Und wie gerade sich da jetzt die Kurven vom Bürgermeister zum Kaiserin, siehst sie mal. Mir fällt jetzt keine vernünftige Überleitung ein. Spült's einfach, oder? Die Musikkapelle Zell am Bettenfürst.

0: So ein feiner Vormittag an diesem Sonntag am 7. Juni. Das ist der Radio Oberösterreich Frühschoppen live aus Zell am Pettenfirst. Und der Kirchenchor ist auch, aber das ist ja der Sonntag sowieso ein Arbeitstag, ist heute vollzählig angetreten. Der Kirchenchor Zell am Pettenfirst, Chorleiter Walter Eigner. Ihr habt eine besonders schöne Kirche, eine sogenannte Hallenkirche. Das heißt, alle gotischen Schiffe sind gleich hoch. Klingt es da ganz besonders drin? Weil ich denke mir, dieses Netzrippengewölbe und so, das echomäßig ist ja das ziemlich spannend, oder? Eher schwierig zu singen.
1: In unserer Kirche klingt es sehr gut. Es ist für uns ab und zu ein bisschen schwierig, wenn wir dann woanders singen, so ist wie da, wenn wir sie nicht so hören oder wenn wir im Freien singen, wo der Klang dann nicht so zusammenhält.
0: Oder mit einem Dom seid ihr unterfordert, nicht?
1: Ja, das kann möglichst auch aufgrund der Anzahl von den Leuten.
0: Singt sie lieber auf der Orgelempore oder im Altarraum? Das ist ja bei den Chören im Land immer eine große Debatte.
1: Ist bei uns genauso. Wir singen viel lieber auf der Orgelempore um. Da sind wir unter uns, da kann man ab und zu ein Gespräch führen, wo dann der
0: Pfarrer... Während der Messe macht es mich fertig.
1: Es passiert leider Gottes ab und zu.
0: Na, ab und zu muss man was gleich ausreden. Das ist wie beim Stammtisch, wie wir gerade vorher geredet haben. Ihr habt extra für heute nicht geistliche Lieder einstudiert. War das eine große Überwindung?
1: Nein, eigentlich nicht. Ist schon klar, beim Frühschoppen kann man keine Marienlieder singen. Wir haben ja Marienkirche, Wallfahrtskirche, haben wir gesagt, lernen wir Lieder für den Frühschoppen. Und da haben wir in Jänner schon angefangen, damit wir bis jetzt fertig sind, weil das ist das Osterfest, dann ein paar andere Feste sind inzwischen, wo wir für die Kirche auch wieder proben müssen. Inzwischen eine haben wir Lieder probt und da haben wir das gemacht. Ein Lied habe ich leider nicht zusammengebracht, ich hätte für Jäger gerne ein Lied gesungen. Aber ich habe zwei Jäger dabei und das haben wir nicht zusammengebracht für heute, dass wir das fertig bringen.
0: Also wollten die anderen nicht für die Jäger singen oder wie? Oder wollten sie die zwei Jäger das nicht anhören?
1: Ich weiß nicht, hat einer der Text nicht gefallen? Die Melodie war eigentlich sehr ansprechend gewesen. Aber
0: was wir machen, haben wir leider nicht Frühschoppen, da sprühen wir alles das, was nicht draufgekommen ist, aus den unterschiedlichsten Gründen. Jetzt wollen wir natürlich wieder was hören von euch. Und zwar, da geht es über den Wind, gerade streicht der Wind übers Land. Ist es öfter so bei euch? Pfeift er recht?
1: Das kommt darauf an, wo man daheim ist. Wo ich daheim bin.
0: Ja, wenn du in Kirchturm wohnst, das ist mir klar.
1: Wo ich daheim bin, geht der Wind nicht. Aber wir haben ein paar so Hügel, da pfeift der Wind drüber. Da ist windiger als wir bei mir daheim.
0: Also durchaus auch was da zu der Gegend passt. Der Kirchenchor Zell am Pettenfirst.

0: Der Walzer Lebenswert, gespielt von der Musikkapelle Zell am Bettenfürst, das passt, glaube ich, für ganz viele Orte und Städte in ganz Österreich. Willkommen bei unserem Radio Frühschoppen. Wir sind kreuz und quer im Land unterwegs. Heute in Oberösterreich, in dieser Gemeinde im Hausruckviertel. Und überall, wo wir hinkommen, gibt es jemanden, der sich wahnsinnig gut auskennt. Dieser Mann sowieso, denn der war 25 Jahre Gemeindesekretär, der Alois Pohn. Jetzt haben Sie mir erzählt, die Gemeinde hat früher mal Kredite ausgegeben für Leute, die Häuser bauen. Wie war das möglich? Wart ihr so reich?
1: Es ist so, dass ja unser Gebiet durch den Bergbauaufschwung erreicht hat. Und da war die Gemeinde einmal, wir haben 6 Betriebe gehabt, Gruben im Gemeindegebiet. Und da war die Lohnsummensteuer verhältnismäßig viel. Und damit eben die Bergleute, die dazugezogen sind, Häuser bauen haben können, hat die Gemeinde aus eigenen Stücken zinsenfrei für einige Jahre einen Kredit gegeben. Das, glaube ich, ist einmalig in ganz Österreich.
0: Es gibt es heute auch, Bürgermeister, wird sie nicht, nein. Schöne Ideen, die wir heute beim Frühschoppen hier gemeinsam zusammenbringen. Das heißt, es war der Kohlebergbau ganz wichtig und auch die Kameradschaft. Es ist ja relativ weit gegangen sogar.
1: Naja, es ist so, dass man ja sich vorstellen muss, in der Gruben, also Untertag, wie man sagt, in der Gruben ist man angestanden auf den Kameraden, auf den Kollegen, der in der Bass, so war das, mit den zwei, die zusammengearbeitet haben, in der Bass hat er sich verlassen können müssen auf dem anderen. Und da ist man der, was gehört hat, dass ein Bruch oder was kommt, da war das Leben davon abhängig. Und deswegen war das Wort Kamerad unheimlich wertvoll. Und in der heutigen Zeit, ist das verloren gegangen. Und da gibt's tatsächlich vor zwei Zöllern in Burgsteuer der Anstalt, das war ja in der Früh die Bettstumme, und in der Anstalt hat der Schichtmeister gesagt, wer an dem Tag mit wem arbeiten muss. Man hat oft einen, der zum Beispiel krank war oder Urlaub gehabt hat, kann sein, dass da ein Wechsel war. Und da ist passiert, dass der Schichtmeister im Vater am Burm zuteilt hat zu seiner Bass. Und dann hat der Bub gesagt, Vater hat er gesagt, heut bist nicht mein Vater, heut bist mein Kamerad.
0: Und das zeigt diesen Stellenwert, dass man unter Tage einfach zusammenhalten hat müssen und das auch gern gemacht hat. Sieh ich heute im Ort noch was vom Kohlebergbau?
1: Ja, es ist so, dass die Bruchfelder natürlich sehr viel sind. Es ist noch ein Betonbauwerk da von einem Mundloch, aber sonst ist Zell war eigentlich nicht der Standort vom Verarbeitungsbetrieb von der Kohle, sondern für uns ist noch Hanfwange zur Tierung, nach Dümmikam ist Kraftwerk und so weiter weiter transportiert worden.
0: Und ich habe mir gedacht, ich kann halt mit einem Sackel Grillkohle heimfahren von euch, aber...
1: Kein Problem. Außerdem ist die Braunkohle ja eine sehr schwefelarme Kohle. Darum braucht man es auch für die Stahlerzeugung und dergleichen. Und das ging zum Grün sicher.
0: Das war ich gerade wegen ein paar Koteletterl. Dankeschön. Spannende Geschichten aus Österreich, die wir ja immer wieder auch präsentieren dürfen. Genauso wie schöne Musik. Jetzt wieder mit den Zeller Bunki. Bloß an die immer noch auf Herrn Möschpeis warten, aber ich habe gesehen, sie wird schon vorbereitet für euch dann nach unserer Sendung. Boris Stanzmer, viel Spaß.

Die Bunkiblaser, die genauso wie der Kirchenchor aus Zell am Bettenfürst uns heute durch diesen Vormittag begleitet haben. Ich glaube, wir haben vieles erzählt über diesen Ort. Manches haben sie gesagt, das darfst du nicht erzählen, das heben wir uns dann fürs nächste Mal auf. Also es gibt vieles zu entdecken hier, zum Beispiel auch in der Natur draußen für die Kinder, den Wald der Kinder mit Barfußweg, mit Spielestationen, mit einer Einkehr natürlich oben auf dem Bettenfürst bei der Hütte. Also eine Alternative zum Handysüchteln, wie mir dieser Weg auch präsentiert wurde. Darum möchte ich ihn ganz bewusst auch hier erwähnen. Ein Ort, der gerne mit anderen Zells in Österreich verwechselt wird, aber trotzdem einzigartig ist. Es kann schon sein, dass einmal die Post am falschen Ort landet oder das GPS den LKW woanders hin navigiert. Uns freut es, dass wir heute hierher gefunden haben, nach Zell am Pettenfürst. Ihnen allen einen schönen Sonntag. Danke fürs Einschalten und jetzt noch die Musikkapelle. Alles Gute, bis zum nächsten Mal.

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2: Es ist 12 Uhr. Sie hören die Glocken der Schutzengelkirche am Iselsberg in Ost.

0: Kieselsberg wird im Urbar der Grafen von Görz erstmals 1300 erwähnt. Die Filialkirche zum heiligen Schutzengel steht in exponierter Lage über dem Lienzer Talkessel. Sie wurde Mitte des 18. Jahrhunderts vom Maurermeister Blasel errichtet. Die Kirche ist ein einfacher Barockbau mit späteren Veränderungen. Seit 1986 gibt es ein elektrisches Geläute mit 4 Glocken. In Kieselsberg steht übrigens auch das Geburtshaus des Malers Franz von Defregger.
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2: Herzlich willkommen zum Mittagsjournal. Das sind unsere Themen. Die USA drohen dem Iran mit der Weitergabe seines Auslandsvermögens. Die Fußball-WM könnte für das ÖFB-Team zum Millionengeschäft werden. Im Schnallstudio Martin Balder. Die USA haben am Persischen Golf wieder iranische Drohnen abgeschossen. Sie sollen auf US-Stützpunkte in den Golfstaaten abgezielt haben. Unterdessen stecken die Verhandlungen über eine Beendigung des Krieges weiter fest und Washington verstärkt jetzt den wirtschaftlichen Druck auf den Iran. Hartmut Fiedler berichtet.
3: Der Iran braucht dringend Geld und drängt in den Verhandlungen mit den USA daher auch auf eine Freigabe eingefrorener Guthaben. Angeblich geht es um bis zu 24 Milliarden Dollar. Die US-Regierung will den Druck ihrerseits verstärken und iranisches Vermögen heranziehen, um Kriegsschäden in den Golfstaaten zu entschädigen. Details sind nicht bekannt, aber die Verhandlungen über die Bedingungen für ein Kriegsende könnten noch komplizierter werden. Die wichtigsten Forderungen der USA, die Aufgabe des iranischen Atomprogramms und die Freigabe der Straße von Hormuz für den internationalen Schiffsverkehr. Eine Regierungsdelegation aus Pakistan ist zurzeit zur Vermittlung in der iranischen Hauptstadt Teheran.
2: In London empfängt Premierminister Keir Starmer am Abend Frankreichs Präsidenten Emmanuel Macron, Deutschlands Kanzler Friedrich Merz und den ukrainischen Präsidenten Volodymyr Zelensky. Bei dem Treffen sollen die weitere Unterstützung der Ukraine und die Chancen für neue Verhandlungen mit Russland diskutiert werden. Wer sich beruflich weiterbilden will, kann ab morgen beim AMS eine Weiterbildungszeit beantragen. Sie löst die inzwischen abgeschaffte Bildungskarenz ab und sieht höhere Hürden und strengere Anforderungen vor als das Vorgängermodell. Mehr von Eva Haslinger.
4: Wer die neue Weiterbildungszeit nutzen will, muss seit mindestens einem Jahr beim aktuellen Dienstgeber beschäftigt sein. Früher genügte ein halbes Jahr. Es wird nicht mehr möglich sein, unmittelbar nach einer Elternkarenz eine Weiterbildungsbeihilfe zu beziehen. Die Ausbildung muss mindestens 20 Wochenstunden umfassen. Bei Studien müssen 20 ECTS pro Semester absolviert werden. Außerdem hat man keinen Rechtsanspruch auf eine Beihilfe. Das AMS kann den Antrag ablehnen, wenn es eine Bildungsmaßnahme für nicht sinnvoll hält. Bei besser verdienenden Beschäftigten muss der Arbeitgeber 15% der Förderung übernehmen. Die Höhe der Beihilfe ist einkommensabhängig und beginnt bei rund 40 Euro täglich. Für die Weiterbildungszeit sind im Budget jährlich 150 Millionen Euro vorgesehen. Das ist in etwa ein Viertel dessen, was im Vorjahr in die Bildungskarenz geflossen ist.
2: Papst Leo XIV. Hat am zweiten Tag seiner Spanienreise eine Messe in Madrid abgehalten. Zu dem Gottesdienst im Zentrum der Hauptstadt kamen 1,2 Millionen Gläubige. Weitere Stationen des einwöchigen Besuchs sind Barcelona und die Kanarischen Inseln. Bei der Fußball-Weltmeisterschaft wird der österreichische Fußballbund von einem Geldregen profitieren. Und auch mit den Spielern hat man sich auf ein Prämiensystem geeinigt. Aus den USA Daniel Kolowitz.
5: 750 Millionen Euro Preisgeld schüttet die FIFA aus bei dieser Fußball-WM, so viel wie noch nie zuvor. Da allerdings 48 Nationen am Start sind, wird der Geldkuchen diesmal aber durch viel mehr Teams geteilt. Für Österreich heißt das ein Startgeld von rund 11 Millionen Euro. Damit sich das Turnier finanziell aber richtig lohnt, sollte zumindest ein Achtelfinale herausschauen. Ganz im Sinne von ÖFB-Teamchef Ralf Rangnick, denn seine Spieler haben sich mit ÖFB-Geschäftsführer Bernhard Neuhold in Sachen Prämien auf ein Erfolgsmodell geeinigt.
6: Es war wirklich ein faires Miteinander, es ist ein leistungsorientiertes Modell. Je weiter wir kommen, desto mehr die Prämien auch zu ihren Gunsten verteilt werden.
5: Minusgeschäft wird die WM für den ÖFB auf keinen Fall. Ein Großteil der Einnahmen wird allerdings sofort wieder verschlungen durch Reisekosten, Unterkünfte, Organisation oder eben Spielerprämien. Ein Achtelfinaleinzug würde dem ÖFB zusätzliche 4 Millionen Dollar einbringen.
2: Das war das Mittagsjournal mit Martin Balder.
7: wunderschön wolkenlos wird es heute erst mit dem Sonnenuntergang leider. Aber immer wieder mal Sonne gibt es schon vorher in Oberösterreich und angenehme Temperaturen dazu. Wir messen 21 Grad in Steyr, 20 in Martighofen und 19 in Christkirchen. Bis zu 25 Grad sind heute grundsätzlich möglich. Und am Nachmittag kann es im Salzkammergut und der Pyrn-Eisenwurzen immer wieder mal Tröpfel geben. Im Rest Oberösterreichs ist es aber die Ausnahme heute. Und am Montag, der wird dann sommerlich, bis zu 28 Grad morgen, viel Sonne und höchstens im Salzkammergut leichter Regen. 6 nach 12, ORF Radio Oberösterreich mit dem besten Verkehrsservice im Land und Infos für den Bezirk Rohrbach. Die Oberösterreich-Rundfahrt findet dort heute statt. Die Radler sind auf folgender Strecke unterwegs. Schlegel, Vorderweißenbach, St. Peter am Wimberg, Niederkappel und wieder zurück nach Schlegel. Auf dieser Strecke, also der B38 und der B127, kommt es immer wieder mal zu kurzen Straßensperren. Kommen Sie gut an!
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7: Schönen Sonntag wünsche ich Ihnen. Diese einzigartige Mischung aus Kool & The Gang, den Stones und der John Fox Band. Die kriegen es genau hier. 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

0: gehauen. Mhm. Und der Landwirt hat daraufhin die Feuerwehr alarmiert. Es hat sich dann herausgestellt, dass 6 der Tiere über einen steilen Grat in die Tiefe gestürzt sind und dort leider verendet sind. 2 Kälber sind aber glücklicherweise nicht abgestürzt, die sind dann wohl aufgefunden worden.
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1: Halb eins der Überblick. 7 Kälber in den Tod gestürzt. Durch Oberösterreich mehr Schwerverkehr unterwegs als am Brenner. Das Wetter bleibt heute überwiegend sonnig und warm, im Studio Wolfgang Schneidl. Ein schreckliches Unglück, bei dem 7 Kälber verendet sind, hat einen Großeinsatz der Feuerwehren im Bezirk Steierland ausgelöst. Mehrere Kälber sind von einer Weide in der Nähe der Lindauer Mauer ausgekommen und ein Teil davon ist dann über einen Grat abgestürzt. Die Einzelheiten von Caroline Bloberger.
2: Am Nachmittag schaut der Landwirt nach seiner Rinderherde, die auf einer Weide in der Nähe der Lindaumauer, eines beliebten Ausflugsziels zwischen Marienneustift und Gaflenz, steht. Plötzlich bemerkt er, 9 Kälber sind spurlos verschwunden. Der Landwirt alarmiert die Feuerwehr, 90 Einsatzkräfte rücken an, um die Tiere im teils felsigen, steilen Gelände zu suchen. Auch 2 Drohnen werden angefordert, denn viele Stellen sind kaum zu Fuß erreichbar. 7 verendete Tiere werden innerhalb kurzer Zeit gefunden. Sie sind über einen Felsgrat abgestürzt. 2 Kälber werden noch bis in die Abendstunden gesucht, doch gegen 22 Uhr muss die Suche wegen der Dunkelheit abgebrochen werden. Am Sonntagvormittag dann die Entwarnung. Die 2 Kälber werden wohlauf auf einer Weide eines Nachbarn gefunden.
1: Oberösterreich steht im europäischen Güterverkehr zunehmend unter Druck. Neue Verkehrszahlen zeigen, dass auf den wichtigsten Straßen des Landes teils mehr Schwerfahrzeuge unterwegs sind als auf bekannten Transitstrecken wie dem Brenner. Infrastrukturlandesrat Günter Steinkellner von der FPÖ fordert daher einmal mehr den Ausbau bestehender Verkehrsachsen. Die Details dazu von Thomas Rieher.
3: Oberösterreich hat seine Rolle als zentrale Drehscheibe des europäischen Güterverkehrs weiter ausgebaut. Das zeigen Verkehrszahlen für das Jahr 2025. Am Grenzübergang Suben im Bezirk Schärding sind rund 3,3 Millionen Schwerfahrzeuge gezählt worden. Auf der Innkreisautobahn bei Krengelbach lag die Zahl sogar bei rund 4 Millionen. Zum Vergleich, auf der Brennautobahn sind jährlich etwa 2,6 Millionen Schwerfahrzeuge unterwegs, also deutlich weniger. Infrastrukturlandesrat Günter Steinkellner von der FPÖ spricht sich daher für die Weiterentwicklung der bestehenden Infrastruktur aus. Zugenommen hat der Verkehr auch im Norden des Landes. Auf der S10 ist das Verkehrsaufkommen gegenüber dem Vorjahr um 4,1% gestiegen, beim Schwerverkehr um 6,1%. Steinkellner bekräftigt deshalb seine Forderung nach der Ostumfahrung Linz. Sie sei notwendig, um den Zentralraum zu entlasten. Gleichzeitig brauche Oberösterreich aber auch starke Schienenverbindungen Richtung Tschechien und in den internationalen Güterverkehr.
1: Das freiwillige soziale Jahr hat in Österreich einen neuen Höchststand erreicht. Rund 1.900 junge Menschen haben sich im Vorjahr freiwillig für soziale Aufgaben engagiert. Oberösterreich hat dabei mit 243 Teilnehmerinnen und Teilnehmern österreichweit den 3. Platz belegt. Viele der meisten 19-Jährigen wollen danach sogar dauerhaft im Sozialbereich arbeiten, weiß Thomas Rieher.
3: Das freiwillige soziale Jahr spricht immer mehr junge Menschen an. Im Vorjahr haben österreichweit rund 1.900 Personen teilgenommen. 1.200 davon waren Frauen. Aus Oberösterreich kamen 243 Freiwillige. Mehr Teilnehmerinnen und Teilnehmer haben nur Niederösterreich und Wien gestellt. Besonders gefragt waren Einsätze im Rettungswesen. Viele junge Menschen haben außerdem in der Sozial- und Behindertenhilfe oder in der Betreuung von Kindern und älteren Menschen mitgearbeitet. Laut einer Evaluierung haben 3/4 von ihnen angegeben, später im Sozialbereich arbeiten zu wollen. Beim Roten Kreuz etwa ist knapp die Hälfte nach dem freiwilligen Sozialjahr weiter aktiv geblieben. Der Andrang hat sich in den vergangenen Jahren deutlich verstärkt. Vor der gesetzlichen Verankerung des freiwilligen Sozialjahres haben jährlich nur 300 bis 400 Personen teilgenommen. Das freiwillige Sozialjahr kann zwischen 6 und 12 Monate dauern und steht Jugendlichen ab 17 offen.
1: Soweit das Radio Oberösterreich Mittagsjournal am Sonntag. Jetzt zum Wetter- und zum Verkehrsservice mit Dominik Klinger.
4: Ja, und da haben wir so wunderschön wolkenlos. Also dazu muss man sagen, perfekt wolkenlos heute erst nach Sonnenuntergang, aber die Sonne schaut immer wieder mal schon raus in Oberösterreich und die Temperaturen dazu, die sind angenehm mit momentan 21 Grad in Dietach und 20 Grad in Vöcklabruck. Am Nachmittag kann es dann im Salzkammergut und der Pschürn Eisenwurzen immer wieder mal Tröpfel geben, im Rest Oberösterreichs ist das aber die Ausnahme und der Montag, der wird dann sommerlich bis zu 28 Grad, viel Sonne und höchstens im Salzkammergut leichter Regen. 12:05, ORF Radio Oberösterreich mit dem besten Verkehrsservice im Land und Infos für den Bezirk Rohrbach. Die Oberösterreich-Rundfahrt findet heute dort statt. Die Radler sind momentan auf folgende Strecke unterwegs. St. Stephan am Walde, Vorderweißenbach, St. Peter am Wimberg, Niederkappel und dann zurück nach Schlegel. Auf dieser Strecke, also der B38 und der B127, kommt es immer wieder mal zu Straßensperren. Kommen Sie gut an.
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0: Schön sonnig, aber nicht drückend heiß. So haben wir es heute in Oberösterreich. Ja, und falls Sie gerade mit dem Mittagessen fertig sind und überlegen, noch die Krautfleckerl, welches Fleckerl denn gut wäre für einen Verdauungsspaziergang, Josef Haselhofer von der Cheers für Austria weiß es. Herr Haselhofer, wo ist es denn heute am Nachmittag sonnig und trocken?
1: Hallo, schönen Nachmittag. Ja, im Mühlviertel, im Innviertel und im Zentralraum scheint am Nachmittag meist die Sonne. Die Wolken, die jetzt noch durchziehen, die werden schon langsam weniger. Und so vom mittleren Nachmittag bis zum Abend lösen sich die Wolken sogar auf.
0: Wenn es doch Regen gibt, wo ist er heute am stärksten?
1: Über dem Bergland, im Salzkammergut und in der Region Pyrn-Eisenwurzen, da bilden sich am Nachmittag Quellwolken und ganz vereinzelt, vor allem im Bereich der Berge, ist da ein kurzer Regenschauer möglich. Also die Wahrscheinlichkeit, dass man nass wird, ist auch dort sehr gering.
0: Dann schauen wir noch kurz in die nächste Woche. Da habe ich ja den Eindruck, Montag und Dienstag könnten unterschiedlicher kaum sein. Stimmt das?
1: Ja, morgen am Montag, da ist es sehr sonnig. Da wird es auch der wärmste Tag der Woche sein mit 25 bis 29 Grad. Am Nachmittag ist es hochsommerlich warm. Am Dienstag überwiegen den ganzen Tag die Wolken. Am Vormittag sind erste einzelne Regenschauer möglich und am Nachmittag breiten sich die Regenschauer dann aus. Also am Dienstag zeigt sich kaum die Sonne. Dadurch ist es auch etwas kühler bei 17 bis 22 Grad.
0: Schaut ja eh nicht, wenn man es mal ein bisschen erfrischender hat. Vielen Dank Ihnen und schönes Wochenende.
1: Bitte gerne.

Schönen Sonntag, Sie hören Radio Oberösterreich mit Dominik Klinger am Mikro und jetzt mit einer Gruppe, die hat sich einen Bandnamen gegönnt, der mit Ihnen gar nichts zu tun hat, nämlich das Sir Douglas Quintet. Hat keinen Sir in der Band gehabt, niemand von denen heißt Douglas, aber fünf waren schon im Quintett, also auf jeden Fall am Anfang, also das stimmt schon. Und warum das Ganze? Weil zu der Zeit, als die sich gegründet haben, da waren britische Bands in Amerika ziemlich cool und en vogue und da haben sie gedacht, da haben wir einfach so, es war mal Briten, es kommt sicher gut und haben einen großen Erfolg. Dann soll man sagen, hat geklappt, unter anderem dank diesem Song hier, Mendocino. 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
1: Am Mikrofon Martin Balder. In Israel sind bei mehreren Schussangriffen mindestens eine Person getötet und 5 weitere verletzt worden. Die Polizei geht von einem Terrorakt aus. Aus Tel Aviv, David Kriegleder.
2: Israelische Einsatzkräfte eilen zum Schauplatz der Angriffe in Zentralisrael. Laut Polizeiangaben eröffnete ein bewaffneter Attentäter zunächst das Feuer bei einer Tankstelle der Ortschaft Kochav Yair nahe der Grenze zum Westjordanland. Danach flüchtete der Schütze mit dem Auto und schoss auf weitere Zivilisten in der Umgebung, ehe er von den Sicherheitskräften getötet wurde. Soweit wir wissen, gab es nur einen Terroristen und der wurde ausgeschaltet, antwortet ein Polizeisprecher auf Gerüchte, dass ein weiterer Täter noch flüchtig sei. Bei dem Angreifer soll es sich laut Behörden um einen arabischen Staatsbürger Israels handeln. Polizei und Geheimdienst gehen von einem Terroranschlag aus.
1: Die US-Regierung plant offenbar, iranische Vermögenswerte für den Wiederaufbau in den Golfstaaten zu verwenden. Laut Medienberichten sollen die durch iranische Angriffe verursachten Schäden in Kuwait und Bahrain beglichen werden. Finanzminister Scott Bessent hat demnach bereits sein Team beauftragt, die Höhe der bisher entstandenen Schäden zu ermitteln. Nordkorea hat dem Wunsch der USA nach nuklearer Abrüstung eine klare Absage erteilt. Unser Status als Atommacht ist nicht verhandelbar, so Kim Yo-jong, die einflussreiche Schwester von Diktator Kim Jong-un. Ihre Äußerung kommt einen Tag vor dem Besuch des chinesischen Staatschefs Xi Jinping in Nordkorea, seinem ersten seit 7 Jahren. Die Ebola in Zentralafrika breitet sich weiter aus. Laut der Weltgesundheitsorganisation hat sich die Zahl der bestätigten Ebola-Fälle auf fast 500 erhöht. Markus Langer berichtet.
3: In der Demokratischen Republik Kongo gebe es nun 452 bestätigte Infektionen, darunter 82 Todesfälle. In Uganda seien 19 Ebola-Fälle bestätigt, 2 infizierte Menschen starben dort, hieß es von der Weltgesundheitsorganisation. Damit verzeichnete die WHO 100 bestätigte Infektionen und 20 Todesfälle mehr als am Vortag. Die WHO hatte wegen der Epidemie Mitte Mai eine gesundheitliche Notlage von internationaler Tragweite ausgerufen, ihre zweithöchste Alarmstufe. Der aktuelle Ausbruch wird durch eine Virusvariante verursacht, gegen die es bisher weder eine spezifische Behandlung noch einen zugelassenen Impfstoff gibt.
1: Im US-Bundesstaat Ohio sind bei einem Schusswechsel 12 Personen verletzt worden, 2 von ihnen lebensgefährlich. Der Vorfall ereignete sich auf einem beliebten Festival in der Stadt Toledo. Die Polizei geht von 2 Schützen aus, die aufeinander geschossen haben. Nach ihnen wird noch gesucht. Das waren die Nachrichten mit Martin Balder.
4: Und hier ist das Oberösterreich-Wetter. Harmlose Wolken am blauen Himmel in Oberösterreich. Heute wird's schön und nicht zu heiß. Mit aktuell 21 Grad in Wels, 20 in Schärding und 18 Grad in Bad Gäusern. Bis zu 25 sind dann heute möglich. Am späten Nachmittag kann es im Salzkammergut unter Pyrn-Eisenwurzen kleine Tröpfel geben. Aber ansonsten ein sehr freundlicher Sonntag. Und der Montag, der wird dann richtig sommerlich. Bis zu 28 Grad, viel Sonne und höchstens im Salzkammergut leichter Regen. 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Die Oberösterreich-Rundfahrt findet dort ja heute statt. Die Radler, die sind momentan auf folgender Strecke unterwegs. St. Stephan am Walde, Vorderweißenbach, St. Peter am Wienberg, Niederkappel und dann zurück nach Schlegel. Auf dieser Strecke, also der B38 und der B127 vor allem, kommt es immer wieder mal zu Straßensperren. Kommen's gut an!
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4: Wir gehen mit guter Energie in den Nachmittag. Die Les Humphries sind mit dabei. Die Chair ist mit dabei. Ja, und höher als die Chair singen nur die Bee Gees. Das ist Staying Alive in Radio Oberösterreich.

0: Das ist Bonnie Tyler hier in Radio Oberösterreich. Die beste Musik. Ja, auch wenn es gerade nicht im Trend ist, aber so ein kleiner Wutausbruch à la Louis de Funès, der soll ziemlich gesund sein.
1: Nein, doch.
0: Oh. Ja, ja. Es gibt nichts, zu dem es keine Studie gibt. Und eine Studie hat jetzt rausgefunden, wer oft flucht, der ist glücklicher. Verdammt nochmal. Jede und jeder von uns kennt laut dieser Studie im Schnitt 50 verschiedene Schimpfwörter auf Deutsch. Da hat mich jetzt ehrlich gesagt überrascht, dass das so wenige sind. Und 80 bis 90 Mal pro Tag verwenden wir diese Schimpfwörter, die sie ja eigentlich nicht gehören. Da hat mich jetzt ehrlicherweise überrascht, dass das so oft der Fall ist. Kollegin Mariella Tremmel, die hat sich mal angeschaut, warum Fluchen so unglaublich gesund ist. Und keine Sorge, sie macht es ausschließlich mit feinen und geschliffenen Wörtern.
2: Wer flucht, erscheint ehrlicher, glaubwürdiger und überzeugender. Das sagen jetzt Wissenschaftler. Alles Eigenschaften, die vor allem im Job geschätzt werden, sagt die englische Wirtschaftszeitung Financial Times. Trotzdem ist der Kontext wichtig, wann und wo geflucht wird. Vor dem Kopierer, vor dem langsamen Computer oder doch vor dem Chef. Denn letzteres ist heikel und kann schnell einmal zur Kündigung führen. Fluchen unter Arbeitskollegen fördert den Teamgeist. Das ist eine Generationenfrage. Die 20- bis 30-Jährigen fluchen in der Arbeit öfter als die älteren Semester. Durchs Fluchen sollen Mitarbeiter Solidarität gegenüber ihren Kollegen ausdrücken. Und das wiederum wirke sich positiv auf den Teamgeist aus, sagen die Forscher. Durchs Fluchen lassen sich Schmerzen besser ertragen. Das haben britische Psychologen herausgefunden. Sie sagen, Fluchen aktiviert das sympathische Nervensystem und das wiederum lindert das Schmerzempfinden. Ärger ablassen soll uns also körperlich stärker machen. Wissenschaftler vermuten dahinter, dass uns Fluchen enthemmt, wir dabei leichter über unsere Grenzen gehen und nicht über die Folgen einer Überanstrengung nachdenken.
0: Ich habe jetzt noch nie so wissenschaftliche Infos über das Fluchen gehört. Das ist ganz lustig eigentlich. Ja, und wie fluchen Sie eigentlich am liebsten?
3: Scheiße. Oder weil ich aus Tschechien komme, dann sage ich halt Sakra oder Kurva oder irgendwie so.
4: Ui, Patsch.
5: Hoppala.
4: Mist.
5: Geschleichen.
6: Habena. Oder halt das, ja, irgend sowas halt. Ja, was dann halt auf die Garche einfällt, was halt der Dialekt hergibt. Ne?
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Die Pet Shop Boys, It's a Sin in Radio Oberösterreich. Und vom 80er-Klassiker springen wir jetzt direkt zurück in die 70er zu den Les Humphreysingers. Das war eine Gruppe, auch groß die Anzahl der Bandmitglieder, gleich 13 Leute auf der Bühne, sieht man sonst eher im Gospelchor. Und sie haben uns unvergessliche Stimmungshits hinterlassen, so wie den hier.

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1: Halb zwei im Studio, Wolfgang Schneidl. Bei einem tragischen Unglück in Neustift am Wald im Bezirk Steuerland sind 7 Kälber in den Tod gestürzt. Insgesamt sind 9 Kälber von einer Weide in der Nähe der Lindau-Mauer entkommen und in dem teils steilen, felsigen Gelände über einen Abhang gefallen. Zu Fuß und mit Drohnen haben die Einsatzkräfte das Gelände abgesucht. 7 Tiere sind nur noch tot gefunden worden. 2 Kälber sind Stunden später zum Glück lebend gefunden worden. Die SPÖ Oberösterreich fordert den dauerhaften Erhalt der 3-jährigen Entschuldungsmöglichkeiten im Privatkonkurs. Ein entsprechender Antrag wird am Donnerstag im Landtag behandelt. Die derzeitige Regelung läuft Mitte Juli aus. Danach würde die Entschuldungsdauer für Privatpersonen wieder auf 5 Jahre steigen. Die SPÖ sieht darin eine ungerechtfertigte Benachteiligung und fordert eine Verlängerung. Und eine Zivilstreife hat in Wels ein Quad mit deutlich überhöhter Geschwindigkeit gestoppt. Die Beamten haben beobachtet, wie der Lenker in der Billrothstraße stark beschleunigt und zeitweise nur auf den Hinterrädern gefahren ist. Bei der Nachfahrt haben sie in der 30er-Zone 83 km pro Stunde gemessen. Der Fahrer, ein 32-jähriger Ungar, hat weder Führerschein noch andere Dokumente bei sich gehabt. Soweit die Meldungen. Jetzt zu Wetter und zum Verkehrsservice mit Dominik Klinger.
2: Harmlose Wolken momentan am blauen Himmel in Oberösterreich. Heute wird's schön am Nachmittag und nicht so heiß mit aktuell 22 Grad in Linz, 21 in Rohrbach und 20 in Großramming. Bis zu 25 sind dann heute grundsätzlich noch möglich. Am späteren Nachmittag kann's dann im Salzkammergut und der Pyrn-Eisenwurzen kleine Tröpfel geben, ist aber die Ausnahme und nicht zu intensiv. Ja, und der Montagmorgen, der wird dann richtig sommerlich. Bis zu 28 Grad in Oberösterreich, viel Sonne und höchstens im Salzkammergut leichter Regen dazu. 2:30 ORF Radio Oberösterreich mit dem besten Verkehrsservice im Land und Infos für den Bezirk Rohrbach. Die Oberösterreich-Rundfahrt findet heute ja dort statt. Die Radler sind momentan auf folgender Strecke unterwegs. Vor der Weißenbach, dann St. Peter am Wimberg, Niederkappel und dann zurück nach Schlegel. Auf dieser Strecke, also der B38 und der B127, kommt es immer wieder mal zu Straßensperren. Kommen's gut an!
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schönen Sonntagnachmittag mit Radio Oberösterreich und jetzt mit einem Song, der uns zuverlässig in gute Stimmung bringt. Und das schon seit den 60ern. Direkt aus Südafrika. Hier ist Miriam Makeba, Pata Pata.

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2: Am Mikrofon Martin Balder. Die SPÖ hat im Alleingang einen Gesetzesentwurf für die Lohntransparenz vorgestellt. Arbeitsministerin Corinna Schumann will damit Schwung in die Debatte bringen, die zwischen den Sozialpartnern festgefahren ist. Auch deshalb, weil die EU eine Umsetzung fordert. Mehr von Paul Siehorsch.
3: Eigentlich sollte es heute in Kraft treten. Stattdessen gibt es eine erste Idee, wie das Gesetz aussehen kann. Es soll jedenfalls den Vergleich von Lohn und Gehalt ermöglichen und damit der ungleichen Bezahlung zwischen Mann und Frau entgegenwirken. Durchschnittsgehälter müssen demnach offengelegt werden, Schweigeklauseln zum Verdienst werden unwirksam. Inhaltlich freilich komplizierter gibt es viele Stellschrauben und deshalb viel Raum für Kritik. Die Wirtschaftskammer habe null Verständnis für Schumanns Vorgehensweise. Es hätte zuerst eine Einigung der sozialen Partner gebraucht. WKO, Industriellenvereinigung und ÖVP-Wirtschaftsbund befürchten mehr Bürokratie und zusätzliche Kosten. Ein Schnellverfahren wäre ein Pfusch, heißt es von den NEOS. SPÖ, Grüne, Gewerkschaft und Arbeiterkammer begrüßen den Vorschlag und drängen auf eine rasche Umsetzung. Die Verhandlungen dauern bereits mehr als 2 Jahre.
2: In Israel sind bei mehreren Schussangriffen mindestens eine Person getötet und 5 weitere verletzt worden. Die Polizei geht von einem Terrorakt aus. Erster Tatort war eine Tankstelle nahe der Grenze zum Westjordanland. Danach wurden aus 2 nahegelegenen Ortschaften Schüsse gemeldet. Dabei wurde ein etwa 30-jähriger Mann tödlich getroffen. Der mutmaßliche Täter, ein arabischer Staatsbürger Israels, wurde gestellt und von Sicherheitskräften erschossen. In der Sperrzone um die ukrainische AKW-Ruine Tschernobyl ist bei einem russischen Drohnenangriff ein Lager für Atommüll getroffen und in Brand gesetzt worden. Das Gebäude wurde schwer beschädigt, war allerdings leer. Die Strahlungswerte liegen laut dem Energiekonzern Energoatom innerhalb der Grenzwerte. Der ukrainische Präsident Volodymyr Zelensky wirft Russland vor, die Anlage absichtlich getroffen zu haben und spricht von einem außerordentlich hinterhältigen Angriff. In Monte Carlo beginnt in einer Stunde der Klassiker der Formel-1-Saison und da könnte die Siegesserie von Kimi Antonelli weitergehen. Aus Monaco, Gerhard Praska.
4: Na, wenn der 19-jährige Jungster auch hier heute die Nerven behält, den 5. Sieg in Serie fixieren sollte, dann wird Antonelli vermutlich heuer nur noch schwer zu stoppen sein.
5: Yeah, I mean for sure, just enjoying the driving, enjoying the car, enjoying the weekend.
4: Team intern scheint der Krieg der Sterne vorerst entschieden. George Russell ist von Startplatz 6 ratlos.
6: Honestly, a bit confused, don't know what's going on.
4: Und der erste Herausforderer von Kimi Antonelli ist heute kein geringerer als Max Verstappen, der mit allen Wassern gewaschen ist.
7: Brauche natürlich jetzt ein bisschen Glück, vielleicht am Start oder Strategie, aber ja, normalerweise kannst du natürlich nicht überholen.
4: In Reihe 2 lauern die Ferraris auf ihre Chance. 3. Lewis Hamilton, 4. Charles Leclerc. Promi-Dichte ist auch heute garantiert. Los geht's um 15 Uhr, auch live in ORF1.
2: Das waren die Nachrichten mit Martin Balder.
8: Es ist ein schöner Tag, viel blauer Himmel in Oberösterreich und ein paar harmlose Wolken dazu. Und das Ganze nicht so heiß. Aktuell messen wir 23 Grad in Rotteneck, 22 in Steyr und 21 in Forchdorf. Am späteren Nachmittag kann es dann im Salzkammergut und der Pyrn Eisenwurzen leichte Niederschläge geben. Da reden wir aber wirklich von ein paar harmlosen Tropfen. Und der Montag, der wird dann richtig sommerlich in Oberösterreich. Bis zu 28 Grad, viel Sonne und höchstens im Salzkammergut leichter Regen dazu. 3 nach 2, ORF Radio Oberösterreich mit dem besten Verkehrsservice im Land und einer Meldung für die A9, die Pyrn-Autobahn. Dort brauchen Sie 10 Minuten mehr bei der Baustelle Kleinkarau in Fahrtrichtung Linz. Und falls Sie gerade im Bezirk Rohrbach unterwegs sind, dort findet heute die Oberösterreich-Rundfahrt statt. Die Radler, die sind momentan auf folgender Strecke unterwegs: vor der Weißenbach, St. Peter am Wimberg, Niederkappel und dann zurück nach Schlegel. Auf dieser Strecke, also vor allem der B38 und der B127, kann es immer wieder mal zu Straßensperren kommen. Kommen Sie gut an!
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8: Schönen Sonntag allerseits mit den größten Hits aus Amerika. Spanien. Und natürlich Österreich.
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In Oberösterreich wird heute noch einmal ordentlich in die Pedale getreten, und zwar bei der vierten und letzten Etappe der Oberösterreich-Radrundfahrt. Im Bezirk Rohrbach sind die 140 Profis gerade unterwegs, momentan übrigens am Weg nach Peilstein. Gestartet sind die schon am Vormittag beim Stift Schlegel, von dort weiter nach St. Peter und Niederkappel, und zum Schluss geht es dann wieder den ganzen Weg zurück, wo dann gegen 15.30 Uhr die Schnellsten im Ziel erwartet werden. Wer sich heute schlussendlich den Gesamtsieg bei der 16. Auflage von der Oberösterreich-Radrundfahrt holt, das können Sie live verfolgen, und zwar jetzt im Stream auf ORF On, zu sehen unter on.orf.at.

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2: 2:30 im Studio Wolfgang Schneidl. Teilweise nur auf den Hinterrädern ist ein Ungar mit bis zu 83 km pro Stunde mit seinem Quad durch Wels gerast. Eine Zivilstreife hat den Raser beobachtet und stoppen können. Der 32-Jährige hat aber keinerlei Dokumente bei sich gehabt. Seine Identität hat schließlich seine Großmutter bestätigt, die in Wels lebt. Er muss jetzt mit einer ganzen Reihe von Anzeigen rechnen. Oberösterreich zählt laut aktuellen Verkehrszahlen zu den wichtigsten Drehscheiben des europäischen Schwerverkehrs. Auf der Innkreisautobahn bei Krängelbach sind rund 4 Millionen Schwerfahrzeuge im Jahr 2025 gezählt worden. Zum Vergleich, auf der Brenner Autobahn sind jährlich etwa 2,6 Millionen Gütertransporte unterwegs. Infrastrukturlandesrat Günther Steinkellner von der FPÖ hat daher erneut den Ausbau bestehender Verkehrsachsen gefordert. Die Ostumfahrung Linz bleibt aus seiner Sicht eine Schlüsselmaßnahme. Und Roboter, die am Feld bei der Bodenpflege oder der Unkrautbekämpfung mithelfen, werden auch in Oberösterreich entwickelt. Diese Projekte werden auch vom Zukunftsfonds des Landes gefördert. 2 Millionen Euro werden jedes Jahr in Forschungsprojekte und Vorhaben, die einen besonderen Nutzen für die Land-, Forst- und Fischereiwirtschaft erwarten lassen, gesteckt, so Landeshauptmann Thomas Stelzer von der ÖVP, der damit Zukunftstechnologien in Oberösterreich praxistauglich machen will. Soweit die Meldungen. Jetzt zum Wetter- und zum Verkehrsservice mit Dominik Klinger.
3: Und da gilt, je später der Sonntag, desto dünner die Wolken. Bis am Abend sollten dann alle futsch sein. Nachmittag wird es also schön und angenehm warm mit aktuell 23 Grad in Krain, 22 in Wels und 21 in Brambachkirchen. Regen ist heute nicht mehr zu erwarten. Höchstens im Salzkammergut und dort für den Eisenwurzen könnte es noch kleine Tröpfel geben. Und morgen, der Montag, der wird dann richtig sommerlich, angeblich sogar der schönste Tag der Woche. Bis zu 28 Grad, viel Sonne und höchstens im Salzkammergut leichter Regen. 2:30 ORF Radio Oberösterreich mit dem besten Verkehrsservice im Land und einer Meldung für die A9, die Pürnautobahn. Dort brauchen Sie 10 Minuten mehr bei der Baustelle Kleinkarau in Fahrtrichtung Linz. Und falls Sie gerade im Bezirk Rohrbach unterwegs sind, dort findet heute die Oberösterreich-Rundfahrt statt. Die Radler sind momentan auf der Strecke unterwegs St. Peter am Wimberg, Niederkappel und dann wieder zurück nach Schlegel. Auf dieser Strecke, also der B38 und der B127 in erster Linie, kann es immer wieder mal zu Straßensperren kommen. Kommen's gut an.
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So, liebe Hörerinnen und Hörer, jetzt habe ich ein kleines Problem, weil ich möchte Ihnen ja eigentlich die Geschichte zum nächsten Song erzählen. Und weil es gleich 3:15 Uhr am Nachmittag ist, will ich das natürlich jugendfrei machen. Das Problem ist nur, der Song ist von Marvin Gaye, Sexual Healing. Und die Geschichte dazu, die ist etwas, naja, sagen wir mal, frivol. Aber ich probiere es mal, vielleicht kriegen wir das hin. Also, obwohl der Marvin Gaye ja ein Pfarrerssohn war, hat er nicht nur christliche Filme gesehen, sondern auch Erwachsenenfilme. Sagen wir mal, er war in diesem Bereich auch ein passionierter Sammler, könnte man so sagen. Und das ist eines Tages dann am Spätzl vor ihm aufgefallen, der zu Besuch war. Und der hat dann dem Freund im Vertrauen gesagt, Marvin, das ist viel. Du brauchst mal sexuelle Heilung. Ja, und während einem Kuraufenthalt in Belgien ist ihm Marvin dann die Idee zum nächsten Song eingeschossen.

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1: Am Mikrofon Martin Balder. In der ehemaligen Sowjetrepublik Armenien finden heute Parlamentswahlen statt. Es ist eine Richtungswahl. Kann die Regierung ihren proeuropäischen Kurs fortsetzen oder rückt das Land wieder näher an den einstigen Verbündeten Russland? Aus Jerewan, Carola Schneider.
2: Regierungschef Paschinjan wirbt mit seiner bisherigen Politik, dem Frieden mit dem einstigen Erzfeind Aserbaidschan und der Annäherung Armeniens an die EU. Laut Umfragen gilt Paschinjan als Favorit bei der Wahl. Alle anderen sind Oligarchen, sie denken nicht ans Volk, sagt dieser Mann in Jerewan. Doch viele Armenier halten den prowestlichen Kurs der Regierung für falsch. Nur an der Seite Russlands habe Armenien eine gute Zukunft, meint er. Das sieht auch die prorussische Opposition so, deren stärkste Kraft vom russisch-armenischen Milliardär Samvel Karapetyan angeführt wird. Die Stimmung im Land ist aufgeheizt. Die Regierung wirft der Opposition Stimmenkauf vor. Zuletzt wurden mehrere Oppositionskandidaten verhaftet. Regierungschef Paschinjan unterdessen werfen Bürgerrechtler einen zunehmend autoritären Regierungsstil vor.
1: Die SPÖ hat der Koalition einen Gesetzesentwurf für Lohntransparenz vorgelegt. Die Frist für die Umsetzung dieser EU-Richtlinie läuft heute ab. Nach wie vor gibt es keine Einigung. Die Regelung zur Offenlegung von Gehältern soll helfen, die ungleiche Bezahlung von Männern und Frauen zu beseitigen. ÖVP und NEOS befürchten zusätzliche Bürokratie und Kosten. Das freiwillige Sozialjahr wird immer beliebter. Laut Sozialministerium haben sich im Vorjahr rund 1.900 Personen dafür gemeldet, um 200 mehr als 2024. Das Durchschnittsalter der Freiwilligen betrug 19 Jahre. Die meisten engagierten sich im Rettungswesen, gefolgt von der Sozial- und Behindertenhilfe sowie der Betreuung von Kindern und älteren Menschen. Bei den Tennis French Open in Paris beginnt in diesen Augenblicken das Finale zwischen Alexander Zverev und Flavio Cobolli aus Italien. Der Deutsche steht vor seinem ersten Grand-Slam-Titel. Christoph Ott.
3: Dreimal war der 29-Jährige schon in einem Grand-Slam-Finale. Für den ganz großen Coup hat es bisher noch nicht gereicht. 2020 hat Zverev bei den US Open gegen Dominic Thiem, 2024 bei den French Open gegen Carlos Alcaraz und letztes Jahr bei den Australian Open gegen Jannik Sinner den Kürzeren gezogen. Doch der Weltranglisten-Dritte geht gegen Cobolli, die Nummer 10 des Turniers, erstmals als Favorit in ein Grand-Slam-Finale und will seiner Karriere endlich das fehlende Puzzlestück hinzufügen. Seit dem Ausscheiden des Weltranglisten-Ersten Sinner liegt der Druck zu gewinnen klar beim Deutschen. Die ganzen einhergehenden Nebengeräusche blendet Zverev aber aus.
4: Also das Einzige, was meine Aufgabe ist, ist der Gegner, der vor mir steht. Und alles andere ist mir egal.
3: Einfach wird das gegen den 24-jährigen Italiener definitiv nicht. Beide Finalisten schlagen übrigens im Oktober auch wieder bei den Erste Bank Open in Wien auf.
1: Das waren die Nachrichten mit Martin Balder.
5: Und der Sonntag hat sich in Oberösterreich zu einem freundlichen Tag gemausert, muss man sagen. 23 Grad hat es in Linz, 19 in Rohrbach. Es ziehen immer wieder große, teils auch dunkle Wolken durch, aber es bleibt überwiegend trocken. Wenn es regnet, dann am ehesten im Bergland. Sommerlich starten wir dann aber in die neue Woche. Über den Bergen vom Salzkammergut bis zur Eisenwurzen entstehen morgen im Laufe des Tages Quellwolken und vereinzelt auch Regenschauer oder Gewitter. Es gibt aber viel Sonne und Temperaturen bis zu 28 Grad. Ein kurzer Besuch vom Sommer wird das. Schon am Dienstag geht es nass weiter. Übermorgen wird es immer wieder nass und die Temperaturen, die gehen auf 17 bis 22 Grad zurück. Es ist 15.03 Uhr, ORF Radio Oberösterreich mit dem besten Verkehrsservice im Land. 10 Minuten länger brauchen Sie auf der A9 der Pyrnautobahn Richtung Linz vor der Baustelle bei Kleinkarau. Und die Oberösterreich-Rundfahrt ist heute im Bezirk Rohrbach unterwegs. Die Route führt über Vorderweißenbach, St. Peter, Wimberg und Niederkappel wieder nach Schlegel zurück. Entlang der Strecke kommt es zu Anhaltungen. Betroffen sind unter anderem die B38 und die B127. Die Radrundfahrt dauert noch bis 16 Uhr. Wir wünschen sichere und gute Fahrt.
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5: Ein Wetter, das den Kreislauf heute nicht belastet. Vielleicht haben Sie ja auch noch Lust auf eine kleine Wanderung. Ginge sich noch aus. Wir sprechen in dieser Stunde noch mit einem Pärchen, das Weitwandern für sich entdeckt hat. Ihre nächste Strecke ist schon in Planung. Wenn Sie heute keine Pläne mehr haben, auch gut. Auch dafür sind Sonntage da. Schön, dass Sie da sind.

0: Boy George und sein Culture Club. Willkommen im Sonntagnachmittag hier in Radio Oberösterreich. Alles ist im rot-weiß-roten Fußballfieber. Die WM steht vor der Tür. Am Donnerstag geht's los. Und auch wenn sich bis 19. Juli alles um die Männer dreht, Fußball ist schon lange kein reiner Männersport mehr. Dazu hat sich heute Vormittag auch ÖFB-Präsident Josef Pröll geäußert. Er war mein Gast in der Linzertor. Der selbst schaut gerne Frauenfußball, hat er mir erzählt, und will diesen auch in seiner Amtszeit mehr fördern.
1: Da bin ich wieder sehr optimistisch, weil es ist eine ganz andere Liga, was das Geld betrifft. Klar, jetzt noch. Aber wir sehen auch ganz neue Sponsoren. Wir sehen Sponsoren für den Frauenfußball, Mädchenfußball, die im Herren- und Burschenfußball nie vertreten waren, die ihr Geld dort nicht hergeben würden. Aus verschiedenen Gründen. Manche aufgrund von Fan-Zuordnungen und andere Themen oder auch mit ihren Produkten dort nicht ihre Heimat haben. Und auf einmal sehen wir ganz neue Möglichkeiten, zu Geld zu kommen für Frauen- und Mädchenfußball, weil es Firmen gibt, die genau in diesem Segment sich bereit erklären, jetzt aufzutreten und mitzumachen, auch ökonomisch. Und das sind schon Dinge, die natürlich in den Anfängen stecken, aber die sich sicher positiv entwickeln werden.
0: Seit gut einem Jahr ist Josef Pröll als ÖFB-Präsident im Amt, was ein erfahrener Spitzenpolitiker wie er von einem erfahrenen Teamchef wie Ralf Rangnick lernen konnte. Darüber spricht er unter anderem in diesem Gespräch nachzuhören unter sound.orf.at und überall, wo es Podcasts gibt.

Gleich 8:08, der Nachmittag läuft dahin. Manche sind auch schon in Gedanken bei der Arbeit morgen. Die kommt früh genug. Haben Sie eine schöne Zeit, womit und mit wem auch immer. Angenehmes Wochenende mit Radio Oberösterreich.

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1: Und Nachrichten, Wetter und Verkehr gibt's nach Musik von Glen Campbell.

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1: 3:30 im Studio, Wolfgang Schneidl. Oberösterreich zählt laut aktuellen Verkehrszahlen zu den wichtigsten Drehscheiben des europäischen Schwerverkehrs. Auf der Innkreisautobahn bei Krenglbach sind im Jahr 2025 rund 4 Millionen Schwerfahrzeuge gezählt worden. Zum Vergleich, auf der Brennerautobahn sind jährlich etwa 2,6 Millionen Gütertransporte unterwegs. Infrastrukturlandesrat Günther Steinkellner von der FPÖ hat daher erneut den Ausbau bestehender Verkehrsachsen gefordert. Die Ostumfahrung Linz bleibt aus seiner Sicht eine Schlüsselmaßnahme. Eine 55-jährige Frau ist am Samstagabend aus einer Betreuungseinrichtung in Neuhofen an der Krems verschwunden. Ein Pfleger hat die Polizei informiert, nachdem die Frau seit etwa 21 Uhr nicht mehr auffindbar gewesen ist. Nach einer kurzen Fahndung haben die Beamten die 55-Jährige auf einer Straße in Neuhofen gefunden. Die Frau war wohlauf und ist zurück in das Pflegeheim gebracht worden. Und Roboter, die am Feld bei der Bodenpflege oder der Unkrautbekämpfung mithelfen, werden derzeit in Oberösterreich entwickelt. Diese Projekte werden auch vom Zukunftsfonds des Landes gefördert. 2 Millionen Euro werden jedes Jahr in Forschungsprojekte und Vorhaben, die einen besonderen Nutzen für die Landforst- und Fischereiwirtschaft erwarten lassen, gesteckt, so Landeshauptmann Thomas Stelzer von der ÖVP. Soweit die Meldungen. Jetzt zum Wetter und zum Verkehrsservice mit Jutta Mozzoba.
2: Ja, Sonne und viele Wolken bestimmen das Wetter heute am Nachmittag, auch wenn es immer wieder nach Regen aussieht. Wenn es heute nass wird, dann am ehesten im Bergland. Die Temperaturen steigen noch auf maximal 25 Grad. Der Montag wird dagegen wieder richtig sommerlich mit viel Sonne und bis zu 28 Grad. Regenschauer und einzelne Gewitter sind auch morgen möglich im südlichen Bergland. Der Dienstag dann überall regnerisch. Die Temperaturen gehen übermorgen auf 17 bis 22 Grad zurück. 15.31 Uhr, ORF Radio Oberösterreich mit dem besten Verkehrsservice im Land. 10 Minuten länger brauchen Sie auf der A9 der Pürnautobahn Richtung Linz vor der Baustelle bei Kleinkarau. Und die Oberösterreich-Rundfahrt ist heute im Bezirk Rohrbach noch bis 16 Uhr unterwegs. Die Route führt über Vorderweißenbach, St. Peter am Wimberg und Niederkappel wieder nach Schlegel zurück. Entlang der Strecke kommt es zu Anhaltungen. Betroffen unter anderem ist die B38 und die B127. Wir wünschen sichere und gute Fahrt.
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0: ein paar Strom getan für Ihren Sonntagnachmittag. Status Quo in Radio Oberösterreich, kurz vor 3:45. Wie war denn Ihr Wochenende bis jetzt? Für viele war es ein ideales. Manche sind auch weit gewandert. Nach 3 Tagen, sagt man ja, kommt man beim Weitwandern in einen richtigen Flow. Die erfahrenen Weitwanderer sprechen da sogar von Glücksgefühlen. Und wer kann die nicht immer wieder mal gebrauchen? Darum entdecken auch immer mehr Menschen das Weitwandern für sich. Wie Andrea und Wolfgang Hofer, St. Florian. Die beiden haben vor ein paar Jahren damit angefangen und können seither gar nicht mehr aufhören.
1: Wenn man einmal geht, will man immer wieder mehr haben. Auch wenn es anstrengend ist, wenn es heiß ist, wenn die Füße oft wehtun. Wenn man am Ziel ist, dann nach einem Tag spätestens freut man sich auf das nächste Unternehmen.
0: Sämtliche Weitwanderwege in Österreich sind die beiden schon gegangen. Nun ist das große gemeinsame Ziel, den Jakobsweg bis nach Santiago de Compostela in Spanien zu gehen. Einige Etappen davon hat das Paar schon hinter sich. Im Juli werden die beiden aber Großeltern. Danach wird die nächste Etappe in Angriff genommen.
2: Ja, wir hätten heuer vor, seinen Zubringer vom Jakobsweg zu gehen, vom Kärntenweg über Osttirol, Südtirol bis nach Innsbruck. Und schätzungsweise, dass wir da rund um 2 Wochen unterwegs sein werden. Also jetzt in den nächsten Tagen, Wochen wird die Planung einmal stattfinden da dafür.
0: Also buen camino den beiden. Eine gute und erfolgreiche Reise, wie man sich das unter Weitwandern und Pilgern so wünscht.
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0: Baccarat in Radio Oberösterreich. Baccarat war übrigens ein spanisches Disco-Duo, das Ende der 1970er Jahre weltweit erfolgreich war. Benannt haben sich die beiden Ladies nach der Baccarat-Rose. Das sind die schönen Großen, die wir Frauen auch sehr gerne geschenkt bekommen. So, wir haben 4:09 und den 7. Juni im ganzen Land wird schon geprobt. 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Juli spielen die Orte im Innkreis wieder ganz Oberösterreich auf und darüber hinaus.
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0: Und mit Musik von Fergal Shaki. John Travolta im Duett mit Olivia Newton-John und Madness geht in Richtung Weltnachrichten. Schön, dass Sie Radio Oberösterreich hören.

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2: Am Mikrofon Paul Kracker. Die ÖVW erhöht beim sogenannten Erneuerbaren Ausbau Beschleunigungsgesetz den Druck auf die Grünen. Energieminister Wolfgang Hartmannsdorfer sagt, jeder verlorene Tag koste Geld. Das Gesetz soll die Bundesländer verpflichten, sich stärker an der Energiewende zu beteiligen. Abgestimmt werden soll am Donnerstag. Die Regierung braucht die Stimmen der Grünen. Diese bestehen allerdings auf Nachbesserungen. Paul Siehorsch berichtet.
3: Die Beschleunigung für Erneuerbare braucht eine Zweidrittelmehrheit. Die Verhandlungen laufen, sagt Energiestaatssekretärin Elisabeth Zehetner, ÖVP.
4: Es gibt noch ein paar Knackpunkte, wo wir uns zwar über das gemeinsame Ziel einig sind, aber nicht über den Weg, wie wir dorthin kommen.
3: Der Verhandlungspartner, die Grünen. Energiesprecher Lukas Hammer ist wenig optimistisch, dass es am Donnerstag ein Ja von den Grünen im Parlament geben wird.
5: Das hängt davon ab, ob der Herr Wirtschaftsminister den Mut aufbringt, sich gegen die Blockadehaltung der Landeshauptleute durchzusetzen und Nachbesserung bei den Zielen auch durchzusetzen.
3: Ein Knackpunkt, die Ausbauziele für Wind und Sonne. Einige Länder stemmen sich gegen die Vorgaben vom Bund. Dabei müssten die Ziele höher sein, kritisieren neben die Grünen. Kritik am Entwurf kommt auch von Vertretern der Wind- und Kleinwasserkraft.
2: Das Bundesheer engagiert sich verstärkt im UNO-Umweltschutzprojekten. Wie das Verteidigungsministerium ankündigt, beteiligt sich das Bundesheer an der Initiative Climate Security Mechanism. Diese versucht, bei militärischer Ausrüstung und Geräten klimafreundliche Materialien zu verwenden, sie an klimatische Bedingungen anzupassen und bei Einsätzen Umweltschutz zu beachten. In Armenien laufen richtungsweisende Parlamentswahlen. Der EU-freundliche Ministerpräsident Nikol Paschinyan trifft mit seiner Partei Zivilvertrag auf den pro-russischen Herausforderer und Milliardär Samvel Karapetyan mit seiner Oppositionspartei Starkes Armenien. 2,5 Millionen Menschen in Armenien sind wahlberechtigt. Bei der Fußball-WM in Nordamerika wird es technische Neuerungen geben. Die WM beginnt am Donnerstag. Vor allem abseits wird künftig elektronisch schneller überprüft, wie der Fußballverband FIFA ankündigt. Christoph Ott informiert.
6: Bewährte Systeme wie Torlinientechnik und Videoschiedsrichter bleiben auch bei dieser WM im Einsatz. Neu ist eine weiterentwickelte halbautomatische Abseitstechnologie, die Entscheidungen deutlich beschleunigen soll. Unterstützt wird sie von Sensoren im Ball und einem noch präziseren Tracking der Spieler auf dem Feld. Zusätzlich erhalten alle 48 Teams Zugang zu einer KI-gestützten Analyseplattform für Taktik- und Spielanalysen. Doch auch abseits der Weltmeisterschaft gibt es bereits Ideen für die Zukunft. So könnten Drohnen mit Ballfangsäcken künftig scharf geschossene Bälle Richtung Publikum noch in der Luft abfangen und so die Fans schützen. Außerdem ist es möglich, dass Ballkinder künftig durch sogenannte Ball-Picking-Roboter ersetzt werden. Diese sollen Bälle nicht nur einsammeln, sondern den Spielerinnen und Spielern auch direkt zuspielen können. Ob sich diese Technologien tatsächlich durchsetzen, wird sich aber erst in den kommenden Jahren zeigen.
2: Titelverteidiger Marc Marquez aus Spanien gewinnt das MotoGP-Rennen in Ungarn. Marquez hat gestern bereits im Sprintrennen gesiegt. Das waren die Nachrichten mit Paul Kracker.
7: Und angenehm das Wetter heute in Oberösterreich. Kein Badewetter, aber trotzdem warm mit bis zu 25 Grad. Es ziehen aber viele oft sehr dunkle Wolken auch durch. Hier und da kann es vereinzelt auch ein wenig regnen. Richtig nass wird es aber am ehesten im Bergland. Der Nachmittag geht in den Niederungen überwiegend trocken weiter. Morgen sieht es wieder nach Sommer aus. Der Montag wird sehr sonnig und mit bis zu 28 Grad auch sehr warm. Wechselhaft und feucht dann schon wieder der Dienstag. Die Temperaturen gehen übermorgen auf 17 bis 22 Grad zurück. 16.03 Uhr ORF Radio Oberösterreich mit dem besten Verkehrsservice im Land. Und mittlerweile brauchen Sie schon 15 Minuten länger auf der A9 der Pünnertobahn Richtung Linz vor der Baustelle bei Kleinkerau. Und wir haben eine Verkehrsmeldung über WhatsApp bekommen. Beim Grenzübergang Suben steht die Polizei mit der Radarpistole. Und zwar beim 60er bei der Einreise nach Oberösterreich. Danke an Radio Oberösterreich-Hörerin Claudia für diese Info. Wir wünschen gute Fahrt.
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7: Hecken sind oft Auslöser für den ein oder anderen Nachbarschaftsstreit. So weit soll es gar nicht kommen. Welche Hecke? Vielleicht legen Sie ja gerade einen Garten an. Jetzt die Experten empfehlen, die pflegeleicht sind und grün bleiben. Darüber sprechen wir gleich nach Musik von Madonna und ABBA. Head over Heels. Schönen Sonntag allerseits.

0: Die Queen of Pop in Radio Oberösterreich, Madonna, um 4:11 an diesem Sonntag. Das Klima ist im Wandel, wissen wir, und es verwandelt auch mehr und mehr unsere Gärten. Braun statt grün, so schaut es momentan oft in Siedlungen aus. Lange Zeit haben Thujenhecken für grüne Grenzen zwischen den Nachbarn gesorgt. Inzwischen zeigt sich vielerorts ein ganz anderes Bild. Aus sattgrün wird braun. Die Trockenheit macht den Pflanzen schwer. Auch der Kirschlorbeer war bisher eine immergrüne Alternative, wird aber unbeliebter, weil er sich unkontrolliert ausbreiten kann. Biologen und Gartenexperten wie Peter Reutners-Welz empfehlen Mischhecken.
1: Die Rotbuche ist eine schöne Heckenpflanze, die was auch im Winter die Blätter behält und somit auch ein Sichtschutz im Winter da ist. Die Hainbuche lässt das Laub ein bisschen drauf, nicht so stark wie die Rotbuche. Dann haben wir da die Glanzmispel. Immergrüne Variante. Da haben wir eine Spiree, die blüht weiß, kann man schön in eine Hecken einpflanzen. Das war die rosmarinblättige Weide und zum Beispiel ein Liguster. Und die edelste Variante ist mit Sicherheit die Eibe. Immergrün, schöner heller Austrieb.
0: Und bei Lage in trockenen Fassen sollten Hecken selten, aber durchdringend gewässert werden. Dann gibt es keine Trockenheitsschäden. Sie sitzen heute hoffentlich nicht auf dem Trockenen. Ein Hoch noch immer. Auf das lange Wochenende.
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0: mit den Beatles durchs Wochenende an diesem 7. Juni. 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
2: 6 Minuten, dann ist es 16:30. Also das war nicht nur ein Schock für den Landwirt, sondern auch ein extrem fordernder Einsatz für die Feuerwehr. Sie musste über 200 Kilo schwere tote Tiere aus einem steilen Gelände in Maria-Neustift im Bezirk Steyr-Landbergen. Mehr darüber in den Nachrichten bei Wolfgang Schneitel nach Musik von Lou Reed. Und das sind Queen. Ich bin Jutta Motzuber. Haben Sie ein schönes Wochenende mit der besten Musik.

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1: 16:30 im Studio Wolfgang Schneidl. Pendler werden morgen möglicherweise erneut auf die Geduldsprobe gestellt in Linz auf der A7 zwischen der Anschlussstelle Föst und dem Tunnel Niederhardt in Fahrtrichtung A1 die Fahrbahn geteilt. Damit kommt es morgen möglicherweise zu zusätzlichen Verzögerungen auf der Linzer Autobahn. Geplant ist, dass die Generalsanierung der Fahrbahn in diesem Bereich im April 2027 abgeschlossen sein wird. In Maria-Neustift im Bezirk Steierland sind 7 Kälber über eine steile Felswand rund 300 Meter abgestürzt und dabei umgekommen. Ein schwerer Schock für den Landwirt. Für die Feuerwehr beginnt daraufhin ein stundenlanger und kräftezehrender Einsatz. Knapp 90 Helfer bergen die rund 200 Kilo schweren Tiere händisch aus dem unwegsamen, steilen Gelände. 2 der abgängigen Kälber haben überlebt und sind auf der Weide eines Nachbarn wohlauf gefunden worden. Und noch eine Meldung vom Radsport bei der 16. Auflage. Der Oberösterreich-Rundfahrt feiert zum ersten Mal ein Brasilianer den Gesamtsieg. Enrico Bravo vom belgischen Team sichert sich mit 9 Sekunden Vorsprung den Sieg. Bester Österreicher bei dieser Rundfahrt ist der Lokalmatador Ricardo Zeudel auf Platz 9. Soweit die Meldungen. Jetzt zum Wetter- und zum Verkehrsservice mit Jutta Mazzuba.
2: Und mit einem Mix aus Sonne und Wolken geht es bei uns weiter, wobei der Sonnenschein überwiegt. 25 Grad haben wir bereits in Linz, in Ried und in Bad Gäusern. Gewitter sind in den Niederungen keine in Sicht. Im Bergland kann es hingegen schon nass werden. In der Nacht gehen die Temperaturen auf 14 bis 8 Grad zurück. Morgen starten wir sommerlich in die neue Woche mit viel Sonne und bis zu 28 Grad. Der Sommer bleibt aber nicht lang. Schon am Dienstag wird es regnerisch. Übermorgen nur 17 bis maximal 22 Grad. Gleich 16.32 Uhr. Wir schauen auf die A9, die Pyrnautobahn. 15 Minuten brauchen Sie hier länger Richtung Linz vor der Baustelle bei Kleinkerau. Wir wünschen sichere und gute Fahrt.
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0: Tina Turner, the best. Die konnte sich bewegen. Bei Pärchen aber wieder ganz in übrigens gemeinsam einen Tanzkurs besuchen. Man nimmt sich wieder Zeit für den Partner oder die Partnerin. Das bringt einen raus aus dem Alltag und einander wieder näher. Wie die perfekte Rumba, der Jive oder der Linkswalzer dann in Perfektion ausgeführt werden, das konnte man an diesem Wochenende unter anderem im Europagymnasium in Linz sehen. Linda Lavalis, du warst Cheerleaderin. Was ist dort abgegangen?
1: Ja, nach 12 Jahren ist wieder der Staatsmeister im Formationstanz in Oberösterreich gekürt worden. Also da ist es richtig zugegangen in der Halle. Und da waren Vize-Weltmeister, EM-Halbfinalistinnen und Paare dabei, die wirklich auf dem höchsten Niveau getanzt haben. Der diesjährige Staatsmeistertitel im Latein-Formationstanz, der geht wieder einmal nach Niederösterreich zum HSV 12 Axing.
0: Die 12 Axinger, die können es. Kannst du Standard tanzen? Also so, ne?
1: Ich überlasse das lieber wem anderen.
0: Man braucht halt auch jemanden, der gut führen kann. Die Bilder dazu sehen Sie heute Abend um 19 Uhr in Oberösterreich heute in ORF 2.
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1: Im Sommer ist auch bei uns viel los in Oberösterreich. Drei Titel am Stück jetzt vorm Journal um 5 hier in Radio Oberösterreich. Ein Hit aus den 80ern ist dabei. Der Boss Bruce Springsteen mit My Hometown. Ein Oldie. Die Carpenters, Sweet Sweet Smile. Und ein bisschen Italien immer wieder im Sommer. Toto Cotugno, Insieme. Schönes Wochenende.

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3: Fußball-WM. Handel erwartet hunderte Millionen Euro mehr Umsatz. Schüsse bei US-Musikfestival. Mindestens 12 Verletzte. Zum Journal um 5 begrüßt Sie Paul Kacker. Die Fußball-WM steht vor der Tür. Kommenden Donnerstag startet das Turnier in Nordamerika mit dem Eröffnungsspiel zwischen Mexiko und Südafrika. In Österreich steigt die Fußballstimmung und Steigerungen erwartet auch der Handel. Gerechnet wird mit 200 Millionen Euro mehr Umsatz. Johannes Ruprecht berichtet.
4: Der WM-Anpfiff naht und mit ihm die Vorfreude. Auch bei den heimischen Fans steigt das Fußballfieber, trotz teils später Anstoßzeiten.
5: Ja, natürlich werde ich Fußball-WM schauen. Ja. Auch dadurch, dass Österreich dabei ist, natürlich auch ein Highlight. Ne?
6: Vielleicht mit einem Achterl Wein zu Hause gemütlich vom Fernseher.
7: Beim der letzten EM, glaube ich, oder so, da habe ich direkt vor dem Fenster Public Viewing gehabt. Das war dann ein bisschen indirekt ganz lustig.
4: Auch der Handel dürfte von der Sportbegeisterung profitieren. Das ergibt eine Umfrage des Handelsverbands, erklärt Geschäftsführer Rainer Will.
8: Von jenen, die mehr Ausgaben planen, werden im Schnitt 133 Euro ausgegeben. Das resultiert in Mehreinnahmen von 200 Millionen Euro für den österreichischen Handel.
4: Besonders gefragt seien Getränke, Snacks und Grillprodukte.
3: Die Industriellen Vereinigung kritisiert den Gesetzesentwurf zur Entgelttransparenz. Präsident Georg Knill sagt, der Unterschied in der Bezahlung zwischen Männern und Frauen solle durch den Markt verringert werden, nicht per Gesetz. Das bringe nur Bürokratie. Die Regierung hätte bis heute die sogenannte Lohntransparenzrichtlinie der EU in ein Gesetz umsetzen müssen. ÖVP, SPÖ und NEOS haben sich aber nicht geeinigt. Sozialministerin Corinna Schumann hat gestern im Alleingang einen Gesetzesentwurf vorgelegt. Er sieht vor, dass Unternehmen ab 250 Mitarbeitern jährlich einen Einkommensbericht vorlegen müssen, kleinere Unternehmen alle 3 Jahre. Angegeben werden muss vor allem, wie viel Männer und Frauen durchschnittlich verdienen. Israels Armee hat trotz einer verkündeten Waffenruhe erneut Vororte der libanesischen Hauptstadt Beirut angegriffen. Ministerpräsident Benjamin Netanyahu und Verteidigungsminister Israel Katz sprechen von Angriffen auf Terroristenhauptquartiere, weil zuvor Israel durch die Hisbollah beschossen worden ist. Der Norden Israels ist vom Libanon aus mit Raketen attackiert worden. Durch einen israelischen Angriff im südlichen Gazastreifen sind nach palästinensischen Spitalsangaben 5 Palästinenser getötet worden. 15 Menschen wurden verletzt. Offenbar hat Israel einen Kontrollpunkt im Gazastreifen angegriffen, der von der islamistischen Hamas beherrscht wird. Ein Sprecher der israelischen Armee teilt mit, man prüfe die Berichte über den Angriff. Nach Schüssen bei einem Festival im US-Bundesstaat Ohio wird weiter nach den Tätern gefahndet. Nach US-Polizeiangaben dürften bei dem Musikfestival in Toledo in Ohio 2 Täter aufeinander geschossen haben. Mindestens 12 Umstehende wurden verletzt, 2 schweben in Lebensgefahr. Barbara Chandl berichtet.
9: Auf einem Handyvideo ist zu sehen, wie ein junger Mann mit Schusswunden auf einem Gehsteig taumelt.
10: Hey, we need to call 911 right here.
9: Passanten versuchen ihm zu helfen, rufen nach Rettungskräften.
11: Es war ein schrecklicher Anblick. Ich gehe zu einem Bein und denke, braucht jemand Hilfe? Und es waren ziemlich viele Leute, die Hilfe gebraucht haben.
9: Erzählt ein Augenzeuge. Die Schüsse fallen nahe des Old West End Festivals in Toledo. Zum Zeitpunkt des Schusswaffenvorfalls ist die Polizei bereits mit einem Großaufgebot vor Ort.
12: Es dürfte sich um 2 Schützen gehandelt haben. Ich denke, sie haben wahrscheinlich aufeinander geschossen. 12 Personen wurden von Kugeln getroffen,
9: sagt der Leiter des Toledo Police Departments. Bisher ist noch keiner der Täter festgenommen worden. Die Fahndung nach ihnen läuft auf Hochtouren. Derzeit werden Zeugen befragt und Handyvideos ausgewertet.
3: Am Untersberg in Salzburg ist ein deutscher Alpinist in den Tod gestürzt. Der junge Mann ist offenbar beim Zustieg zu einer Kletterroute auf dem Untersberg ausgerutscht. Der Kletterer war nicht gesichert. Bei den Tennis French Open in Paris läuft das Finale der Herren. Nach Sätzen steht es 1:1 im Duell zwischen dem deutschen Alexander Zverev und dem Italiener Flavio Cobolli. Beide haben noch kein Grand Slam Turnier gewonnen. Der Formel 1 Grand Prix von Monaco ist unterbrochen. Das Rennen wird um 17.12 Uhr fortgesetzt. Kontrolliert wird der Asphalt. Zuvor sind gleich zwei Autos an derselben Stelle in die Streckenbegrenzung gerutscht. Vor der Unterbrechung hat der Italiener Kimi Antonelli geführt. Das war das Journal um 5 mit Paul Kranker.
13: Und der Sonntag geht in Oberösterreich mit Sonne und Wolken weiter. Es ist angenehm warm draußen mit bis zu 25 Grad. Ein paar Regenschauer kann es im südlichen Bergland geben. In den Niederungen bleibt es überwiegend trocken. Die Nacht wird frisch, die Temperaturen gehen auf 14 bis 8 Grad zurück. Morgen heißt es wieder mehr eincremen. Für einen Tag kommt der Sommer mit viel Sonne und bis zu 28 Grad zurück. Bleibt aber nicht lange. Am Dienstag schon wieder mehr Regen und kühler, mit Tageshöchstwerten nur noch um die 17 bis 22 Grad. Es ist 17.05 Uhr, ORF Radio Oberösterreich mit dem besten Verkehrsservice im Land. 20 Minuten länger braucht es jetzt auf der A9 der Pünnertalbahn Richtung Linz vor der Baustelle bei Kleingerau. Wir wünschen sichere und gute Fahrt.
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13: Briefwahl schreiben, damit sich Wünsche erfüllen, das funktioniert nur zu Weihnachten, glauben Sie. Die österreichische Post hat sich für echte WM-Fans was ganz Besonderes einfallen lassen. Näheres in Kürze hier bei uns. Action.

0: 12 Minuten nach 5. Willkommen im späten Sonntagnachmittag schon. Kribbelt's bei Ihnen auch schon? Ich freue mich riesig auf die WM. Und wer ein echter Fußballfan ist, der unterstützt seine Spieler bei der WM. Die Frage ist, wie geht das, wenn man nicht vor Ort sein kann und noch niemanden kennt? Die Post hat sich dafür was einfallen lassen. Fanpost zu Marco Arnautović, David Alaba oder Marcel Sabitzer schicken. Wie funktioniert das? Ja, die Postsprecherin Gloria Kohlmeier weiß, wie es funktioniert.
1: Alle Sendungen, egal ob Briefe, Zeichnungen, Fotos oder etwas Gebasteltes, werden in der Post in Österreich gesammelt und im Anschluss gebündelt und rechtzeitig zu den Spielern in die USA gebracht.
0: Die Post versteht sich hierbei nicht nur als bloße Logistikdienstleisterin, sondern will mit dem Angebot die österreichische Fußballnationalmannschaft natürlich auch ein bisschen beflügeln.
1: Die Idee dahinter ist, den Spielern nicht nur unterstützende Worte mitzugeben, sondern auch ein Stück Heimat. So entsteht eine direkte Verbindung zwischen den Fans in Österreich und dem Nationalteam in den USA.
0: Ihre Fanpost kann ab sofort abgeschickt werden an das Social-Media-Team der Post, Rochusplatz 1, 1030 Wien, und erreicht dann ganz bestimmt unsere Nationalelf in den USA. Ist doch eine schöne Idee. Ich wollte es fast sagen, die Post bringt halt was.
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0: Kenny Loggins. Um 10 Minuten vor 5:30 an diesem Sonntag. Inder, die am Weg nach Hallstatt waren, sind während eines Ausflugs mit ihrem Pkw in den Gosaubach gestürzt. Mehr darüber gleich im Radio Oberösterreich Abendjournal mit Wolfgang Schneidl. Bis dahin habe ich noch Musik von Rod Stewart für Sie, Max Giesinger und das ist George McRae.
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1: 5:30 der Überblick. Schwierige Bergung von 7 toten Kälbern. Schwerer Autounfall in Hallstatt. Das Wetter morgen weithin sonnig und heiß, aber instabil. Im Studio Wolfgang Schneidl. In Maria Neustift, im Bezirk Steierland, sind 7 Kälber über eine steile Felswand rund 300 Meter abgestürzt und dabei umgekommen. Ein schwerer Schock für den Landwirt, für die Feuerwehr beginnt daraufhin ein stundenlanger und kräftezehrender Einsatz. Knapp 90 Helfer bergen die über 200 Kilo schweren Tiere händisch aus dem unwegsamen, steilen Gelände, so Fabian Hochbichler von der Feuerwehr Moosgraben.
2: Jetzt war die Suche mit der Bodenmannschaft eigentlich sehr, sehr schwierig, weil auch immer wieder Steine und so weiter sie gelöst haben, wo wir dann aufgepasst haben, dass einfach nicht die unten stehenden Kameraden treffen. Und es war dann eigentlich wirklich schwierig, die teilweise bis zu 300 Kilo schweren Tiere dann zu der nächstgelegenen Vorstraße quasi nach unten zu bringen.
1: Zwei der abgängigen Kälber haben überlebt und sind auf der Weide eines Nachbarn wohlauf gefunden worden. 4 Verletzte und ein völlig demoliertes Unfallwrack, so die Bilanz eines Ausflugs einer Gruppe indischer Touristen in Hallstatt. Passanten haben dabei auch Zivilcourage bewiesen. Sie haben die 4 Insassen aus dem abgestürzten Auto gerettet. Isabella Köck berichtet.
3: Es ist Samstagabend, als eine 31-Jährige gemeinsam mit 3 Freunden Richtung Gosau unterwegs ist. Auf einer Brücke verliert die Frau aus bislang unbekannter Ursache plötzlich die Kontrolle über ihren Wagen. Das Auto prallt gegen das Brückengeländer, durchschlägt dieses und stürzt rund 4 Meter tief in den Gosaubach. Dort bleibt der Wagen schwer beschädigt auf der Seite liegen. Mehrere Passanten beobachten den Unfall und reagieren sofort. Sie befreien die 4 Insassen aus dem Fahrzeug, noch bevor die Einsatzkräfte eintreffen. Die 31-jährige Lenkerin und ihre 3 Kollegen werden verletzt in Krankenhäuser gebracht.
1: Pendler werden morgen möglicherweise erneut auf die Geduldsprobe gestellt. Auf der A7 wird zwischen der Anschlussstelle Föst und dem Tunnel Niederhardt in Fahrtrichtung 1 die Fahrbahn geteilt. Das könnte jetzt zusätzlich zu Verzögerungen und Staus führen, so die Befürchtung. Geplant ist, dass die Generalsanierung der Fahrbahn in diesem Bereich im April 2027 abgeschlossen sein wird. Firmenwagen werden in Oberösterreich immer häufiger auch privat genutzt. Laut dem Verkehrsclub Österreich hat sich die Zahl der Firmenwagen seit 2014 fast verdoppelt. Gleichzeitig kritisiert der Verkehrsclub die geplanten Änderungen beim Sachbezug für Elektrofirmenautos. Das berichtet Thomas Rieher.
4: Rund 40.700 Beschäftigte in Oberösterreich haben im Vorjahr einen Firmenwagen auch privat genutzt. Der VCÖ weist darauf hin, dass diese Form der privaten Nutzung steuerlich begünstigt ist und vor allem Menschen mit höheren Einkommen zugutekommt. Für Diskussionen sorgen nun die Pläne der Bundesregierung. Ab kommendem Jahr soll für Elektrofirmenwagen erstmals ein Sachbezug eingehoben werden. Für Firmenautos mit Verbrennermotor bleibt der bestehende Sachbezug dagegen unverändert. Der VCÖ warnt, dass dadurch der Anreiz sinkt, auf Elektroautos umzusteigen. Es wird daher gefordert, den Sachbezug für Verbrenner-Firmenwagen im gleichen Ausmaß anzuheben und die bestehende Obergrenze abzuschaffen. Außerdem soll künftig berücksichtigt werden, wie viele Kilometer ein Firmenwagen tatsächlich privat gefahren wird. Damit würden aus Sicht des VCÖ klimafreundlichere Anreize geschaffen.
1: Und noch eine Meldung aus dem Bereich der Wirtschaft. Wer für den Sommer noch keinen Feraljob gefunden hat, hat in Oberösterreich weiterhin gute Chancen. In der Feraljobbörse des Jugendservice Oberösterreich sind aktuell knapp 640 offene Stellen aus nahezu allen Branchen ausgeschrieben, so der zuständige soziale Landesrat Christian Dörfel von der ÖVP. Soweit die Radio Oberösterreich Nachrichten am Sonntag. Jetzt zum Wetter und zum Verkehrsservice mit Jutta Mozoba.
5: Überwiegend freundlich und trocken geht's in den Sonntagabend. Regenschauer und Gewitter können, wenn, dann im Bergland dazukommen. Im Moment pendeln die Temperaturen zwischen 18 und 24 Grad. In der Nacht sinken sie auf 14 bis 8 Grad. Morgen hingegen wird's wieder recht schnell warm. Viel Sonne und bis zu 28 Grad kommen zu uns. Den kurzen Sommerbesuch nützen, wenn möglich. Denn schon am Dienstag wird's wieder nass und damit auch kühler. 17.34 Uhr ORF Radio Oberösterreich mit dem besten Verkehrsservice im Land. 15 Minuten länger brauchen Sie auf der A9 der Pürnertobahn Richtung Linz vor der Baustelle bei Kleinkerau. Gute Fahrt!
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1: Musik aus Österreich, Edmund um genau 17:45.
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1: Also das war eine Challenge. Nach 4 Tagen am Rad quer durch unser Bundesland steht jetzt der Sieger der 16. Auflage der Oberösterreich-Rundfahrt fest. Und der kommt zum allerersten Mal aus Brasilien. Linda Laval, wer ist es?
3: Ja genau, am Nachmittag ist Enrico Bravo vom belgischen Team Sodal Quickstep nach der 4. Etappe und insgesamt 517,8 Kilometer, also ordentlich was runtergeradelt, zum Gesamtsieger der Rundfahrt gekürt worden. Bester Österreicher bei der Rundfahrt ist Ricardo Zeudel aus Haibach, der seine letzte Oberösterreich-Rundfahrt auf Platz 9 abschließt. Und über den heutigen Tagessieg von und nach Eigenschlägel freut sich der deutsche Dominik Röber vom Team Vorarlberg.
4: Ich hatte so ein perfektes Leadout bekommen, hätte ich es da nicht geschafft, dann weiß ich auch nicht. Das war wirklich perfekt und ja, ich denke, das ist sehr gut gewesen für uns.
3: Die Highlights dazu sind dann um 19 Uhr in Oberösterreich heute zu sehen.
1: Vom Radsport in die Formel 1 zum großen Preis von Monaco. Wer jubelt dort über den Sieg?
3: Kimi Antonelli ist es wieder einmal. Sieg Nummer 5 in der Tasche, also wirklich stark, wie der diese Saison abliefert. Dahinter Lewis Hamilton im Ferrari auf Platz 2 und Isa Katscha im Red Bull auf Platz 3. Und auch in der MotoGP steht Red Bull am Podest. Pedro Acosta hat mit KTM im Rennen in Ungarn den 2. Platz geholt. Platz 1 geht an Marc Marquez. Der hat heute seinen 100. Grand Prix-Sieg gefeiert.
1: Und es tut sich heute so viel Großartiges. Noch ein Blick zu den French Open nach Paris. Finale.
3: Da stehen gerade Alexander Zverev und Flavio Cobolli am Platz. Nach einem 6:1 für Zverev im ersten Satz und 6:4 für Cobolli im zweiten Satz steht es jetzt im dritten 5:4 für Zverev. Schon gestern ist bei den Damen die Upper Austria Ladies-Siegerin Mira Andrejewa zur French Open-Siegerin gekürt worden. Also sind wir gespannt, wer es heute wird.
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In Kürze ist es 6. Kommen Sie gut in den Sonntagabend jetzt vor den Nachrichten mit Musik von Elton John. Club at the end of the street. Ich bin Jutta Motzuber. Haben Sie ein schönes Restwochenende mit der besten Musik.

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1: Am Mikrofon Paul Kanker. Israels Armee hat trotz einer Waffenruhe erneut Vororte der libanesischen Hauptstadt Beirut beschossen. Ministerpräsident Benjamin Netanyahu und Verteidigungsminister Israel Katz sprechen von Angriffen auf Terroristenhauptquartiere. Aus Beirut Paul Huemer.
2: Dichter Rauch steigt auf über Tahir, der Hisbollah-Hochburg im Süden Beiruts. Zwei Wohnhäuser stehen in Flammen. Nach Angaben der israelischen Armee habe man gezielt Kommandozentralen der Miliz getroffen, nicht einzelne Personen. Der Angriff löst Panik in der Hauptstadt aus. Tausende Menschen flüchten aus den südlichen Vororten aus Angst vor weiteren Luftschlägen. In den letzten Wochen wurde die Hauptstadt weitgehend verschont. US-Präsident Donald Trump hatte Israel-Angriffe auf die libanesische Hauptstadt untersagt, auch mit Blick auf die laufenden Gespräche mit dem Iran. Teheran hatte zuletzt mit schwerwiegenden Konsequenzen gedroht, sollte Israel Beirut ins Visier nehmen. Ob mit diesem gezielten Angriff diese rote Linie nun überschritten wurde, ist derzeit noch offen.
1: US-Präsident Donald Trump zeigt sich unnachgiebig gegenüber dem Iran. Trump sagt, eingefrorene iranische Vermögenswerte würden erst freigegeben, wenn ein Friedensabkommen abgeschlossen sei. Auch Sanktionen würden erst dann aufgehoben. Trump droht erneut, sollte es kein Friedensabkommen geben, würden die USA den Iran massiv angreifen. Er sei aber bereit, mit dem geistlichen Oberhaupt des Iran, Ayatollah Mojtaba Khamenei, zu sprechen. Der ukrainische Präsident Volodymyr Zelensky ist in London zu einem Treffen mit Partnerstaaten gelandet. Zelensky spricht mit dem britischen Premier Keir Starmer, dem französischen Präsidenten Emmanuel Macron und dem deutschen Kanzler Friedrich Merz. Sie beraten vor allem, wie sie bei Luftverteidigung stärker zusammenarbeiten können. In Mittelgriechenland hat es zwei Erdbeben gegeben. Betroffen war die Region um die Insel Euböa. Ein Beben hatte eine Stärke von 5,2, das andere von 4,8. Über Verletzte oder Schäden gibt es keine Berichte. Griechische Behörden sprechen von zahlreichen kleineren Erdrutschen. Erstmals feiert ein Formel-1-Fahrer seine ersten 5 Siege hintereinander. Der Italiener Kimi Antonelli gewinnt den turbulenten Grand Prix von Monaco. Von der Strecke in Monte Carlo meldet sich Gerhard Borasker.
3: Zwei Starts, eine aufgebrochene Strecke, viele prominente Ausfälle wie Verstappen, Leclerc, Norris und einer macht alles richtig, schüttelt alle Probleme ab und ist mit 19 Jahren der jüngste Monte Carlo Sieger der Geschichte, Andrea Kimi Antonelli.
4: Oh my God.
5: What a great job.
4: Thank you so much, guy. Car was a beast today. My goodness, thank you so much.
3: Lewis Hamilton im Ferrari wird Zweiter, Isaac Hadjian im Red Bull Dritter und George Russell, Antonellis Teamkollege, nur 13. Damit wird auch die Weltmeisterschaft zur Antonelli-Show. Nach dem 5. Sieg in Serie hat er 66 Punkte bereits Vorsprung auf Lewis Hamilton.
1: Das war die Nachricht mit Paul Kanker.
6: Freundlich und trocken geht es in Oberösterreich in den Abend. In der Nacht kühlt es auf 14 bis 8 Grad ab. Morgen gibt es vorerst viel Sonne und Temperaturen bis zu 28 Grad. Aber es wird schon etwas unbeständiger. Im Laufe des Tages kommen mehr und mehr Quellwolken zu uns. Vereinzelt kann es dann schon regnen. Der Dienstag bringt dann wirklich mehr Regen und auch kühlere Temperaturen. Und auch der Mittwoch bleibt nass. Die Höchsttemperaturen liegen dann nur noch zwischen 12 und 17 Grad. Jetzt ist es 18.03 Uhr, ORF Radio Oberösterreich mit dem besten Verkehrsservice im Land. 15 Minuten länger brauchen Sie noch immer auf der A9 der Pyrnotalbahn Richtung Linz vor der Baustelle bei Kleingrau. Gute Fahrt.
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6: 7. Juni, nach 4 Tagen Kurzurlaub, geht bei vielen das E-Mail-Postfach schon über. Schauen Sie erst morgen rein. Womöglich ärgern Sie sich noch am Wochenende. Das muss nicht sein, oder? Gute Musik muss sein. Big Fun und Jimmy Cliff gleich hier bei uns.
8: Schönes Wochenende

0: 80er Jahre Sound aus England. Big Fun in Radio Oberösterreich. 6:10 ist es geworden. Und er gilt als einer der besten Liedermacher im deutschsprachigen Raum. 1971 ist er zum ersten Mal auf große Tournee gegangen. Jeder, der ihn gehört hat, ist Fan geblieben. Da bin ich mir sicher. Reinhard May. Seine Texte haben immer auch Sinn gehabt. 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

0: So schöne Erinnerungen habe ich an den Song Ten Sharp in Radio Oberösterreich. You. 12 Minuten noch, dann ist es bereits 6:30. Sind Sie ein Rock'n'Roll-Fan? Elvis Presley, Hound Dog, gibt's gleich hier bei uns zu hören.
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0: Giannanini, um 7:04 die Nachrichten mit Wolfgang Schneidl gibt's gleich.
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1: 6:30 im Studio Wolfgang Schneidl. Zivilcourage haben am Samstag Passanten in Hallstatt bewiesen. Sie haben 4 verletzte indische Urlauber aus einem Autowrack befreit. Das Auto ist zuvor über eine Brücke 4 Meter tief in den Großaubach gestürzt. Alle 4 Insassen wurden verletzt ins Krankenhaus gebracht. Eine 55-jährige Frau ist am Wochenende aus einer Betreuungseinrichtung in Neuhofen an der Krems verschwunden. Ein Pfleger hat die Polizei informiert, nachdem die Frau stundenlang nicht mehr auffindbar gewesen ist. Nach einer kurzen Fahndung haben die Beamten die 55-Jährige auf einer Straße in Neuhofen gefunden. Die Frau war wohlauf und ist zurück in das Pflegeheim gebracht worden. Und Pendler werden morgen möglicherweise erneut auf die Geduldsprobe gestellt. Auf der A7 wird zwischen der Anschlussstelle Föst und dem Tunnel Niedernhardt in Fahrtrichtung A1 die Fahrbahn geteilt. Es wird befürchtet, dass es zu zusätzlichen Verzögerungen kommt. Geplant ist, dass die Generalsanierung der Fahrbahn in diesem Bereich im April 2027 abgeschlossen sein wird. Soweit die Meldungen und jetzt zu Wetter und zum Verkehrsservice mit Jutta Mozuba.
2: Ein wechselhaftes, langes Wochenende liegt hinter uns, aber der Sonntag geht freundlich in seine Schlussrunde. Es ist noch angenehm warm draußen, 20 bis 25 Grad messen wir noch im Land. In der Nacht kühlt es auf 14 bis 8 Grad ab. Viel Sonne und frühsommerliche Temperaturen, dann morgen Montag 28 Grad werden sich ausgehen. Danach schaut es wieder sehr wechselhaft und unbeständig aus, da braucht es wieder eine Jacken und auch Socken. Nächste Woche kommt eine Kaltfront zu uns, sie bringt einiges an Regen und die Temperaturen gehen dann kaum über 20 Grad hinaus. 18.31 Uhr, ORF Radio Oberösterreich mit dem besten Verkehrsservice im Land. Alles ruhig, nur auf der A9 der Pünnerbahn. Da brauchen Sie 15 Minuten länger in Richtung Linz vor der Baustelle bei Kleinkerau. Gute Fahrt.
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3: In Israel hat es heute Angriffe mit Schusswaffen gegeben. Mindestens 2 Menschen sind getötet worden, 5 wurden verletzt. Sie kamen in Krankenhäuser. Laut Polizei ist auch ein mutmaßlicher Täter getötet worden. Ein weiterer Verdächtiger wird noch gesucht. Die Polizei in Israel spricht von Terrorangriffen. Israel hat ebenfalls heute im Gazastreifen angegriffen. Dabei wurden 5 Palästinenser getötet. An der Papstmesse am Vormittag in Madrid haben mehr als 1,2 Millionen Menschen teilgenommen. Es war die bisher größte Menschenmenge bei einem Gottesdienst Leos, seit er im Vorjahr zum Papst gewählt worden ist. Der Papst hat gestern seinen Besuch in Spanien begonnen, der eine Woche dauert. Auf einem Bahnübergang im Bezirk Zwettl in Niederösterreich ist ein Auto mit einem Güterzug zusammengeprallt. In dem Auto waren ein 2 Jahre altes Mädchen und seine Eltern. Das Mädchen überlebte den Unfall. Es wurde mit einem Hubschrauber in ein Krankenhaus geflogen. Seine Eltern sind durch den Zusammenstoß ums Leben gekommen. Sie starben noch an der Unfallstelle. Laut Polizei ist die Mutter am Steuer des Autos gesessen. Sie wollte mit dem Auto die Gleise überqueren. Ab 14. Juni darf Marmelade wieder Marmelade heißen, egal welches Obst drinnen ist. Bisher gibt es nämlich eine EU-Richtlinie. Demnach dürfen nur Produkte aus Zitrusfrüchten als Marmelade bezeichnet werden. Zu Zitrusfrüchten gehören etwa Orangen und Zitronen. Alle anderen Marmeladesorten mussten mit Konfitüre beschriftet werden. Mit dem neuen EU-Gesetz ändert sich das. Auch der Mindestfruchtgehalt von Marmeladen wurde angepasst. Pro Kilogramm müssen mindestens 450 Gramm Frucht in der Marmelade sein. Dadurch soll der Zuckergehalt verringert werden. Das waren die Nachrichten in einfacher Sprache, gelesen von Paul Kranker.
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Gleich 10 vor 7 an diesem 7. Juni. Viele haben jetzt 4 Tage frei gehabt, davon maximal wahrscheinlich nur einen Urlaubstag genommen. Was ist denn Ihr Resümee dieses langen Wochenendes? War es schön? War es erholsam? Haben Sie gefeiert? Waren Sie am Meer oder war es auch auf Balkonien schön? Behalten Sie dieses Wochenende in Erinnerung. Das nächste lange Wochenende ist erst dann zu Weihnachten am 25. Dezember. Der fällt nämlich dann auf einen Freitag. Aber auch bis dahin lassen wir es uns gut gehen. Da ist ja vielleicht noch der ein oder andere Urlaub dazwischen. Und Sie wissen ja, wo Sie die beste Musik für alle Lebenslagen bekommen. Hier bei uns in Radio Oberösterreich. Ich bin Jutta Motzeber und da ist schon der nächste Hit eines absoluten Superstars, Sting. Schönen Abend noch und Baba.

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2: Am Mikrofon Daniela Nicolai. In Israel ist heute eine Serie von Anschlägen mit Schusswaffen verübt worden. Ein Mann wurde getötet und weitere 5 verletzt. Der Attentäter wurde erschossen. Die Polizei spricht von einem Terrorakt. David Kriegeleder aus Tel Aviv.
3: Israelische Einsatzkräfte eilen zum Schauplatz der Angriffe in Zentralisrael. Ein bewaffneter Mann hatte bei einer Tankstelle wahllos das Feuer auf Menschen eröffnet. Danach flüchtete der Schütze mit einem gestohlenen Auto und schoss auf weitere Zivilisten in der Umgebung, ehe er von Sicherheitskräften getötet wurde. Diese existenzielle Angst begleitet uns täglich, aber heute hat sich das direkt vor mir abgespielt. Es war furchtbar, erzählt eine Augenzeugin. Bei dem Angreifer soll es sich um einen 22-jährigen arabischen Staatsbürger Israels handeln. In seinem Heimatdorf wurde ein möglicher Komplize festgenommen. Die radikal-islamistische Hamas hat den Angriff gelobt, sich aber nicht dazu bekannt.
2: Unterdessen setzt Israel seine Angriffe im Libanon fort, ungeachtet einer Waffenruhe, die vor wenigen Tagen in Washington ausgehandelt worden ist. Ziel waren Vororte der Hauptstadt Beirut. Es seien Kommandostrukturen der Hisbollah-Miliz getroffen worden, keine einzelnen Personen, hieß es von der israelischen Armee. Der tödliche Unfall auf einem Eisenbahnübergang in Allensteig in Niederösterreich ist nicht der erste gewesen. Die Kreuzung hat keinen Schranken. Bei der Kollision eines Zuges mit einem PKW kamen gestern die Eltern eines 2,5-jährigen Mädchens ums Leben. Das Kind hat überlebt. Mehr von Birgit Zrost.
4: Die Eisenbahnkreuzung ist mit einem Lichtsignal gesichert. Schranken gibt es hier keinen. 2015 ist hier ein Lokführer ums Leben gekommen. Sein Zug ist gegen einen mit Holz beladenen LKW geprallt, der auf dem Übergang hängen geblieben war. Und vor knapp 7 Jahren ist ein Auto auf den Gleisen zum Stillstand gekommen und von einem Zug erfasst worden. Es blieb damals aber beim Sachschaden. Anders bei dem Unfall gestern Nachmittag. Laut Polizei dürfte die 34-jährige Autolenkerin das Rotlicht übersehen haben. Der PKW ist von einem Güterzug erfasst worden. Die Eltern des Kleinkindes sind noch an der Unfallstelle gestorben. Das 2,5-jährige Mädchen auf dem Rücksitz ist mit leichten Verletzungen ins Krankenhaus gebracht worden. Der Lokführer hat einen Schock erlitten und ist vom Kriseninterventionsteam des Roten Kreuzes betreut worden.
2: Am Untersberg in Salzburg ist am Vormittag ein deutscher Bergsteiger tödlich verunglückt. Der junge Mann war offenbar beim Zustieg zu einer Kletterroute ausgerutscht und abgestürzt. Er hatte sich nicht angeseilt. Der Tote wurde mit Hilfe eines Polizeihubschraubers geborgen. Das waren die Nachrichten. Zum Wetter.
5: Im Großteil Österreichs verläuft der Abend trocken und warm. 26 Grad hat es jetzt in Andau, Wien und Hermagor. Da und dort gehen in den nächsten Stunden aber noch teils gewittrige Regenschauer nieder. In erster Linie vom Tiroler Alpenhauptkamm über Osttirol und Kärnten bis in die Steiermark. Der zum Teil immer noch kräftige Wind lässt langsam nach. Morgen dann überwiegend sonnig und sehr warm mit 23 bis 30 Grad, in 2000 Meter Höhe 12 bis 16 Grad. Allerdings auch einige Wolken und am Nachmittag im Bergland wieder ein paar Regenschauer und Gewitter. So viel zum Wetter mit Jörg Stibor.
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7: Willkommen beim literarischen Duett, der Sendung, in der Bücher nicht nur gelesen, sondern auch liebevoll zerlegt, gefeiert und manchmal auch ein wenig herausgefordert werden. Heute wird's bunt, kraftvoll und nachdenklich zugleich. Wir reisen dorthin, wo die Wirklichkeit gerne Kostüme trägt, in den Zirkus Morgana von Hubert Weinheimer. Eine Welt voller Illusionen, schillernder Figuren und großer Sehnsüchte. Aber Vorsicht, hinter dem Glanz der Manege lauern auch menschliche Abgründe. Danach begegnen wir einer Frau, die schon mit ihrem Titel keine Missverständnisse aufkommen lässt. Hammerfrau von Mario Kästner erzählt von Stärke, Selbstbestimmung und davon, wie anstrengend es sein kann, wenn man sich nicht in die Schubladen anderer Menschen einsortieren lassen will. Ein Roman mit Wucht und durchaus einigen überraschenden Zwischentönen. Und schließlich wird es etwas leiser. In Stunden wie Tage von Shelley Kupferberg geht es um Erinnerungen, um die Zeit und um jene Augenblicke, die oft unscheinbar beginnen und uns dann doch ein Leben lang begleiten. Drei Bücher also, drei völlig unterschiedliche Welten und jede Menge Stoff für Diskussionen. Es diskutieren die beiden Literaturkenner Sabine Weißensteiner und Alex Stelzer. Mein Name ist Katharina Maurer. Viel Vergnügen mit dem literarischen Duett.

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1: Wenn der Wind flach kommt, flattern die gespannten Zurrgurte und schlagen gegen die bunte Plane, die diesen Zirkus behauptet. Das ist der erste Satz in dem Buch Circus Morgana von Hubert Weinheimer. Ein Roman, der zwischen schillernder Illusion und tiefen menschlichen Abgründen balanciert. Das Buch entführt seine Leserinnen und Leser in eine Welt voller Magie, Sehnsucht und Inszenierung. Dorthin, wo Schein und Wirklichkeit oft untrennbar miteinander verschmelzen. Im Mittelpunkt steht ein Kosmos aus Künstlerfiguren, Außenseitern und Suchenden, deren Geschichten weit über die Manege hinausreichen. Der Zirkus wird dabei zum Spiegel unserer Gesellschaft. Faszinierend und manchmal auch erschreckend zerbrechlich. Was macht diese besondere Atmosphäre dieses Romans aus? Welche Themen verbergen sich hinter der glitzernden Fassade? Und warum übt der Mythos Zirkus bis heute eine solche Anziehungskraft auf die Literatur aus? Darüber sprechen die beiden Buchexperten Sabine Weißensteiner und Alex Stelzer.
2: Circus Morgana sehe ich eigentlich so ein bisschen als Versuch, eine Schöpfungsgeschichte neu zu erzählen. Nämlich grundsätzlich finde ich die Idee ja wunderbar, aus vier Perspektiven diese Geschichte zu erzählen. Nämlich es geht um diese Version 803, das ist also eine Korrektursoftware für 3D. Das klingt jetzt eigentlich alles sehr verwirrend, diese Version, dieser Computer, der sich ein altes Ego zulegt, weil er eigentlich aus diesem Bit und Bytes ein wenig ausbrechen will, weil er sagt, das ist eine Enge, die reicht nicht für seine Ideen. Er sozusagen schreibt ein zweites Ego, diesen Peter.
3: Als er schon mal bemerkt hat, dass das vermenschlicht ja, ja. Also er weiß ja, dass ein System gegeben hat, ein zweites Notis,
2: natürlich,
3: das eingegangen ist und das will er. Oder sie, ja.
2: Ja, dann gibt es noch diese Jana, denn das ist der Star des Circus Morgana, weil Peter, also sein Ego zirkt, der sozusagen mit diesem Zirkus dann sozusagen durch Europa. Und dann gibt es noch diese Christine, die eigentlich die Programmiererin, Programmiererin war, die dieses 803 programmiert hat, dieses Programm, die aber irgendwie befürchtet, dass sie das Programm verselbstständigt. Sie ist immer an der Grenze dazu, das Programm abzudrehen.
3: Dass sie den Stecker zieht.
2: Genau, sie überlegt immer, ob sie den Stecker zieht. Das Ganze klingt ja sehr verwirrend jetzt. Also wenn ich das so erzähle, kommt es dann nur ein bisschen verwirrender daher. Ich habe aber bemerkt, dass das Buch sie ja zwischen Realität und digitaler Konstruktion bewegt. Menschliche Wirklichkeit spielt immer wieder rein, obwohl sie sich in einer Computerwelt bewegt.
3: Es ist ein total aktuelles Buch.
2: Ja, und es ist natürlich, es entpuppt ja sehr schnell als philosophische Reise, finde
3: ja,
2: ich.
3: Ja, und so verwirrend es auch ist, es ist witzig. Also das hat man
2: also da ist witzig zum Lesen. Die Sprache ja. War für mich sehr überraschend rau. Also sie nimmt es sehr unverblümt. Also manchmal hat es auch, was man schon sehr taugt, weil es auch totale Brüche in sich hat. Ja? Also die Sprache bricht mit allen Regeln, was ich eigentlich sehr cool gefunden habe.
3: Das hat mir auch extrem gefallen. Das war herausfordernd.
2: Es ist herausfordernd. Ich finde allerdings das Buch überhaupt nicht schwierig zum Lesen. Also wenn ich jetzt sozusagen das erzähle, kommt es natürlich so...
3: Na, weil es ja trotzdem strukturiert ist. Wir, der Leser, der Leserin, du weißt ja immer, wo du gerade bist.
2: Genau,
3: ja.
2: Genau. Du weißt ganz klar, wer seine Geschichte erzählt.
3: Wer erzählt jetzt die Geschichte?
2: Anfangs denkt man sich, ups, wer ist der Peter jetzt?
3: Ja, genau.
2: Weil der ja sozusagen das Konstrukt von diesem Korrekturprogramm ist. Aber ich habe das total witzig gefunden. Weil ich mir denke, okay, künstliche Intelligenz, was heißt das? Ja? Also und in dem Buch ist das natürlich immer Thema. Ja? Wie weit kann sich so ein Programm nicht verselbstständigen? Ja? Und ich habe das lustig gefunden, weil dieses Programm sich ja dann immer irgendwas ablegt. Ja? Der legt sich ja dann immer Sachen ab in irgendwelchen Systemen, und die Christine nicht finden, also die Programmiererin
3: genau,
2: nicht finden
3: genau,
2: soll.
3: Genau.
2: Ja?
3: Also dann so geht's nicht, weil er...
2: Er versteckt Sachen.
3: Weil es ja schon ein Programm, genau. Weil es ein zweites einmal eingespielt hat, ja. Das hat sie abgedreht.
2: Genau,
3: und das
2: genau.
3: War's, das Programm war's, okay, das könnte eventuell passieren. Das habe ich auch extrem spannend gefunden. Und es ist so menschlich.
2: Ja, und wie gesagt, was ich wunderbar gefunden habe, ist dieses Gleichnis mit mit diesem Circus Morgana, weil das hat auch immer so ein bisschen diesen Spiegel des Lebens. Für den Peter, der sich da unsterblich in diese Jana verliebt, die dieser Star des Zirkus ist. Und
3: es passt ja so gut als Gleichnis, weil dieser Zirkus symbolisiert ja die Freiheit, dieses kitschige Bild, das wir haben.
2: Genau, und von einem Zirkus, genau.
3: Das habe ich super gefunden. Ja. Also dass gerade das ein Zirkusmilieu ist, in dem man da herumwandert, das habe ich super gefunden. Das hat mir extrem gut gefallen, ja.
2: Also ich habe das Buch ist unheimlich anregend gefunden. Also ich habe immer entdeckt, dass ich trotzdem über dieses Buch auch nachdenke.
3: Genau, es
2: also
3: bewegt
2: das sehr viel. Genau, es hat mir immer kleine Aufgaben gegeben, weißt, so beim Lesen, wo man auch schnell mal zum Reflektieren anfängt.
3: Ja,
2: also, und das habe ich halt großartig
3: gefunden. Für mich auch erschreckend, weil natürlich ist dieses Ding so lernfähig. Also, womit ich dann immer hader, wenn ich sowas lese, ist, dass ich das eigentlich nicht will, dass diese Computerwelt so schlau ist.
2: Ja, wobei ich glaube, dass das einfach der Autor das uns einfach zeigen will.
3: Na, bewusst. Ja, das war das Gute.
2: Was heißt das? Wir haben in der Zwischenzeit haben wir halt Programme, die halt...
3: Genau, das ist ja der Grund, warum sie immer damit hadert, ob sie jetzt einen Stecker zieht, ja, weil es auf einmal glaubt, das kann jetzt Empfindungen, es empfindet jetzt
2: genau,
3: was.
2: Genau.
3: Dann
2: und diese Vermenschlichung, genau. Vor der sie ja, diese Christine ja fürchtet, ja,
3: genau.
2: dass sie das Programm immer mehr vermenschlicht.
3: Ja.
2: Und das finde ich halt so...
3: Das hat mir gefallen, diese... Darf man das jetzt, oder?
2: Das hat mich unheimlich amüsiert.
3: Schöne Sätze. Auch wunderschöne Sätze drin. Mich auch. Es war verwirrend und sehr witzig, finde ich.
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1: Eine einzige entscheidende Adaption am Ursprungstext werde ich mir zudem erlauben. Jana wird Christin heißen und sie wird auch sonst noch ein paar Züge von mir bekommen. Peter ist der Felsen, auf den ich bauen werde. Circus Morgana von Hubert Weinheimer ist im Verlag Müri Salzmann erschienen.
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1: Ich bin froh, dass wir uns hier im Haus meiner Eltern treffen und nicht in meiner Wohnung. Ich mag die Ruhe hier. Das ist der erste Satz in dem Buch Hammerfrau von Mario Kästner. Kraftvoll, direkt und zugleich vielschichtig ist die Geschichte von Thomas und Julia. Er arbeitet in einem Plattenladen, sie steht vor ihrem Durchbruch als Sopranistin. Kästner zeichnet das Porträt einer außergewöhnlichen Frauenfigur, die sich gegen Erwartungen, Zuschreibungen und gesellschaftliche Grenzen behaupten muss. Dabei geht es um Macht und Ohnmacht, um Selbstbestimmung und darum, welchen Preis Menschen zahlen, wenn sie ihren eigenen Weg gehen wollen. Was macht die Titelfigur so faszinierend? Welche gesellschaftlichen Fragen verhandelt der Roman und wie gelingt Mario Kästner die Balance zwischen Härte, Humor und Menschlichkeit? Sabine Weißensteiner und Alex Stelzer mit möglichen Antworten.
2: Hammerfrau. Ein Buch, das, finde ich, sehr aufrüttelt, das uns in zwei Perspektiven eine Geschichte erzählt. Aus der Sicht des jeweilig anderen von einer Tat, die begangen wurde. Zwei Personen, die Julia, die kurz vor dem Durchbruch als Sopranistin steht und eine kleine Begegnung ihr Leben verändert. Allerdings auch das Leben von dem in einem Plattenladen Schaffenden. Und die zwei Leben sind ganz unterschiedlich, jeder auf seine Weise. Sie ist eine ganz ordentliche, akkurate, er ist ein Kuddelmuddel in allen seinen Dingen, die er macht. Und in dem Fall so, dass Opfer und Täter und einer nach dem anderen erzählt uns diese Geschichte, wie das Leben davor verlief und was dann auch passiert ist.
3: Ich war mir jetzt nicht ganz sicher. Also das Buch ist ja als Krimi angekündigt vom Verlag.
2: Ja, was überhaupt nicht stimmt.
3: Was ja einmal grundsätzlich überhaupt nicht stimmt.
2: Und man
3: ich finde das eher richtiger, vielleicht die Bezeichnung Justizroman,
2: genau,
3: das vorne draufsteht.
2: Genau.
3: Hätte nie als Krimi eingeordnet.
2: Nein.
3: Was ich recht spannend gefunden habe, ist ja, weil ja Opfer wie Täter in der Interviewform abwechselnd ihre Geschichte erzählen.
2: Genau.
3: Ja. Das habe ich einfach als großartige Idee gefunden. Und es ist ja diese Begegnung, die ja scheinbar zufällig ist, die sich allerdings dann eigentlich schon herauskristallisiert, dass diese Begegnung nicht ganz zufällig war.
2: Ja.
3: Die von einer Minute auf die andere das Leben der beiden völlig verändert,
2: genau,
3: natürlich. Ja. Mit dem Täter hat man wenig Mitleid, sag jetzt einmal.
2: Das ist auch klar verteilt, wen du auf wessen Seite du stehst. Ja, das ist eine klare
3: Sache. Warum ich glaube, dass das einfach ein sehr aktuelles Thema ist, ist, weil es einfach
2: auch
3: um dieses Thema Femizide, also es hat so dieses, aber nicht jetzt plump, sondern es
2: überhaupt
3: ist immer,
2: nicht.
3: Sozusagen als Leser ist man sehr aufgefordert. Ich meine, was mich ein bisschen erschreckt hat, manchmal hat man dann kommt so ein Funkenverständnis für den Täter.
2: Nein, es ja, ist was
3: es
2: eh,
3: nicht,
2: ja,
3: nicht das
2: Leben,
3: das meine jetzt
2: irgendwie
3: gar nicht so, sondern
2: ja,
3: weil halt wie das Leben,
2: ja,
3: man ertappt sich dabei, das zirkt man schnell wieder zurück als Leser,
2: ja,
3: weil natürlich, es ist ja im Grunde genommen, ohne das jetzt das Buch spoilern zu wollen, ja, natürlich auch sehr brutales,
2: ja,
3: Buch. Ja, also ich finde das, er verschont den Leser da jetzt auch nicht. Also es ist meiner.
2: Nein, aber ist auch so eine Aufforderung, finde ich. Also was man beim Lesen immer zum Hinschauen, zum was tun, was du hast immer, diese Geschichte ist die kurze Sequenz, die dein Leben so grundlegend verändert. Ja, weil sie verliert ja eigentlich alles.
3: Sie verliert alles. Was natürlich.
2: Was erschütternd ist, ja.
3: Du spoilerst das Buch. Das tut mir sehr leid. Was man noch dazu sagen muss, das Buch ist unheimlich spannend. Also,
2: ja,
3: wenn man jetzt, ich glaube, wir haben da jetzt da nicht so viele Geheimnisse verraten von dem Buch, aber das Buch lässt einen eigentlich nicht los und es ist ein Buch, das kann man mehr oder minder in einem durchlesen,
2: ja,
3: ohne dass man irgendwie, dass man das Gefühl hat, jetzt weiß man es eh schon oder so.
2: Nein.
3: Sondern es ist, und warum es nicht das Kriminalroman bezeichnen würde, weil was ein bisschen erschütternd ist, ist ja sozusagen manchmal diese Behörden. Ja? Mhm. Das irritiert dann halt auch, wie reagieren Behörden auf gewisse Dinge und so weiter.
2: Sagt er ja diese Zeitungsteile da dazwischen,
3: genau.
2: Die auch noch eigentlich erwähnenswert und wichtig sind. Ja. Und es zeigt dann auch auf, wie voyeuristisch der Mensch sein kann, weil das ist ja so ein Thema. Also das ist wirklich ein lesenswertes Buch. Mhm.
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1: Mehr gibt es nicht zu sagen. Ich baue noch an mir. Vielleicht komme ich mal zu einem Ende. Einem guten Ende. Hammerfrau von Mario Kästner ist im Verlag Krämeyer und Scheriau erschienen.

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1: Alle kannten sie, doch keiner wusste, wer sie war. Bald würde ein neues Jahrtausend anbrechen, doch sie schien schon immer hierher gehört zu haben. Ein Roman, der sich den großen Fragen des Lebens mit leiser Intensität nähert, ist Stunden wie Tage von Shelley Kupferberg. Schon der Titel deutet an, worum es in diesem Buch geht. Um Zeit, Erinnerung und jene Momente, die sich tief ins Leben einschreiben und lange nachwirken. Kupferberg erzählt von Menschen in Übergängen und Ausnahmesituationen, von Begegnungen, Verlusten und Entscheidungen, die den Blick auf das eigene Leben verändern können. Dabei entfaltet der Roman eine ruhige, eindringliche Atmosphäre, in der scheinbar kleine Augenblicke plötzlich große Bedeutung gewinnen. Was macht die besondere Stimmung dieses Romans aus? Wie wird von Erinnerung und Vergänglichkeit erzählt? Und warum entfalten gerade die leisen Töne hier eine solche Kraft? Darüber diskutieren Sabine Weißensteiner und Alex Stelzer.
2: Die Autorin und Journalistin Shelley Kupferberg erzählt uns hier eine wahre Geschichte, also von einer Art Kultfigur vom Berliner Kiez. Diese Martha E., die immer eigentlich eine ärmliche Erscheinung mit langen, verfilzten Haaren, die mehr oder minder bis zum Popschau erreichen, um die sich viele Mythen gerankt haben. Ja, Shelley Kupferberg hat diese Person selber nur beobachtet und wollte einfach einmal dahinter kommen, was hat diese Geschichte auf sich mit dieser Frau.
3: Sie hat so spannend gefunden, dass diese Frau, die sie da getroffen hat, dass sie nach Schöneberg gezogen ist, die immer in irgendwelche Latschen um und um rennt und sie sich gedacht hat, so eine arme Person. Ja. Und dann hat sie aber bemerkt, wie die anderen auf sie reagieren, dass die mit allen plaudern, dass die jeder kennt.
2: Genau.
3: Dass die so sympathische.
2: Und genau. Und das dann, haben wir jetzt gemeint mit dieser gesagt, Kultfigur.
3: Was ist mit der?
2: Und was ist mit der? Und
3: sie,
2: und haben sie auch so Mythen um sie gerankt, dass sie sozusagen von einem Nazi mehr oder minder sozusagen ein Haus geschenkt bekommen hat und so weiter. Und hat sie dann auf die Suche begeben. Und im Grundbuch ist sie draufgekommen, sie ist wirklich Hausbesitzerin. Und sie erzählt dann diese Geschichte dieser Martha E., die ist Haushälterin da in einem
3: Berkowitz.
2: Bei der Berkowitz, einer jüdischen Familie, also sagen sie wirklich eine Hausbesorgerin, dieses Haus zusammenhält auch, ja, durch die Zeit führt, ja, das muss man auch dazu sagen. Und dieses Buch ist, was mich halt wirklich wahnsinnig überzeugt hat, war diese Sprache, diese zurückhaltende, wie ich halt so sagen, die Kupferberg diese Geschichte dieser Frau erzählt, die eigentlich immer ganz sparsam war, sozusagen, sie ist aus einem Haus gekommen, wo immer gespart wurde. Sie hat
3: aber diese stille Heldin, es ist ja was sie alles gemacht hat, ja. Mhm. Also sie, die spielt ja in der Zeit, die Shelley Kupferberg schreibt Sätze, die du da einfach merkst, ja. Die kann das unfassbar gut, ja. Bei der Machtübernahme als Hitler in diesem Buch, ja, der Teil als Hitler, die Wahl gewinnt, schreibt sie, und es fiel Schnee. Also so, du kannst ja, es ist so tragisch und dramatisch. Und du als Leser warst ja, oder als Leserin warst ja schon, was passiert.
2: Mir bringt auch gefallen, weil man dachte, aha, genau, das habe ich noch nie in meinem Leben irgendwie gelesen.
3: Also das ist einfach so.
2: Das ist nur ein Satz und genau. ganz und lapidar.
3: Die Stimmung ist einfach, und sie hat ja eine jüdische ältere Dame, die eigentlich fast verhungert, weil die Lebensmittelkarten für Juden ja eigentlich nicht mehr wirklich was hergeben haben. Und sie geht einfach los mit der, ihre Karten besorgt was. Also eigentlich ist eigentlich immer da und hilft ihr irgendwie. Gibt es gar nachher eben das Geld mit dem Mietshaus, was verdient ist, hortet sie irgendwie im Keller. Und hat eben diese Beziehung zu der Tochter von den Berkowitz, die mehr oder weniger auch irgendwie ihr Kind ist.
2: Und da entpuppt sie die Geschichte natürlich auch sozusagen, ist eigentlich Geschichte von zwei unterschiedlichen Frauen, die aber in sich sehr widerstandsfähig sind. Und ich finde das, ich meine, man muss sich ein bisschen immer vergegenwärtigen, dass die Geschichte nicht, dass die wahr ist. Natürlich, sie hat gesagt, Sie hat Geschichten dazu erfunden oder so.
3: Und
2: ein paar Nebenfiguren, aber die Hauptfiguren.
3: Ah, dieser Kampf für die Katharina nachher dann. Die
2: genau. Und das ja macht das Buch natürlich zu einem großartigen Erlebnis, zu einem Leseerlebnis. Und ich war wirklich, und das Buch, muss man auch dazu sagen, das hält auch total nach. Ja. Also es ist so ein Buch, wo ich mir denke, als Leser ist man natürlich versucht, da irrsinnig schnell durchzulesen, weil es ist ja wahnsinnig geschickt gemacht. Es hat ganz kurze Kapitel, manchmal ist das Kapitel auch Seiten. Ja? Und in sich aber ist das so genial. Und also sozusagen auch diese Sprünge, sie sagt ja Stunden wie Tage, du merkst einfach diese Lebensgeschichte
3: weil in diesem Roman so viel zusätzliche Geschichten sind. Du hast ja die Geschichten der Brüder Berkowitz, weil die zwei haben ja beide noch Geschichte. Die Katharina, die Frau von dem Berkowitz, es erzählt uns ja so unfassbar viel auf ganz kleinem Raum. Ja. Und man kann nicht aufhören, du fällst da rein. Und
2: ich finde, das ist ja zugleich so eine Geschichte eines Stadtteils in Berlin.
3: Genau.
2: Und das muss man...
3: Der Kiez kommt ja auch, sehr wichtig.
2: Und für mich ist das wirklich so ein Buch, sage ich jetzt einmal der Stunde auch, weil ich mir denke, wenn man von einem Buch beeindruckt ist, und ich bin natürlich jetzt versucht, sehr viel von dem Buch preiszugeben, was man nicht darf und wo ich mir denke, das soll jeder lesen, weil das ist so ein Buch, wo ich glaube, dass ganz egal,
3: was man für Vorlieben hat,
2: man findet in dem Buch extrem viele verschiedene Facetten. Und das
3: ist ein Buch für alle. Ja. Das ist was jeder lesen kann und was man gern liest, weil es in irgendeiner Form jegliche Vorlieben, die man literarisch jetzt hat, jetzt irgendwie befriedigt.
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1: Manchmal, wenn Martha seufzend die Blumen auf dem Altar richtete und das Deckchen glatt strich, berührte sie Lianes geliebtes Gesicht. Stunden wie Tage von Shelley Kupferberg ist im Diogenes Verlag erschienen.

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1: Heute mit Kabarettist Stefan Leonhardsberger.
0: Das lese ich gerade.
2: Also ich habe immer so ein Buch habe ich immer dabei, aber das Lesen für mich ist fast was Beruhigendes, ein bisschen Ablenkung. Und Joachim Meyerhoff, die Lücke, diese entsetzliche Lücke. Also ich habe jetzt eigentlich fast alle von dieser Reihe durch. Und da geht es auch um die Schauspielschulzeit und die ich auch selber auch gemacht habe. Und da waren tolle Erinnerungen, aber die Art und Weise, wie er erzählt mit dieser Leichtigkeit, dieses Großelternpaar ist für mich absolut grandios beschrieben, wie sie gurgelnd morgens so diesen Alkohol gurgeln und sie das nicht eingestehen. Dass sie ein kleines Alkoholproblem haben. Aber die Leichtigkeit, mit der er erzählt, finde ich grandios.
0: Dieses Buch muss man gelesen haben.
2: Keine Ahnung, ob es ein Buch gibt, das man gelesen haben muss. Vielleicht Der kleine Prinz kann man sich auf jeden Fall auf die Listen schreiben, weil es für Kinder und Erwachsene ist. Also das würde ich vielleicht aus meinem Kanonbuch mitgeben.
0: Hörbuch, E-Book oder echtes Buch?
2: Ich mag das Umblättern der Seite, die Haptik, taugt mir viel mehr. Weil ich bin ja dann, wenn ich dann so einen Schmöker lese, so wie hin und wieder nehme ich mir Großprojekte vor, Dostojewski mal zu lesen, und dann bin ich halt auch stolz auf mich, wenn ich, wo bin ich? 628, das spürst du da, dass da schon ein bisschen eine Leseleistung dahinter steckt. Das hast du beim E-Book nicht, das fährt mir dann ein bisschen.
0: Das Buch meiner Kindheit ist?
2: Ja, ich glaube, Die unendliche Geschichte war es. Sicher eins der Bücher, wo ich es teilweise weggelegen habe müssen, weil ich mich so angeschissen habe. Also, aber dann hat es mich wieder so hingezogen. Das war schon sehr magisch und aufreibender. Das fand ich ganz toll.

Drei Bücher, drei Welten und hoffentlich einige neue Leselisten für die kommenden Wochen. Folgende Bücher haben wir Ihnen heute vorgestellt. Circus Morgana von Hubert Weinheimer, erschienen im Verlag Müri Salzmann. Hammerfrau von Mario Kästner, erschienen im Verlag Grehmeier und Scheriau. Und Stunden wie Tage von Shelley Kupferberg, erschienen im Diogenes Verlag. Im Namen von Tonmeister Erich Kramerbauer darf ich mich ganz herzlich fürs Zuhören bedanken. Mein Name ist Katharina Maurer. Haben Sie noch einen schönen Abend mit dem Programm von Radio Oberösterreich.

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1: Am Mikrofon Daniela Nicolai. Madrid hat Papst Leo XIV. Einen großen Empfang bereitet. Geschätzt 1,2 Millionen Menschen nahmen heute am Fronleichnamsgottesdienst teil. Den Gläubigen galt die zentrale Botschaft der Pastoralreise. Sie sollen nicht Zaungäste sein, sondern gegen Gleichgültigkeit, Krieg und Lüge auftreten, sagte der Papst. Josef Manola berichtet.
2: Mehr als 1 Million Menschen bei der Fronleichnamsmesse in Madrid. Es waren 2 Stunden unter sengender Sonne. Den lautesten Empfang bereiteten Leo die jüngeren Gläubigen. Am Vorabend hatten sich rund 600.000 von ihnen zur Gebetsfeier versammelt. Der Papst trifft offenbar den Ton der Generation unter 35. Leo spricht wie ein Missionar, der mehr als 20 Jahre in Peru unter Armen lebte. Niemand kann vor Gott knien und gleichzeitig Mitmenschen verachten. Auch politisch zeigt der Besuch Wirkung. Der Sozialist Pedro Sánchez lobt Leos Haltung. Konservative zeigen sich zurückhaltender. Morgen wird der Papst im Parlament zu Abgeordneten und Senatoren sprechen. Die Rede wird mit Spannung erwartet.
1: In Israel ist heute ein Anschlag mit Schusswaffen verübt worden. Der Attentäter öffnete bei einer Tankstelle wahllos das Feuer. Ein Mann wurde getötet, weitere 5 verletzt. Der Attentäter wurde erschossen. Die Polizei spricht von einem Terrorakt. Bekannt hat sich dazu bis jetzt niemand. Arbeitsministerin Schumann von der SPÖ hat einen Entwurf zur Umsetzung einer EU-Richtlinie für transparentere Löhne vorgelegt. Mit den Sozialpartnern hatte sich die SPÖ im Vorfeld nicht geeinigt. Die Arbeitgeberseite lehnt den Entwurf auch heute ab. Zum Tennis. In Paris ist soeben das Herrenfinale der French Open zu Ende gegangen. Der Deutsche Alexander Zverev hat in 5 Sätzen gegen den Italiener Flavio Cobolli gewonnen. Es ist Zverevs erster Sieg bei einem Grand-Slam-Turnier. Wolfgang Achinger.
3: In seinem 4. Grand-Slam-Finale krönt Alexander Zverev seine Tenniskarriere mit dem 1. Grand-Slam-Titel. Dafür hat aber der 29-jährige Deutsche lange und hart arbeiten müssen. 1:0 und 2:1 in Sätzen in Führung. Flavio Cobolli kann aber immer ausgleichen. Nur im 5. Satz ist Alexander Zverev der Chef am Center Court. 6:1 für den Deutschen und nach 4 Stunden und 15 Minuten darf Alexander Zverev den begehrten Pokal entgegennehmen und liebkosen. Unter den Gästen auf der Tribüne in Roland Garros, Dominic Thiem, er hat ja Zverev bei seinem US Open Sieg 2020 im Finale besiegt.
1: In der Formel 1 hat der junge Italiener Kimi Antonelli seinen 5. Sieg in Serie eingefahren. Der erst 19-jährige Mercedes-Pilot gewann den Grand Prix von Monaco. Lewis Hamilton im Ferrari wurde 2. Red Bull-Pilot Isaac Hadjar 3. Das waren die Nachrichten. Jetzt zum Wetter.
4: Größtenteils bleibt es am Abend und heute Nacht trocken. Vom Tiroler Alpenhauptkamm über Osttirol und Kärnten bis in die Steiermark gehen aber weiterhin stellenweise Regenschauer sowie einzelne Gewitter nieder. Derzeit etwa in den Tuxer Alpen und bei Friesach. Und die Schauer klingen nur sehr langsam ab. Der Wind lässt dagegen rascher nach. Morgen Montag dann überwiegend sonnig und sehr warm. Allerdings auch wieder einige Wolken und am Nachmittag im Bergland ein paar Regenschauer und Gewitter. Höchstwerte 23 bis 30 Grad, in 2000 Meter Höhe 12 bis 16 Grad. So viel zum Wetter mit Jörg Stibor.
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Mit einem druckfrischen neuen Blasorchesterwerk steigen wir jetzt gleich ein in unsere Blasmusiksendung. Der Komponist Fritz Neuböck hat für die Marktmusik Timmelkamm heuer zum 175-jährigen Jubiläum ein Auftragswerk geschrieben. Ein Divertimento in 5 Sätzen, in der berühmte Zitate musikalisch verarbeitet worden sind. Wir stellen diese 5 Sätze heute vor. Der erste Satz trägt den Titel ETA-Fanfare und bezieht sich auf ein Zitat des Schriftstellers ETA Hoffmann. Wo die Sprache aufhört, fängt die Musik an. Musik kann Gefühle, Gedanken und Stimmungen oft unmittelbarer ausdrücken als Worte. Genau darum brauchen wir auch in der Blasmusik Komponisten wie Fritz Neuböck. Nach dieser Radiopremiere gibt es noch Musik aus dem Bezirk Rohrbach mit dem Bezirksorchester Rohrbach. Nun der erste Satz aus dem Divertimento von Fritz Neuböck, die ETA-Fanfare, aufgenommen von der Marktmusik Timmelkamm unter der Leitung von Christoph Eckel.

Der nächste musikalische Gedanke von Fritz Neuböck und seiner neuen Auftragskomposition führt uns jetzt zu einem Zitat von Isaac Stern. Wer Musik macht, lernt nicht zu hassen. Wer Musik macht, lernt zu hören, zuzuhören und zu denken. Ein Zitat, das eigentlich alles über die Kraft der Musik aussagt. Fritz Neuböck hat daraus einen romantischen und sehr innigen Satz geschaffen, bei dem das Soloensemble der Blechbläser im Mittelpunkt steht. Die Musik soll friedlich und edel klingen. Ganz im Sinne dieses bewegenden Gedankens von Isaac Stern.

Der dritte Satz aus dem Divertimento von Fritz Neuböck mit dem Titel Ludwig führt uns jetzt zu einem der größten Komponisten der Musikgeschichte, zu Ludwig van Beethoven. Ausgangspunkt ist das Zitat »Musik kann die Welt verändern«. Fritz Neuböck verarbeitet in diesem Satz auch musikalische Gedanken aus Beethovens 7. Sinfonie. Motive aus dem berühmten Trauermarsch kommen vor, aus dem Scherzo und auch aus dem Finale tauchen immer wieder auf. Die Musik klingt stellenweise verspielt und filigran, dann wieder mächtig und impulsiv. Gerade in einer Zeit, in der vielerorts Konflikte und Spannungen die Welt prägen, setzt dieser Satz bewusst ein musikalisches Zeichen für Frieden und Menschlichkeit. Vielleicht kann Musik tatsächlich etwas bewegen, ganz im Sinne von Ludwig van Beethoven. Marktmusik Timmelkamm unter der Leitung von Christoph Eckel.

Mit der brandneuen Komposition von Fritz Neuböck kommen wir jetzt zu den letzten beiden Sätzen. Da wird's noch einmal besonders spannend. Der vierte Satz trägt den Titel Nelly und verarbeitet ein Zitat von Nelly Furtado. Sie hat einmal gesagt, Musik ist wie ein alter Freund, der keine Fragen stellt. Und genau dieses Gefühl hört man sofort. Ganz ruhig und fast schwebend beginnt der Satz, ehe sich nach und nach eine tänzerische Melodie entwickelt. Und dann plötzlich Schluss. Ganz abrupt. Kein langsames Ausblenden, sondern ein sofortiges Innehalten. Zum Ende hin taucht noch einmal eine nachdenkliche Stimmung auf. Und man stellt sich erneut die Frage, gehen wir wirklich gemeinsam durchs Leben? Ohne Pause geht's dann direkt weiter in den letzten Satz. Frank, benannt nach Frank Zappa. Sein berühmtestes Zitat lautet, über Musik zu reden ist wie über Architektur zu tanzen. Fritz Neuböck serviert einen Mambo voller Lebensfreude, Energie und Musizierlust. Ein Finale, das einfach mitreißt. Geschrieben hat er diese Komposition für die Marktmusik Timmelkamm zum 175-jährigen Jubiläum. Nächstes Wochenende wird dieses besondere Jubiläum beim Bezirksmusikfest vom Bezirk Vöcklabruck in Timmelkamm groß gefeiert. Mit viel Musik, Gemeinschaft und Blasmusik, die eben zeigt, wie lebendig, jung und verbindend sie heute klingen kann. Wir gratulieren der Marktmusik Timmelkamm ganz herzlich zu ihrer großartigen musikalischen Entwicklung und wünschen weiterhin alles Gute.

Vom Bezirk Vöcklabruck kommen wir jetzt in den Bezirk Rohrbach, also in den Norden, und zum Bezirksorchester Rohrbach. Dieses Auswahlorchester vereint Blasmusikerinnen und Blasmusiker aus fast allen 33 Gemeinden des Bezirks. Nach einer 10-jährigen Aufbauarbeit von Walter Hartl ging die musikalische Leitung vor 3 Jahren an Bezirkskapellmeister Michael Kneidinger über. Unterstützt wird er dabei in der musikalischen und organisatorischen Arbeit von seiner Stellvertreterin Silvia Hackl und seinem Stellvertreter Stefan Reintaler. Michael Kneidinger studierte Saxophon und Klarinette an der Anton Bruckner Privatuniversität in Linz. Er ist Lehrer im Oberösterreichischen Landesmusikschulwerk und Kapellmeister beim Musikverein Neufelden. Das Bezirksorchester Rohrbach mit der Alva-Mar-Ouvertüre von James Barnes, dirigiert von Bezirkskapellmeister Michael Kneidinger.

Das war die Alva-Marvo-Tür von James Barnes, gespielt vom Bezirksorchester Rohrbach. Der Live-Mitschnitt des Bezirksorchesters Rohrbach ist beim Konzert Heldenreise entstanden. Jede Heldenreise beginnt mit einem leisen Aufbruch, mit dem Moment, in dem man das Vertraute hinter sich lässt und neugierig nach vorne blickt. Auf diesem Weg warten Begegnungen, Herausforderungen und Augenblicke des Staunens. Manche Situationen verlangen Mut und Entschlossenheit. Andere schenken Ruhe und Zuversicht. Am Ende steht ein Höhepunkt, der alles Erlebte bündelt, bevor wir verändert an unserem Ausgangspunkt zurückkehren. Dazu passt ein Werk von Johann de Mey hervorragend, Hobbits aus Lord of the Rings. Wunderschöne Musik, die genau diese Stimmung und diese Bilder hörbar macht. Es musizieren für uns die Musikerinnen und Musiker des Bezirksorchesters Rohrbach unter der Leitung von Michael Kneidinger, gemeinsam unterwegs auf ihrer musikalischen Heldenreise.

Jetzt wird's traditionsreich und gleichzeitig spannend aus musikhistorischer Sicht. Robert Stolz hat den Lehermarsch im Jahr 1907 komponiert und seinem Freund Franz Leher gewidmet. Noch im selben Jahr ist das Werk veröffentlicht worden. Die heute gespielte Fassung für sinfonisches Blasorchester basiert dabei auf aktuellen Erkenntnissen aus der Robert-Stolz-Forschung. Denn vieles spricht dafür, dass Stolz zwar seine Werke selbst komponiert hat, die Instrumentation, also Bearbeitung, aber häufig Arrangeuren überlassen worden ist. Damals durchaus eine übliche Arbeitsweise. Geblieben ist jedenfalls ein Marsch voller Eleganz, Wiener Klanggefühl und großer Melodik. Dirigiert wird dieses Werk von Silvia Hackl. Silvia hat im oberösterreichischen Landesmusikschulwerk die Abschlussprüfung Audit of Art auf der Querflöte abgelegt und außerdem die Kapellmeisterausbildung abgeschlossen. Silvia Hackl ist Kapellmeisterin der Marktmusikkapelle St. Peter am Wimberg und Flötistin im Kepler Blasorchester Linz. Hier nun der Lehermarsch von Robert Stolz mit dem Bezirksorchester Rohrbach.

Die musikalische Jugendarbeit hat im Bezirk Rohrbach seit vielen Jahren einen hohen Stellenwert und wird laufend weiterentwickelt und mit neuen Impulsen bereichert. Letztes Jahr ist das Bezirksjugendblasorchester neu gegründet worden. Geleitet wird es von Stefan Reintaler und Michael Kneidinger. Ziel dieses Orchesters ist es, junge Musikerinnen und Musiker zu vernetzen, gemeinsam musikalische Erfahrungen zu sammeln und vielleicht auch Ansporn dafür zu geben, später einmal im Bezirksorchester mitzuspielen. Und wie gut dieser musikalische Weg funktionieren kann, das hört man jetzt beim Bezirksorchester Rohrbach. Die Musikerinnen und Musiker können nämlich nicht nur traditionelle oder sinfonische Blasmusik, sie können auch modern. Und genau diese junge, frische Energie hört man bei den nächsten beiden Stücken. Das Bezirksorchester Rohrbach zeigt seine moderne Seite mit zwei echten gute Laune-Hits. Happy von Pharrell Williams und Sir Duke von Stevie Wonder.

Eine Stunde voller Blasmusik aus Oberösterreich geht damit zu Ende. Die nächste Blasmusiksendung im ORF Radio Oberösterreich gibt's kommenden Sonntag um 20.04 Uhr, dann mit meinem Kollegen Karl Gerolinger und einem ORF-Live-Mitschnitt der Trachtenmusikkapelle Schadenberg. Wir verabschieden uns jetzt mit dem Stück Daheim von Tobias Pseyer. Solistin am Fagott ist Vanessa Reikersdorfer. Begleitet wird sie vom Bezirksorchester Rohrbach. Ein herzliches Dankeschön an Thomas der Alois Hummer für die technische Betreuung. Alois und ich wünschen Ihnen einen schönen Sonntagabend und einen guten Start in die neue Woche. Ihr Hermann Pumberger.

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1: Am Mikrofon Daniela Nicolai. Die EU-Lohntransparenzrichtlinie hätte heute in Österreich in Kraft treten sollen. Weil die Regierung sich bisher nicht einigen konnte, hat Arbeitsministerin Corinna Schumann von der SPÖ im Alleingang einen Gesetzentwurf vorgelegt. Der Präsident der Industriellen Vereinigung Georg Knill kritisiert den Bürokratieaufwand. Der Unterschied in der Bezahlung zwischen Männern und Frauen solle durch den Markt geregelt werden, nicht per Gesetz.
2: Es steht für uns außer Zweifel und ist selbstverständlich, dass wir gleiche Arbeit, der gleiche Lohn zu bezahlen ist. Aber es zeigt sich, und leider wieder einmal, gut gemeint, schlecht gemacht. Mit dieser Entgelttransparenzrichtlinie möchte man diesen Gender Pay Gap schließen, bekommen tun wir aber eine Bürokratielawine. Nicht umsonst haben wir den heutigen Tag, wo diese Richtlinie nationales Gesetz umgesetzt werden müsste, erst 3 Länder von 27 diese Richtlinie umgesetzt.
1: Sagt der Präsident der Industriellen Vereinigung in der ORF-Pressestunde. Bei der Parlamentswahl im Kosovo zeichnet sich ein Sieg der Regierungspartei von Ministerpräsident Albin Kurti ab. Nach Schließung der Wahllokale kam die Partei laut einer Nachwahlbefragung auf 42,3% der Stimmen. Ob das genügt, um die anhaltende politische Krise im Kosovo zu beenden, ist noch unklar. Irans Fußballnationalmannschaft darf an der Fußball-WM in den USA teilnehmen. Das wird auch abseits des Rasens für viel Aufsehen sorgen. Schon im Vorfeld gibt es große Hürden für die Mannschaft. Die beginnen schon bei der Einreise. Daniel Kulowitz.
3: Irans Fußballnationalmannschaft musste bei dieser Weltmeisterschaft Quartier in Mexiko beziehen und darf nur an den 3 Spieltagen in die USA einreisen. Am 16. und 21. Juni in Los Angeles gegen Neuseeland und Belgien und am 27. Juni in Seattle gegen Ägypten. Unmittelbar nach jedem Match muss der Iran die USA verlassen und ins Nachbarland Mexiko zurückkehren. Insgesamt 15 Funktionäre des iranischen Fußballverbandes hätten bisher kein Visum für eine Einreise in die USA erhalten. Das sagt der Botschafter des Irans. Man hoffe jedoch, dass ihnen vor dem ersten Spiel die Einreise noch erlaubt wird. Zu ihnen zählt zum Beispiel auch Verbandspräsident Mehdi Taj. Seit Ende Februar befindet sich der Iran in einem militärischen Konflikt mit den USA und es war zu befürchten, dass die WM zum Instrument der Politik wird.
1: 5 Jahre nach seinem Herzstillstand bei der Europameisterschaft ist Dänemarks Fußballstar Christian Eriksen erneut auf dem Spielfeld zusammengebrochen. Während eines Länderspiels gegen die Ukraine fiel der 34-Jährige in der 65. Minute zu Boden. Nach der Behandlung durch die Teamärzte konnte er selbstständig zum Krankenwagen gehen. Das Spiel wurde dennoch abgebrochen. Eriksen sei den Umständen entsprechend wohlauf, hieß es später von seinem Verband. Während der EM 2021 musste Eriksen beim Match gegen Finnland auf dem Spielfeld reanimiert werden. Das waren die Nachrichten zum Wetter.
4: Die Nacht verläuft größtenteils trocken. Vom Tiroler Alpenhauptkamm über Osttirol und Kärnten bis in die Weststeiermark gehen aber weiterhin stellenweise Regenschauer sowie einzelne Gewitter nieder. In Friesach hat es innerhalb einer Stunde sogar 29 Liter auf den Quadratmeter geregnet. Und die Schauer klingen nur sehr langsam ab. Morgen dann überwiegend sonnig und sehr warm. Anfangs aber noch ein paar Nebel- und Wolkenreste. Und im Laufe des Tages vermehrt Quellwolken, im Bergland am Nachmittag auch ein paar Regenschauer und Gewitter. Höchstwerte 23 bis 30 Grad. So viel zum Wetter mit Jörg Stibor.
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1: Am Mikrofon Daniela Nicolai. Israel meldet derzeit Raketenbeschuss aus dem Iran. Abwehrsysteme seien im Einsatz, um die Bedrohung abzufangen, hieß es. Über mögliche Schäden ist noch nichts bekannt. Der Angriff ist möglicherweise eine Reaktion Teherans auf den israelischen Militäreinsatz im Libanon. Markus Langer berichtet.
2: Der iranische Parlamentspräsident Ghalibah hatte die jüngsten israelischen Angriffe im Libanon verurteilt und mit Konsequenzen gedroht. Amerikanische und israelische Stützpunkte seien nun legitime Ziele iranischer Angriffe, meinte er. Ungeachtet einer eigentlich verkündeten Waffenruhe im Libanon hatte Israels Militär zuvor erneut Vororte von Beirut angegriffen. Die südlich der libanesischen Hauptstadt gelegene Region gilt als Hochburg der mit dem Iran verbündeten schiitischen Hisbollah-Miliz, sie ist aber auch dicht bewohnt. Die israelische Armee habe Terroristen-Hauptquartiere als Reaktion auf den Beschuss Israels durch die Hisbollah-Miliz angegriffen, teilten Ministerpräsident Netanyahu und Verteidigungsminister Katz mit.
1: Die SPÖ hat im Alleingang einen Entwurf zur Umsetzung der EU-Richtlinie für transparentere Löhne vorgelegt. Mit Regierungs- und Sozialpartnern war im Vorfeld keine Einigung zustande gekommen. Die Arbeitgeberseite lehnt den Entwurf heute ab. Der Präsident der Industriellen Vereinigung spricht von einer drohenden Bürokratielawine. Wer sich beruflich weiterbilden will, kann ab morgen beim AMS eine Weiterbildungszeit beantragen. Sie löst die inzwischen abgeschaffte Bildungskarenz ab und sieht höhere Hürden und strengere Anforderungen als das Vorgängermodell vor. Eva Haslinger hat sich die Unterschiede angesehen.
3: Wer die neue Weiterbildungszeit nutzen will, muss seit mindestens einem Jahr beim aktuellen Dienstgeber beschäftigt sein. Früher genügte ein halbes Jahr. Es wird nicht mehr möglich sein, unmittelbar nach einer Elternkarenz eine Weiterbildungsbeihilfe zu beziehen. Die Ausbildung muss mindestens 20 Wochenstunden umfassen. Bei Studien müssen 20 ECTS pro Semester absolviert werden. Außerdem hat man keinen Rechtsanspruch auf eine Beihilfe. Das AMS kann den Antrag ablehnen, wenn es eine Bildungsmaßnahme für nicht sinnvoll hält. Bei besser verdienenden Beschäftigten muss der Arbeitgeber 15% der Förderung übernehmen. Die Höhe der Beihilfe ist einkommensabhängig und beginnt bei rund 40 Euro täglich. Für die Weiterbildungszeit sind im Budget jährlich 150 Millionen Euro vorgesehen. Das ist in etwa ein Viertel dessen, was im Vorjahr in die Bildungskarenz geflossen ist.
1: Am Flughafen München ist vor kurzem der Betrieb zum Teil eingestellt worden. Deutsche Medien berichten von einem Brand im Tower. Die Bundespolizei spricht von einer bisher unklaren Lage. Die Feuerwehr prüfe die Situation. Wie sich das auf den Flugbetrieb auswirkt, ist noch unklar. 3 Wochen nach dem Einsturz eines Hauses in der Stadt Görlitz in Ostdeutschland hat die Polizei 2 tatverdächtige Männer festgenommen. Sie sollen Metalldiebe sein und in dem Haus Leitungen beschädigt haben. Das könnte den Austritt von Gas und damit die Explosion verursacht haben. 3 Menschen kamen dabei ums Leben. Das Wichtigste vom Sport jetzt mit Wolfgang Eichinger.
4: Kimi Antonelli gewinnt einen turbulenten Grand Prix in Monaco mit Abbruch und Neustart. Für Antonelli egal, er feiert seinen 5. Sieg in Folge. 2. Hamilton vor Hatscher, in der WM führt Antonelli 66 Punkte vor Hamilton. Im Tennis gewinnt Alexander Zverev die French Open in Paris durch einen 5-Satz-Finalerfolg über den Italiener Goboli und holt in seinem 4. Grand-Slam-Finale seinen 1. Grand-Slam-Titel. Heute war wieder Training des österreichischen Fußballnationalteams im WM-Camp in Santa Barbara. Einige prominente Spieler wie Arnautovic, Gregoric, Sabitzer, Alaba und Wimmer haben auslassen müssen. Alle sind noch nicht voll belastbar. Und schlechte Nachrichten vom dänischen Teamkapitän Christian Eriksen. Er ist im Länderspiel gegen die Ukraine zusammengebrochen. Eriksen konnte nach einer ersten Behandlung aber wieder aufstehen und zu einem Krankenwagen gehen. Laut dänischem Verband ist der Kapitän den Umständen entsprechend wohlauf. Während der M21 war ja Eriksen beim ersten dänischen Spiel gegen Finnland zusammengebrochen. Der Mittelfeldspieler musste damals auf dem Spielfeld reanimiert werden. Er hat dann 2022 seine Karriere fortgesetzt, nachdem ihm unter anderem ein Defibrillator am Herzen eingesetzt wurde.
1: Und jetzt zum Wetter.
5: Größtenteils bleibt es heute Nacht trocken. Ein paar Regenschauer und Gewitter sind aber immer noch unterwegs, vor allem in Osttirol und Kärnten. Einzelne gibt es aber auch noch anderswo. Und die Schauer klingen nur sehr langsam ab. Morgen wird es dann wieder überwiegend sonnig und sehr warm. Anfangs gibt es aber noch stellenweise Nebel- oder Wolkenreste. Und im Laufe des Tages bilden sich vor allem im Bergland einige größere Quellwolken und ein paar Regenschauer und Gewitter. Besonders in Tirol, Salzburg und der Obersteiermark. Höchstwerte morgen 23 bis 30 Grad. So viel zum Wetter mit Jörg Stibor.
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1: Am Mikrofon Daniela Nicolai. Der Konflikt im Nahen Osten spitzt sich wieder zu. Israel hat heute erstmals wieder Ziele der vom Iran unterstützten Hisbollah-Miliz nahe der libanesischen Hauptstadt Beirut angegriffen. Teheran machte daraufhin seine Drohung wahr und feuerte in den Abendstunden ballistische Raketen auf den Norden Israels ab. David Kriegleder aus Tel Aviv.
2: Es ist das erste Mal seit 2 Monaten, dass der Iran wieder auf Israel feuert und das Eskalationspotenzial ist riesig. Mehrere iranische Raketenwellen prasseln auf den Norden Israels ein. Laut israelischen Angaben wurden alle Geschosse abgefangen. Der Iran spricht von einer Warnung. Israel droht mit Vergeltung. Die große Frage lautet jetzt, ob US-Präsident Trump die israelische Führung von einem harten Gegenschlag abhalten kann, um die stockenden US-Verhandlungen mit Teheran zu retten, oder ob sie nun endgültig entgleisen.
1: Deutschland, Frankreich und Großbritannien wollen die stockenden Bemühungen um ein Ende des Ukraine-Kriegs wieder in Gang bringen. Kanzler Merz, Präsident Macron und Premier Starmer kamen am Abend in London zusammen, um über die Chancen für Verhandlungen mit Russland zu beraten. Auch der ukrainische Präsident Zelensky nahm an dem Treffen teil. Vor der Mittelmeerinsel Malta ist ein Flüchtlingsboot gekentert. An Bord waren etwa 60 Menschen. Die italienische Küstenwache kam rasch zu Hilfe und konnte 48 Migranten retten. 10 konnten nur noch tot geborgen werden. Die Suche nach weiteren Insassen des Bootes dauert noch an. Nach Österreich jetzt. Bund und Länder haben sich bisher nicht auf das Gesetz geeinigt, das den Ausbau der erneuerbaren Energien beschleunigen soll. Für Donnerstag steht das sogenannte EABG auf der Tagesordnung des Nationalrats, wie Paul Sihosch berichtet.
3: Die Beschleunigung für Erneuerbare braucht eine Zweidrittelmehrheit. Die Verhandlungen laufen, sagt Energiestaatssekretärin Elisabeth Zehetner, ÖVP.
4: Es gibt noch ein paar Knackpunkte, wo wir uns zwar über das gemeinsame Ziel einig sind, aber nicht über den Weg, wie wir dorthin kommen.
3: Der Verhandlungspartner, die Grünen. Energiesprecher Lukas Hammer ist wenig optimistisch, dass es am Donnerstag ein Ja von den Grünen im Parlament geben wird.
5: Das hängt davon ab, ob der Herr Wirtschaftsminister den Mut aufbringt, sich gegen die Blockadehaltung der Landeshauptleute durchzusetzen und Nachbesserung bei den Zielen auch durchzusetzen.
3: Ein Knackpunkt, die Ausbauziele für Wind und Sonne. Einige Länder stemmen sich gegen die Vorgaben vom Bund. Dabei müssten die Ziele höher sein, kritisieren neben die Grünen. Kritik am Entwurf kommt auch von Vertretern der Wind- und Kleinwasserkraft.
1: Noch Tennis. Alexander Zverev hat die French Open in Paris gewonnen. Der Deutsche besiegte den Italiener Flavio Cobolli in einem 5-Satz-Krimi. 6:1, 4:6, 6:4, 6:7 und 6:1. Es ist Zverevs erster Sieg bei einem Grand-Slam-Turnier. Das Wetter.
6: Einzelne gewittrige Regenschauer sind zwar noch unterwegs, in erster Linie im Süden. Meist verläuft die Nacht aber trocken. In der Früh und am Vormittag ist es dann oft sonnig, Nebel und Wolkenreste lösen sich bald auf. Im Laufe des Tages bilden sich aber vor allem im Bergland einige größere Quellwolken und ein paar Regenschauer und Gewitter, besonders in Tirol, Salzburg und der Obersteiermark. Höchstwerte zwischen 23 und 30 Grad. Am Dienstag von der Schweiz her allmählich verbreitet Schauer und Gewitter, davor im Osten und Südosten noch einmal sehr warm. So viel zum Wetter mit Jörg Stibor.
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1: Montag, der 8. Juni. Im Studio ist Daniela Nicolai. Die USA haben am Persischen Golf wieder iranische Drohnen abgeschossen, die offenbar US-Stützpunkte in den Golfstaaten im Visier hatten. Die Verhandlungen über eine Beendigung des Krieges stecken fest, aber die USA verstärken jetzt den wirtschaftlichen Druck auf den Iran. Hartmut Fiedler berichtet.
2: Der Iran braucht dringend Geld und drängt in den Verhandlungen mit den USA daher auch auf eine Freigabe eingefrorener Guthaben. Angeblich geht es um bis zu 24 Milliarden Dollar. Die US-Regierung will den Druck ihrerseits verstärken und iranisches Vermögen heranziehen, um Kriegsschäden in den Golfstaaten zu entschädigen. Details sind nicht bekannt, aber die Verhandlungen über die Bedingungen für ein Kriegsende könnten noch komplizierter werden. Die wichtigsten Forderungen der USA, die Aufgabe des iranischen Atomprogramms und die Freigabe der Straße von Hormuz für den internationalen Schiffsverkehr. Eine Regierungsdelegation aus Pakistan ist zurzeit zur Vermittlung in der iranischen Hauptstadt Teheran.
1: Unterdessen spitzt sich der Konflikt weiter zu. Israel hat erstmals wieder Ziele der vom Iran unterstützten Hisbollah-Miliz nahe der libanesischen Hauptstadt Beirut angegriffen. Teheran machte daraufhin seine Drohung wahr und feuerte in den Abendstunden ballistische Raketen auf den Norden Israels ab. Nach israelischen Angaben konnten alle abgefangen werden. In Armenien liegen Teilergebnisse der richtungsweisenden Parlamentswahl vor. Ausgezählt sind zwar erst etwa 10% der Wahllokale, demnach kommt die Partei von Ministerpräsident Pashinyan aber auf 57% der Stimmen. Das pro-russische Bündnis Starkes Armenien kommt nur auf 22%. Am Flughafen von München läuft der Betrieb langsam wieder an. Er war am Abend vorübergehend eingestellt worden, weil es einen Feueralarm im Tower gab. Die Fluglotsen mussten ihre Plätze räumen, der Turm wurde evakuiert. Brand konnte jedoch keiner entdeckt werden. Bis jetzt sind wegen des Zwischenfalls viele Flüge verspätet. Die Siegesserie von Kimi Antonelli geht weiter. Der italienische Jungstar gewinnt auch den turbulenten Formel 1 Grand Prix in Monte Carlo. Aus dem Fürstentum Monaco berichtet Gerhard Prohaska.
3: Ja, der 19-Jährige war an diesem Wochenende überragend. Er hält sich aus allen Problemen heraus, war mit Abstand der Schnellste und fährt den 5. Sieg in Serie.
4: It's been an incredible weekend, incredible race. And it was one of those days where, you know, we had so incredible pace.
3: Und da ist nicht nur die Fürstenfamilie Spalier gestanden, auch der Zweitplatzierte Lewis Hamilton war tief beeindruckt.
5: Kimi is doing an incredible job. It's great to see and I'm really happy for them.
3: Oscar Piastri wird Dritter, weil Hadja eine Strafe kassiert. George Russell völlig ratlos, nur Zwölfter.
6: Yeah, totally lost the words. Totally lost the words. I don't know.
3: Verstappen, Leclerc und Norris sind ausgeschieden. In der Weltmeisterschaft hat Antonelli bereits 66 Punkte Vorsprung.
1: In Los Angeles muss sich ab heute der mutmaßliche Brandstifter des Feuers im Nobelvorort Pacific Palisades vor Gericht verantworten. Der Angeklagte soll aus Wut auf die Reichen in der Neujahrsnacht 2025 das Feuer gelegt haben. Bei den verheerenden Bränden kamen 12 Menschen ums Leben, tausende Häuser wurden vernichtet. Und jetzt zum Wetter.
7: Einzelne gewitterige Regenschauer sind zwar noch unterwegs, in erster Linie im Süden, meist verläuft die Nacht aber trocken. In der Früh und am Vormittag ist es dann oft sonnig, Nebel und Wolkenreste lösen sich bald auf. Im Laufe des Tages bilden sich aber vor allem im Bergland einige größere Quellwolken und ein paar Regenschauer und Gewitter, besonders in Tirol, Salzburg und der Obersteiermark. Höchstwerte zwischen 23 und 30 Grad. Am Dienstag von der Schweiz her allmählich verbreitet Schauer und Gewitter, davor im Osten und Südosten noch einmal sehr warm. So viel zum Wetter mit Jörg Stibor.
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1: Am Mikrofon ist Sophie Mooseder. Es ist 1 Uhr. Dass es die Spritpreisbremse nur mehr in abgeschwächter Form gibt, merkt man beim Tanken. Im Vergleich zum Mai sind die Preise im Juni wieder leicht gestiegen. Und auch zwischen April und Mai hat es einen deutlichen Unterschied gegeben, wie eine Analyse des ÖRMTC zeigt. Johannes Schmerger-Lunder.
2: Während Diesel mit 1,92 Euro pro Liter im Mai deutlich günstiger geworden ist, ging es beim Benzin nach oben mit dem Preis. Ein Liter kostete knapp 1,80 Euro. Martin Graslober vom ÖRMTC.
3: Grundsätzlich sieht man sozusagen in den Monaten ab Frühling, wenn es dann Richtung Sommer geht, einfach auch mehr Kilometer, die mit Benzin angefahren werden. Das heißt, es gibt hier eine höhere Benzinnachfrage und hier reagiert dann auch der Preis, sprich es wird teurer an der Zapfsäule.
2: Mit der verlängerten, aber deutlich verschlankten Spritpreisbremse sind die Preise Anfang Juni wieder etwas gestiegen. Der ÖRMTC empfiehlt, Preise zu vergleichen. Preisanstiege vom Mittag würden gegen Abend wieder abnehmen.
3: Unser Tipp ist hier, wenn man nicht knapp vor 12 Uhr tanken kann, dann sollte man es zumindest gegen Abend tanken. Da ist es auch schon wieder um einiges günstiger.
2: Am günstigsten sei tanken am Sonntag oder Montagvormittag.
1: Am Wiener Landesgericht geht der Folterprozess gegen zwei ehemalige Unterstützer des Assad-Regimes in Syrien weiter. Ihnen werden schwere Straftaten an inhaftierten Zivilisten vorgeworfen. Opfer werden dazu heute vor Gericht aussagen. Beate Tomasovic.
4: Der erste Zeuge, der heute aussagen wird, reist aus Frankreich an. Details seiner Aussage sind noch nicht bekannt. Alle Zeugen aber wurden im Gefängnis gefoltert. Sie wurden inhaftiert, weil sie in irgendeiner Form an Demonstrationen und Protesten gegen das Assad-Regime beteiligt waren. Die Anklage geht davon aus, dass die beiden Angeklagten zumindest von den Folterungen gewusst haben mussten, sie zum Teil befohlen haben und auch unmittelbar daran beteiligt waren. Einer der Angeklagten war General im syrischen Geheimdienst in Raqqa, der andere Leiter der Kriminalpolizei. Beide weisen die Anschuldigungen zurück, sie haben sich nicht schuldig bekannt. Für die Opfer sind die Aussagen vor Gericht nicht einfach. Sie stehen ja quasi jenen Personen gegenüber, von denen sie vielleicht gefoltert wurden. Sie leiden laut einem Gutachten immer noch an posttraumatischen Belastungsstörungen.
1: Und jetzt steht fest, was den Feueralarm am Münchner Flughafen ausgelöst hat. Ein defektes Bauteil in der Lüftungsanlage. Der Flugbetrieb läuft wieder, heißt es vor kurzem vom Flughafen. Der Tower könne wieder arbeiten. Am Abend war der Flugbetrieb in München für mehrere Stunden eingestellt worden. Und jetzt weiter zum Wetter und zu Michi Mattern.
5: Die neue Woche beginnt sommerlich. Heute ist es in ganz Österreich überwiegend sonnig mit meist nur dünnen Wolken. Einzelne Nebelfelder lichten sich rasch. Am Nachmittag bilden sich zwar stellenweise größere Quellwolken, aber nur wenige Schauer oder Gewitter und die in erster Linie im Bergland vom Adelberg bis in die Obersteiermark. Bei nur wenig Wind wird es sehr warm, Höchstwerte 23 bis 30 in 2000 Meter um 12 Grad. Morgen Dienstag im Osten und Süden zunächst noch zeitweise sonnig, warm und schwül, im Laufe des Tages aber von Westen her mit kräftigen Schauern und Gewittern Abkühlung.
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1: Am Mikrofon ist Sophie Mooseder. Es ist 2 Uhr. Ab heute kann es wieder laut werden. Das Bundesheer übt Überschallflüge mit den Eurofightern. 2 Flüge pro Tag sind geplant für die nächsten beiden Wochen über ganz Österreich, außer in Tirol und Vorarlberg.